einem Bericht des Redaktionsnetzwerks Deutschland derzeit 410 Menschen als islamistische Gefährder. Dazu kommen noch 65 Gefährder im Bereich Rechtsextremismus und 17 im Bereich Linksextremismus. Zwei Tage nach dem Terroranschlag am Rande des CSD in Berlin haben am Abend am Brandenburger Tor erneut hunderte Menschen der Opfer gedacht. Zahlreiche Trauernde legten dort Blumen nieder. Bei dem Anschlag war eine polnische Mutter getötet worden. Des Redaktionsnetzwerks Deutschland derzeit 410 Menschen als islamistische Gefährder. Dazu kommen noch 65 Gefährder im Bereich Rechtsextremismus und 17 im Bereich Linksextremismus. Zwei Tage nach dem Terroranschlag am Rande des CSD in Berlin haben am Abend am Brandenburger Tor erneut hunderte Menschen der Opfer gedacht. Zahlreiche

0: das Personal in mehreren Ämtern in der Regierung, der Partei und der Fraktion aus. Die neuen Kabinettsmitglieder sollen morgen ihre Ernennungsurkunden von Bundespräsident Steinmeier erhalten.
1: Die Vereidigung der neuen Minister ist für die erste Sitzungswoche des Bundestags nach der Sommerpause vorgesehen, also im September. Der Kanzler selbst meint, es ist rechtlich unproblematisch. Außerdem hält er es aus Kostengründen für gerechtfertigt. Betroffen sind Carsten Linnemann als neuer Gesundheitsminister, Nina Wagen wechselt als Chefin ins Kanzleramt und Steffen Bilger ist als neuer Verkehrsminister vorgesehen. Kritik kommt vom früheren Chefjuristen des Bundespräsidialamts Pieper. Die Amtsgeschäfte ohne Vereidigung zu übernehmen, hält er für verfassungsrechtlich unsauber. David Riemer, Nachrichtenredaktion.
0: Vor Beginn einer neuen Hitzewelle in Frankreich versucht die Feuerwehr, die an der Atlantikküste wütenden Waldbrände weiter einzudämmen. 2500 Feuerwehrleute, 18 Löschflugzeuge und 1500 Soldaten sind im Einsatz. Aus Deutschland kamen am Nachmittag zwei Transporthubschrauber und ein Transportflugzeug mit Material in der Krisenregion an.
2: Das Wetter.
3: Durchatmen heute Nacht. Noch geht das, bevor die große Hitzewelle wieder anrollt. 11 bis 15 Grad haben wir es. Morgen dann viel Sonne und bis zu 30 Grad.
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4: A57 Krefeld-Köln zwischen Dormagen und Köln-Worringen. 1 Kilometer Stau. Und A59 Düsseldorf-Köln zwischen Dreieck Monheim-Süd und Leverkusen-Rheindorf. 1 Kilometer stockender Verkehr. Wir wünschen allen unterwegs gute Fahrt.
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3: Claudia Löß hier, hallo zusammen, kommt gut durch.

0: Toten Hosen. Nur nach vorn. Künstler sind ja sehr sensible Wesen, wissen wir alle. Wenn man Atzes aktuelle Podcast-Folge hört, dann könnte man auch sagen, sie sind hochempfindlich.
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4: Ach, hör auf. So geht's ja nun auch nicht. Ja, leck mir am Arsch, ey. Das ist doch kein Zustand. Eine Woche verbringen wir quasi in der Dampfsauna. In der Woche drauf bist du mit der Regenjacke unterwegs und hast vorsichtshalber einen Fortischlüpper und dicke Socken an. Am Mittwochmorgen bin ich hier in Hamburg um 8 Uhr zum Zahnarzt. Ich sag mir, Atze, zieh mal lieber ein Sweatshirt über. Es ist gerade kalt. Ich laufe also pünktlich hier los und stelle nach 10 Minuten fest, also, es regnet ja die ganze Zeit. Also ich habe so richtig schön den Pelz nass gekriegt. Ich saß im Wartezimmer bei meiner Zahnfee und war am Bibbern wie so ein Rehpinscher. Ja, das Erste, was ich gedacht habe, ja, das gönne ich meiner Perle, dass ich so nass geworden bin. Die hätten mir auch sagen können, dass ich eine Regenjacke anziehen soll. Ja, ich habe richtig hämisch gelacht, aus Schadenfreude ihr gegenüber. Hoffentlich werde ich krank, habe ich noch gedacht. Jetzt muss man wissen, mein Spatzel ist so eine echt nordische. Die kommt so richtig aus dem Norden, also nördliches Norddeutschland, so eins vor Dänemark. Das heißt, schlechtes Wetter kennt die gar nicht. Solange die Schafe noch Locken haben, ist kein Wind, sagen diese Nordmenschen. Wenn es draußen regnet und ich will mit dem Auto statt Fahrrad, sagt die, ach, wegen dem bisschen Nebel, du Lüttenschieder. Und die meint das auch so. Die fährt wirklich mit ihrem Rädchen durchs größte Schiedwetter mit bester Laune. Topolle, oder?
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0: Das Wetter.
1: Klar und trocken ist es heute Nacht. Temperaturen sind noch sehr angenehm bei 11 bis 15 Grad. Morgen früh dann wieder viel Sonne. Sommerlich warm wird es bei bis zu 30 Grad.
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2: A57 Krefeld-Köln zwischen Dormagen und Köln-Worringen. 1 Kilometer Stau. Wir wünschen allen unterwegs gute Fahrt.
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1: Hallo zusammen, kommt gut durch diese Nacht.
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0: Alex Warren und Fever Dream. Ach, das ist ja auch sehr unangenehm hier. Am zweitgrößten Londoner Flughafen in Gatwick hat es gestern Probleme mit der Wasserversorgung gegeben. Da mussten die Reisenden 8 Stunden lang ohne Toilette auskommen. Restaurant war zu, Klo war zu, es gab ja kein Wasser. Ja. Und das Ganze so zum Start in den Urlaub stelle ich mir schon suboptimal vor.
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1: Ich bin Uli Reitinger. Nach dem Anschlag am Rande des Berliner Christopher Street Days geht die Diskussion über politische Konsequenzen weiter. Innenminister Dobrindt zum Beispiel fordert im ZDF, dass bei volljährigen Gefährdern in Zukunft immer das Erwachsenenstrafrecht angewendet werden soll. Am Brandenburger Tor haben am Abend erneut hunderte Menschen der Opfer des Anschlags gedacht.
2: Vor dem Brandenburger Tor liegen inzwischen unzählige Blumen, Kerzen und persönliche Botschaften. Viele Menschen halten einfach kurz inne oder suchen auch das Gespräch mit anderen. Während Berlin trauert, läuft die politische Aufarbeitung weiter. Bundeskanzler Merz will prüfen lassen, wie sich islamistische Gefährder künftig stärker einschränken lassen. Zoe Tassovali, Nachrichtenredaktion.
1: Vor Beginn einer neuen Hitzewelle in Frankreich versucht die Feuerwehr, die an der Atlantikküste wütenden Waldbrände weiter einzudämmen. Während der größere der beiden Brände bei Bordeaux den Einsatzkräften weiterhin zu schaffen mache, sei der flächenmäßig kleinere Brand inzwischen unter Kontrolle. Das sagte Präsident Macron beim Besuch der Einsatzleitung am Abend in Bordeaux.
3: Schon jetzt ist das Ausmaß des Feuers westlich von Bordeaux beispiellos und die Behörden fürchten, dass das Schlimmste noch nicht vorbei ist. Ab heute schnellen die Temperaturen wieder in die Höhe und die trockene Hitze könnte das Feuer weiter anfachen. Um zu verhindern, dass die Flammen noch weiter um sich greifen, haben die Einsatzkräfte unzählige Schneisen in den Wald gerodet. Mehr als 4000 Feuerwehrleute und Soldaten sind in der Region im Einsatz. Ab heute helfen auch deutsche Kräfte bei den Löscharbeiten. Wann die Urlauber und die evakuierten Anwohner zurück nach Hause können, ist noch unklar. Aus Bordeaux, Rache Sommer.
1: US-Präsident Trump hat die Angriffe auf den Iran nach eigenen Angaben
3: und die trockene Hitze könnte das Feuer weiter anfachen. Um zu verhindern, dass die Flammen noch weiter um sich greifen, haben die Einsatzkräfte unzählige Schneisen in den Wald gerodet. Mehr als 4000 Feuerwehrleute und Soldaten sind in der Region im Einsatz. Ab heute helfen auch deutsche Kräfte bei den Löscharbeiten. Wann die Urlauber und die evakuierten Anwohner zurück nach Hause können, ist noch unklar.

0: Seien weit fortgeschritten. Dabei gehe es um die Straße von Hormuz und ums iranische Atomprogramm. Porsche will bis 2035 weitere 5000 Arbeitsplätze in der Region Stuttgart abbauen. Betroffen sind das Stammwerk in Zuffenhausen und das Entwicklungszentrum in Weissach. Im Gegenzug wird die Standortsicherung bis Ende 2035 verlängert. Betriebsbedingte Kündigungen sind ausgeschlossen. Der Abbau soll vor allem über Altersteilzeit, Fluktuation und freiwillige Aufhebungsverträge erfolgen.
1: Das Wetter.
2: Jetzt in der Nacht noch wechselnd bis gering bewölkt. Restliche Nacht geht dann trocken weiter. Dazu Werte, die liegen noch so zwischen 14 und 11 Grad. Der Dienstag, der macht dann sehr sommerlich weiter. Sonnig und trocken geht's durch den Tag. Und das dann bei heißen 27 bis 31 Grad.
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3: A57 Krefeld-Köln zwischen Dormagen und Köln-Worringen. 1 Kilometer Stau. Wir wünschen allen unterwegs gute Fahrt.
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2: Tja, wir spendieren gleich einen 90er von Big Mountain, Baby, I Love Your Way. Starten jetzt erstmal hier mit Taylor Swift und Opalite.

0: Tag zusammen. Ich habe es gerade gesagt, im Wetter heute geht es wieder Richtung 30 Grad. Hier mal unser Abkühlungstipp. Es geht mal an den Auesee. Stefan Rejek, der war für uns in Wesel-Flüren.
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2: Das große Badesee-Tindern. Wo treffen wir uns?
3: Am Auesee in Wesel-Flüren.
2: Muss ich was bezahlen?
4: Der Eintritt ist hier völlig kostenlos. Wir nehmen lediglich Parkgebühren hier für den Parkplatz. Pro Stunde 1,20.
2: Was können wir da machen?
5: Surfen, tauchen,
6: sich ausruhen und schwimmen gehen.
7: Wir machen hier Urlaub, Fahrradfahren, Pause machen.
8: Bretter, Badeinseln, alles dabei.
9: Minigolfanlage. Da vorne ist eine Angelbucht.
10: Hier sind Toiletten, hier sind Dusche, hier ist eine Aufsicht, hier ist eigentlich alles.
11: Kann ich meine Kids mitbringen?
12: Auf jeden Fall. Für Kinder ist ja gerade schön hier auch mit dem Sand und so, ne?
13: Da vorne ist ein Spielplatz.
14: Wir sind im Wasser den ganzen Tag.
15: Und letzten Sonntag wurden hier Babys getauft. Das war ein riesen Gottesdienst mit Bänken.
16: Schön.
15: Und die sind alle runter in den Auersee und wurden getauft.
17: Richtig echt schön. Cool, war richtig schön.
2: Treffen wir uns zum Essen oder nur für Drinks?
18: Auersee bei Ötzi gibt es von Nuggets bis Mozzarella Sticks, von Kebab bis Currywurst, leckere Pommes, Getränke, Bier, Coca-Cola, Fanta, Softdrinks, alles was der Herz begehrt.
11: Können wir da chillen?
19: Ja, total schön. Mit den Boards, dass man die jederzeit nutzen kann.
20: Wenn nicht ganz so voll ist, also in der Woche geht sowieso, aber ich denke, in der Ferien wird es brechend voll.
21: Weil es so weitläufig ist, glaube ich, verteilt sich das sehr gut, sowohl hier auf der Liegewiese wie halt auch im Wasser, weil der See halt sehr groß ist.
22: Heute ist mega.
2: Ist es ein Match?
3: Ja, auf jeden Fall ein Match. Der Eintritt beim Auersee ist kostenlos und das Gelände ist einfach riesig. Es gibt Wiesenplätze, aber auch kleine und abgeschiedene Buchten, Plätze für Volleyball und Fußball, einen Minigolfplatz und einen Frisbee-Court. Und der Imbiss hat auch eine Riesenauswahl von klassischer Pommes bis Falafel.
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0: Das Wetter.
1: Jetzt in der Nacht Regen, kein Thema mehr. Es bleibt wechselnd, bewölkt und trocken. Das bei 14 bis 11 Grad. Und so macht der Dienstag dann weiter. Es wird sehr sommerlich. Die Temperaturen gehen nochmal ordentlich nach oben. Bei 27 bis 31 Grad bleibt es den ganzen Tag sonnig und trocken.
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2: A57 Krefeld-Köln zwischen Dormagen und Köln-Worringen. 1 Kilometer Stau. Wir wünschen allen unterwegs gute Fahrt.
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1: Ja, und es geht direkt weiter durch die Nacht jetzt mit Musik von den Black Eyed Peas. Hier sind sie mit Shut Up.

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1: Ich bin Uli Reitinger. Nach dem Anschlag am Rande des Christopher Street Days in Berlin hat sich Innenminister Dobrindt für einen verschärften Umgang mit sogenannten extremistischen Gefährdern ausgesprochen. So forderte er im ZDF-Heute-Journal eine Änderung beim Jugendstrafrecht.
2: Ich bin sehr dafür, dass wir uns darüber unterhalten in der Politik, ob wir nicht bei Gefährdern das Jugendstrafrecht einfach nicht mehr anwendbar machen. Dass wir bei Gefährdern die Fußfessel zur obligatorischen Regel machen und dass wir dafür sorgen, dass Gefährder auch in Präventivhaft genommen werden können.
1: Das Bundeskriminalamt betrachtet laut einem Bericht des Redaktionsnetzwerks Deutschland derzeit 410 Menschen als islamistische Gefährder. Dazu kommen 65 Gefährder im Bereich Rechtsextremismus und 17 im Bereich Linksextremismus. Vor Beginn einer neuen Hitzewelle in Frankreich versucht die Feuerwehr, die an der Atlantikküste wütenden Waldbrände weiter einzudämmen. Präsident Macron besuchte am Abend die Einsatzleitung in Bordeaux. 2500 Feuerwehrleute, 18 Löschflugzeuge und 1500 Soldaten sind im Einsatz. Aus Deutschland kamen zwei Transporthubschrauber und ein Transportflugzeug mit Material in der Krisenregion an. Bei Porsche fallen in den kommenden Jahren weitere 5000 Stellen in der Region Stuttgart weg. Im Gegenzug haben sich Unternehmen und Betriebsrat darauf geeinigt, betriebsbedingte Kündigungen bis Ende 2035 auszuschließen.
3: Die Jobs sollen vor allem über Altersteilzeit, freiwillige Aufhebungsverträge und frei werdende Stellen wegfallen. Gleichzeitig investiert Porsche gut 2 Milliarden Euro in die beiden Stammwerke Zuffenhausen und Weissach. Für die Beschäftigten bedeutet der Kompromiss aber auch Einschnitte. Das Weihnachtsgeld fällt geringer aus, Homeoffice wird eingeschränkt und Tariferhöhungen werden bis 2035 teilweise einbehalten. Zoe Tassovali, Nachrichtenredaktion.
1: Im vergangenen Jahr sind deutlich weniger Kinder und Jugendliche zu ihrem Schutz vorübergehend in Einrichtungen oder Pflegefamilien aufgenommen worden als im Vorjahr. Die Zahl der Vorübergehenden in Obhutnahmen sank 2025 um 18% auf knapp 57.000 Kinder und Jugendliche, das teilte das Statistische Bundesamt mit. Hauptgrund
3: 2035 teilweise einbehalten. Zoe Tassovali, Nachrichtenredaktion.
1: Im vergangenen Jahr sind deutlich weniger Kinder und Jugendliche zu ihrem Schutz vorübergehend in Einrichtungen oder Pflegefamilien aufgenommen worden als im Vorjahr. Die Zahl der Vorübergehenden in Obhutnahmen sank 2025 um 18% auf knapp

0: kein Thema mehr. Es bleibt wechselnd, bewölkt und trocken. Das bei 14 bis 11 Grad. Und so macht der Dienstag dann weiter. Es wird sehr sommerlich. Die Temperaturen gehen nochmal ordentlich nach oben. Bei 27 bis 31 Grad bleibt es den ganzen Tag sonnig und trocken.
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2: A57 Krefeld-Köln zwischen Dormagen und Köln-Worringen. 1 Kilometer Stau. Wir wünschen allen unterwegs gute Fahrt.
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0: Tja, und gleich haben wir was zum Wachwerden von Bon Jovi. Jetzt starten wir erstmal ein bisschen milder in diese Stunde rein. Mit Musik von Miles Smith, hier ist er mit Stargazing. Ich bin Andreas Grunwald, euch einen

0: Bon Jovi und Bed of Roses. Ja, was verbindet ihr eigentlich alles so mit einem Fluss? Ja, ist ein Gewässer, das Hindernisse überwindet, lange Wege hinter sich bringt, mal langsam, mal schnell fließt und schließlich dann irgendwann im Meer mündet. Ja, ist doch mal alles super Material für einen Song. Genau das hat sich Ray Garvey auch gedacht, hat den Song auch Rivers genannt, hat er zusammen mit Imran aufgenommen und der hat mal ein bisschen was über den Song erzählt.
1: In Rivers geht es darum, für jemanden da zu sein, vollkommen egal, was passiert. Im Refrain geht es ja auch genau darum, egal wie schwer es ist, ich werde dich tragen. Selbst wenn die Flüsse nicht mehr fließen, werde ich für dich da sein.
0: Ah, und der Song ist sehr persönlich geworden. In dem Song geht es nämlich um die beiden großen Lieben von Imran und von Ray. Das hat uns hier Ray verraten.
2: Es ist ein wunderschönes Lied über den Weg zur Liebe. So ist The River, das Fluss, es verkörpert halt den Weg, den wir beide in unser Leben halt irgendwie so gegangen sind, um unsere Liebe zu finden. So wie Imran das erwähnt, mit Valerie und genauso wie ich mit Josephine. Irgendwie so diese erste Mal, diese erste Begegnung, dieses erste Gefühl von verliebt zu sein. Man glaubt, dass man das schon tausendmal geschrieben hat, aber dann schreibt man das einmal und denkt so halt, das ist genau das, was ich sagen sollte oder wollte. Und das ist crazy nach so vielen Jahren vom Songwriting.
0: Ja, eine wunderbare Liebeserklärung also an zwei Menschen und an Freundschaft, Vertrauen und Zusammenhalt. Wir hören mal rein.
3: Hey everybody, Ray Garvey hier und das ist jetzt meine neue Single. Das ist Rivers und das ist zusammen mit meinem guten Freund Imran. Genieß es. God bless. Bye bye.
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0: Das Wetter.
1: Jetzt in der Nacht noch wechselnd bis gering bewölkt. Restliche Nacht geht dann trocken weiter. Dazu Werte, die liegen noch so zwischen 14 und 11 Grad. Der Dienstag, der macht dann sehr sommerlich weiter. Sonnig und trocken geht's durch den Tag. Und das dann bei heißen 27 bis 31 Grad.
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2: A57 Krefeld-Köln zwischen Dormagen und Köln-Worringen. 1 Kilometer Stau. Wir wünschen allen unterwegs gute Fahrt.
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1: Und das mit Andreas Grunwald. Angenehme Nacht zusammen. Musik haben wir natürlich auch dabei. Spielen wir jetzt von Nelly Furtado. Hier ist sie mit Man Eater.

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1: Ich bin Uli Reitinger. Nach dem Anschlag am Rande des Christopher Street Days am Wochenende hat Bundeskanzler Merz politische Konsequenzen angekündigt. Der CDU-Chef sagte in Berlin, für konkrete Entscheidungen sei es zwar noch zu früh, klar sei aber, dass es nicht bei Worten bleiben dürfe.
2: Wir werden mit Besonnenheit, aber auch mit Entschlossenheit reagieren müssen und vor allem die Frage beantworten müssen, wie es eigentlich sein kann, dass ein Mann, der so eingestuft ist hier in Berlin, sich unbehelligt in die Nähe des Christopher Street Days begeben konnte und dort diesen Anschlag verüben konnte.
1: Der mutmaßliche Täter war den Behörden als Islamist bekannt, war auf Bewährung auf freiem Fuß und galt als Gefährder. Am Abend haben am Brandenburger Tor wieder hunderte Menschen der Opfer des Anschlags gedacht. Zahlreiche Trauernde legten dort Blumen nieder. Bei dem mutmaßlich islamistischen Anschlag war eine polnische Mutter getötet worden, die mit ihrer Tochter in Berlin war. 29 Menschen wurden verletzt, befinden sich inzwischen aber nicht mehr in kritischem Zustand. Vor Beginn einer neuen Hitzewelle in Frankreich versucht die Feuerwehr, die an der Atlantikküste wütenden Waldbrände weiter einzudämmen. Während der größere der beiden Brände bei Bordeaux den Einsatzkräften weiterhin zu schaffen mache, sei der flächenmäßig kleinere Brand inzwischen unter Kontrolle. Das sagte Präsident Macron beim Besuch der Einsatzleitung am Abend in Bordeaux.
3: Schon jetzt ist das Ausmaß des Feuers westlich von Bordeaux beispiellos und die Behörden fürchten, dass das Schlimmste noch nicht vorbei ist. Ab heute schnellen die Temperaturen wieder in die Höhe und die trockene Hitze könnte das Feuer weiter anfachen. Um zu verhindern, dass die Flammen noch weiter um sich greifen, haben die Einsatzkräfte unzählige Schneisen in den Wald gerodet. Mehr als 4000 Feuerwehrleute und Soldaten sind in der Region im Einsatz. Ab heute helfen auch deutsche Kräfte bei den Löscharbeiten. Aus Bordeaux, Rache Sommer.
1: Die Stimmung in der deutschen Wirtschaft hat sich im Juli den dritten Monat in Folge von den Dämpfern infolge des Iran-Kriegs erholt. Das IFO-Geschäftsklima stieg um 0,9 Punkte auf 86,6 Punkte. Gestützt wurde der Indikator vor allem durch die verbesserten Erwartungen der Unternehmen. Vor allem im Dienstleistungssektor, auf dem Bau und im Handel hält sich das Geschäftsklima weiter auf.
4: Das Wetter.
5: Die Abkühlungspause, die ist rum. Der Dienstag schleppt neue Hitze an. Das wird heute sehr sommerlich, geht sonnig und trocken durch den Dienstag. Und das mit Werten um 30 Grad.
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7: A57 Krefeld-Köln zwischen Dormagen und Köln-Worringen. 1 Kilometer Stau. Wir wünschen allen unterwegs gute Fahrt.
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5: Der Dienstag schleppt neue Hitze an. Das wird heute sehr sommerlich, geht sonnig und trocken durch den Dienstag und das mit Werten um 30 Grad.
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7: A57 Krefeld-Köln zwischen Dormagen und Köln-Worringen. 1 Kilometer Stau. Wir wünschen allen unterwegs gute Fahrt.

0: Das ist hier neue Musik von Moskena, Rhythm Unknown.
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0: Das klären wir zusammen mit Kollege Leo Arrigi. Leo, schönen guten Morgen.
2: Guten Morgen.
0: Starten wir erstmal mit NRW. Es wird wieder heißer, ne?
2: Ja, ganz genau. In NRW gibt es heute richtig schön knallig Sonne bei maximal 31 Grad. Und es ist erst der Auftakt, muss man sagen, für eine richtig heiße Phase. Morgen können dann bis zu 36 Grad drin sein, Donnerstag sogar bis zu 38. Ich würde sagen, wir rufen uns noch mal kurz die Key Facts bei so heißem Wetter vor Augen. Gruni, was ist das gleich?
0: Bitte? Dann werden ja heute die Top 10 der Jugendwörter nochmal vorgestellt. Wie war das noch gleich im letzten Jahr?
2: Ja, letztes Jahr hat das Crazy gewonnen. Übersetzt heißt das sowas wie, ist ja total verrückt. In den Top 3 außerdem dabei Checkst du und Gunen. Und letzteres auch wirklich ein wildes Wort. Beschreibt ja die exzessive Selbstbefriedigung, die man sehr lange herauszögert. Ja. So, und heute stellt der Langscheid Verlag also die neue Liste mit neuen Wörtern vor. Danach darf wieder abgestimmt werden, welches Wort Erwachsene dann 3 Monate später falsch benutzen.
0: So, und im Fußball gibt es heute den nächsten großen Namen da, und zwar auf der Trainerbank. Was passiert da denn?
2: Ja, da wird der neue Nationaltrainer vorgestellt. Zinedine Zidane, der gilt als klarer Favorit für den Job, würde Didier Deschamps beerben, der Frankreich 14 Jahre lang trainiert hat und 2018 ja auch gemeinsam mit der Mannschaft Weltmeister geworden ist. Und es passt gerade total ins Bild, finde ich. Also in Deutschland haben wir jetzt Jürgen Klopp als Bundestrainer, jetzt eventuell noch Zidane auf der französischen Trainerbank. 2002 war die WM der legendären Spieler. 2030, finde ich, könnte dann die WM der legendären Trainer werden.
0: Mal gespannt sein. Also heißer Tag heute in NRW, neue Jugendwortliste und ein großer Name für Frankreichs Trainerbank. Dankeschön, Leo.
2: Gerne.

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0: Das Wetter.
1: Heute am Dienstag ist wieder Sommer pur angesagt. Freundlich und trocken geht's da durch den Tag. Und dazu wird's dann auch direkt wieder sehr heiß. Und das mit Werten um 30 Grad.
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2: A57 Krefeld-Köln zwischen Dormagen und Köln-Worringen. 1 Kilometer Stau. Wir wünschen allen unterwegs gute Fahrt.
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1: Ja, und morgens um 5:30 schon die erste Boyband servieren. Sowas haben wir drauf. Hier sind jetzt bei uns NSYNC und I Want You Back. Ich bin Andreas Grunwald. Schönen guten Morgen.

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1: Tja, gerade eben nochmal extra nachgeguckt. Es ist fast 35 Jahre her. Am 6. August 91, da wurde die weltweit erste Website veröffentlicht. Ja, und heute, es geht kaum noch ohne.
2: Augenblick mal.
3: Wenn ich etwas wissen will, frage ich erstmal das Internet. Dank Google oder KI-Chat finde ich ja schnell eine Menge raus, ohne viel Aufwand. Und mit so einem KI-Chatbot kann ich ja sogar persönliche Themen besprechen. Das kann schon erstmal hilfreich sein, um in ein Thema einzusteigen. Nur auf Fragen wie, ist dieser Lebensweg der richtige für mich? Sollte ich heiraten oder den Job im Ausland annehmen? Auf die gibt es keine Standardantwort bei Wikipedia. Und ChatGPT ersetzt keinen Freund oder Vertrauten. Hier verzichte ich lieber auf Suchmaschinen und mache die Chatbots zu und versuche, still zu werden, in mich reinzuhören. Was will ich? Was ist gut für mich und für die, die ich liebe? Manche beten in solchen Momenten oder reden mit vertrauten Personen. Oft finde ich so eine Antwort. Nicht die eine gültige Schnelle bei Google oder von der KI, sondern meine Antwort, die mich persönlich weiterbringt. Daniel Heinze von der Katholischen Kirche für Augenblick mal.

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1: Mit Matthias Kamps. Guten Morgen. Der Anschlag auf den Christopher Street Day in Berlin wird politische Konsequenzen haben. Das hat Bundeskanzler Merz angekündigt. Für konkrete Entscheidungen sei es zwar noch zu früh, es dürfe aber nicht bei Worten bleiben, unterstrich Merz.
2: Wir werden mit Besonnenheit, aber auch mit Entschlossenheit reagieren müssen und vor allem die Frage beantworten müssen, wie es eigentlich sein kann, dass ein Mann, der so eingestuft ist hier in Berlin, sich unbehelligt in die Nähe des Christopher Street Days begeben konnte und dort diesen Anschlag verüben konnte.
1: Am Abend haben am Brandenburger Tor in Berlin erneut hunderte Menschen der Opfer gedacht. In Münster gibt es heute Nachmittag um 16.30 Uhr im Rathaus Innenhof eine Gedenkveranstaltung. Die Veranstalter rechnen mit bis zu 500 Teilnehmenden. Oberbürgermeister Tilman Fuchs erklärte, man wolle als Stadtgesellschaft der Opfer gedenken und zeigen, dass Münster weltoffen und tolerant bleibe. Vor dem Hintergrund des Anschlags prüfen die Stadt und die Polizei auch Sicherheitsmaßnahmen für Großveranstaltungen, wie etwa für den NRW-Tag Ende August in Münster. Der CSD in Münster am 15. August wird als Demo von der Polizei mit verstärkten Kräften geschützt. Frankreich steht vor der nächsten Hitzewelle. Unterdessen versucht die Feuerwehr dort weiter, die Waldbrände an der Atlantikküste einzudämmen. Während der größere der beiden Feuer bei Bordeaux den Einsatzkräften weiterhin zu schaffen macht, sei der flächenmäßig kleinere Brand inzwischen unter Kontrolle, sagte Präsident Macron am Abend in Bordeaux. Rund 2500 Feuerwehrleute und 1500 Soldaten sind in der Region im Einsatz. Insgesamt sind etwa 100.000 Hektar verbrannt. Das ist mehr als die dreifache Fläche Münsters. Auch im Nachbarland Spanien wütet der größte Waldbrand in der jüngeren Geschichte des Landes. Einmal im Jahr entscheiden Menschen zwischen 11 und 20 Jahren darüber, welche Sprachfloskel sie besonders angesagt finden. Auch in diesem Jahr haben wieder 10 Begriffe die Chance, Jugendwort des Jahres zu werden. Die Jury des Langenscheid Verlags hat wieder eine Liste zusammengestellt, die jetzt bis zum 20. August zur Abstimmung steht. Zu den Vorschlägen gehören Crash-Out, Macker, Schere oder Peak. Am 10. Oktober soll das Jugendwort des Jahres dann vorgestellt werden. 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
3: Wir starten rein in diesen ersten, wieder ziemlich heißen Tag, der uns heute erwartet. 27 Grad in der Spitze, jetzt gerade noch deutlich, deutlich kühler. 11 Grad messen wir im Südpark und in Sprakel. Dazu heute früh viele Wolken. Am Vormittag setzt sich die Sonne aber dann noch durch und die bleibt dann auch den restlichen Tag da. Zwischendurch dann nachmittags nochmal wieder ein paar Wölkchen. Die bringen aber keinen Regen mit.
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3: Freie Straßen und 2 Blitzer zum Start in diesen Dienstag. Euer Tempo wird kontrolliert in Ruxel, auf der Havixbecker Straße im Rüschenfeld und in Gremmendorf wird geknipst, auf dem Angelmodderweg bei der Hohmannstraße. Euch allen wünsche ich jetzt erstmal eine gute Fahrt. Fahrt vorsichtig, kommt gut an diesem frühen Morgen. Und wenn ihr unterwegs seid und was seht, was ich jetzt nicht auf dem Schirm hatte, egal ob es noch ein Blitzer ist, ein Stau oder sonst eine Störung, gebt's gerne durch. Ruft an, schickt eine WhatsApp-Sprachnachricht oder schreibt uns. Nummer für alles ist die 0251 28 95 40.
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1: Schönen guten Morgen an diesem Dienstag. Wir schauen schon mal voraus aufs nächste Wochenende. Am Wochenende kommt nämlich ein Highlight hier bei uns in Münster zurück. Das Hammerstraßenfest. Und zwar mit neuen Namen und neuem Konzept. Jetzt heißt es Hammerfeds und es wird ab jetzt viel, viel lokaler als das Hammerstraßenfest früher. Die ganzen Geschäftsleute und Gastronomen von der Hammerstraße sind mit dabei, mit eingebunden. Vereine stellen sich vor, es gibt einen Nachbarschaftsflohmarkt und ganz, ganz viele Aktionen, bei denen ihr auch mitmachen könnt. Wir von Antenne Münster sind natürlich auch am Start mit DJ-Programm und unserer Antenne Münster-Bühne. Hammerfeds, jetzt am Wochenende. Alle Infos dazu haben wir euch natürlich auch nochmal zusammengefasst auf unserer Homepage antennemünster.de.
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0: It's Raining Man um 6.21 Uhr. Schönen guten Morgen hier bei Antenne Münster. Wir starten zusammen rein in einen richtig, richtig schönen Sommertag. Heute wird es wieder ordentlich warm hier bei uns in Münster. Das erste Mal, seitdem die Sommerferien gestartet haben, heißt, alle Kids, die frei haben und nicht irgendwie im Urlaub sind oder noch nichts vorhaben, heute ist auf jeden Fall Freibadwetter angesagt. 27 Grad heute in der Spitze. Dabei jetzt gerade noch relativ viele Wolken. Im Laufe des Vormittags verziehen die sich aber. Dann gibt es Sonne pur für uns. Heute Nachmittag dann auch ein Mix aus Sonne und Wolken. Jetzt gerade nicht erschrecken, wenn ihr die Fenster aufreißt. Es ist noch ziemlich kühl. 11 Grad messen wir hier bei uns im Zentrum Nord und bei euch in Mecklenburg. Aber wie gesagt, heute im Laufe des Tages bis zu 27 Grad in der Spitze. Die nächsten beiden Tage dann sogar noch mal heißer. Wir knacken die 30 Grad Marke. Mittwoch und Donnerstag jeweils 33 Grad in der Spitze.
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1: Um 6.30 Uhr mit Matthias Kamps. Guten Morgen. Der Anschlag am Rande des Christopher Street Day in Berlin sorgt weiterhin für Trauer und Betroffenheit. Hunderte Trauernde haben am Abend wieder am Brandenburger Tor der Opfer gedacht und Blumen niedergelegt. In Münster gibt es heute Nachmittag um 16.30 Uhr eine Gedenkveranstaltung im Rathaus Innenhof. Bis zu 500 Teilnehmende werden erwartet. Gleichzeitig hat die Tat eine Diskussion über den verschärften Umgang mit extremistischen Gefährdern entfacht. Bundeskanzler Merz kündigte Konsequenzen an. Innenminister Dobrindt forderte im ZDF heute Journal, das Jugendstrafrecht zu ändern. In den Urlaubsregionen in Frankreich und Spanien wüten weiter verheerende Waldbrände. Schon über 300.000 Menschen, darunter viele Urlauber, mussten Häuser oder auch Campingplätze verlassen. Münsters Reisebüros bekommen aber kaum besorgte Anfragen von Urlaubern. Dabei gilt vor allem der Urlaub an der französischen Atlantikküste als riskant. Die Reisebüros raten Urlaubern, sich auf jeden Fall vor dem Start einer Frankreichreise zu erkundigen, wie die Lage am Zielort ist. Es gibt aber auch Urlauber, die ihre Reisepläne ändern und statt im Reisebüro nach anderen interessanten Urlaubsangeboten fragen. Und wenn es um einen Kurzurlaub geht, dann ist Münster in NRW-weiten Vergleich offenbar erste Wahl. Das zeigt das Altstadt-Ranking für dieses Jahr des Portals kurzurlaub.de. Münster landet demnach knapp vor Soest. Platz 3 der Liste belegt Monschau. Es ging unter anderem um Kriterien wie das historische Erlebnis, das Hotelangebot oder die Aufenthaltsqualität. Von 100 möglichen Punkten kam unsere Stadt auf fast 67, ganz knapp vor Soest. Gepunktet hat Münster vor allem mit Hotels. Im Umkreis von 2 Kilometern stehen bis zu 80 Häuser zur Auswahl. Die erwartete Hitze sorgt morgen wieder dafür, dass der Wochenmarkt auf dem Domplatz früher schließt. Wie bei den bisherigen Hitzetagen auch, werden die Stände 2 Stunden früher als üblich abgebaut, um 12.30 Uhr. Bis zu 33 Grad werden morgen in Münster erwartet. 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
2: Schönen guten Morgen an diesem Dienstag. Wir starten rein mit einem Mix aus Sonne und Wolken und aktuellen 11 Grad. Die messen wir im Südpark und in Sprakel. Heute wird's aber deutlich heißer. Ihr habt's gerade schon mal Matze gehört. Morgen 33 Grad in der Spitze. Heute 5 Grad weniger. 6 Grad. Wow. Mathe sei gelernt sein. 6 Grad weniger. 27 Grad heute in der Spitze. Dazu ein Mix aus Sonne und Wolken. Jetzt gerade noch ziemlich viele Wolken. Am Vormittag setzt sich dann aber doch die Sonne durch.
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2: Wir starten rein mit 2 Blitzern. Die neuesten Blitzer gibt es nämlich nur hier bei Antenne Münster und ansonsten habt ihr wirklich freie Fahrt. Ist nichts los auf den Münsteraner Straßen. Euer Tempo wird kontrolliert in Ruxel, auf der Havixbecker Straße im Rüschenfeld und in Gremmendorf wird geknipst auf dem Angelmodderweg bei der Hohmannstraße. Wenn ihr gerade unterwegs seid und irgendwas seht, Stausblitzerstörungen, dann gibt's gerne durch. Schickt am liebsten eine Sprachnachricht, ihr könnt natürlich aber auch anrufen oder uns schreiben. Nummer für alles ist die 0251 28 95 40.
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2: Schönen guten Morgen an Tag 2 des offiziellen Sommerschlussverkaufs hier bei uns in Münster. Gestern haben wir in den Nachrichten darüber berichtet, der Sommersale startet. Und deshalb sind wir gestern Nachmittag mal hier bei uns in die City. Überall große rote Schilder, Angebote, Sale, Rabatte. Ihr scheint aber nicht so begeistert davon zu sein. Wir haben mit euch gesprochen, eure Antworten gibt's gleich nach 2 Songs.
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0: Wenn auf einem Preisschild so ein schöner roter Sticker drauf ist, dann macht Shoppen ja besonders viel Spaß, oder? Ihr hört Antenne Münster am Dienstag, an Tag 2 des inoffiziellen Sommerschlussverkaufs. Überall in der City rote Sale-Schilder in den Schaufenstern, überall locken die Angebote. Da haben wir uns gedacht, muss ja super voll sein jetzt in der Stadt. Alle auf Schnäppchenjagd. Irgendwie ist aber ziemlich wenig los und wir fragen uns, sag mal, hat keiner von euch mehr Bock auf Schnäppchenjagd?
1: Meine Frau, die ist gerade unterwegs, sie geht shoppen und wir fahren mit Oma 96 spazieren.
2: Also ich würde generell immer shoppen gehen, mag ich sehr gerne, aber nicht nur wegen des Sales, aber wenn es dann Sale gibt, freut man sich natürlich.
3: Es ist eigentlich das ganze Jahr über Sale, es ist immer mal zwischendurch was heruntergesetzt, also den originalen SSV. Den gibt es ja gar nicht mehr.
0: Ich muss auch sagen, mich irritiert das Wort sehr. Sommerschlussverkauf. Ich meine, Freunde, 28. Juli aktuell. Der Sommer ist ja hoffentlich noch lange nicht zu Ende, oder? Also ich brauche sogar noch ein paar Sachen jetzt für den Sommer zum Anziehen. Schnäppchen machen könnt ihr auf jeden Fall hier bei uns in der Stadt. Die Lager sind voll und ihr bekommt zum Teil sogar richtig, richtig fette Rabatte. Also, wenn ihr noch auf

0: Es ist wichtig, jetzt Flagge zu zeigen, jetzt mutig zu sein, rauszugehen, zeigen, wo man hingehört und eben dieser politischen Strömung, die es ja leider gibt, etwas entgegenzusetzen.
1: Dass die Menschen wieder mehr Empathie füreinander empfinden und nicht mehr so viel gewaltsam in Schwarz-Weiß-Denken aufeinander losgehen, denn damit kommen wir nicht weiter.
2: Ja, ich hätte nicht gedacht, dass das so nochmal kommt, ne? In diese Richtung überhaupt geht. Weil wir ja genau auf den anderen Wegen eigentlich waren oder sind. Und es läuft genau in die falsche Richtung.
3: Es läuft genau in die falsche Richtung. Vollkommen richtig. Nach dem Angriff Samstagabend auf dem CSD in Berlin, bei dem ein Mensch gestorben ist, steht gefühlt ganz Deutschland immer noch im Schock. Hier bei uns in Münster finden auch einige Gedenkveranstaltungen und Mahnwachen statt. Unter anderem heute Nachmittag um 16:30 im Rathaus Innenhof. Was Münster für Lehren aus dem Angriff in Berlin zieht, was OB Tillmann Fuchs darüber denkt und vor allem, welche Auswirkungen das Ganze zum Beispiel auch auf den NRW-Tag Ende August haben könnte. Darüber sprechen wir gleich mit euch in unserem Morgenbriefing um 7 Uhr.

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1: Um 7 Uhr mit Matthias Kamps. Guten Morgen. Trauer und Entsetzen folgen auf den Anschlag auf den Christopher Street Day in Berlin. Am Abend wurde am Brandenburger Tor der Opfer gedacht. In Münster gibt es heute Nachmittag um 16.30 Uhr eine Gedenkveranstaltung im Rathaus Innenhof. Dort soll es Raum geben für Trauer, Mitgefühl und Solidarität. Antenne Münster-Reporterin Sophie Seemann.
2: Genau so ist es. Münsters Oberbürgermeister Timmern Fuchs sagt, dass sich der schreckliche Angriff in Berlin gegen einen Grundwert unserer Gesellschaft richte. Die Freiheit. Diese werden wir uns nicht nehmen lassen. Als Stadtgesellschaft wollen wir den Opfern gedenken und zeigen, dass Münster weltoffen und tolerant bleibt, so Fuchs. Er erinnert auch an die Attacke vor 4 Jahren in Münster, bei der Malte C. am Rande des CSD tödlich verletzt wurde.
1: Der Christopher Street Day in Münster steht jetzt ja noch bevor, ist am 15. August geplant und Ende August ist dann der NRW-Tag. Wie geht die Stadt mit solchen Großveranstaltungen jetzt um?
2: Also erstmal zum CSD, den schützt die Polizei mit verstärkten Kräften. Die Teilnehmenden ziehen vom Aasee zum Prinzipalmarkt. Und für das Großereignis NRW-Tag, wo bekanntlich das Land NRW seinen 80. Geburtstag hier bei uns in Münster feiert und hunderttausende Besucherinnen und Besucher erwartet werden, prüfen die Stadt und Polizei Sicherheitsmaßnahmen. Am letzten Augustwochenende, 28. bis 30. August, steigt ja dann der NRW-Tag. Dann ist auch das Stadtfest Münster mittendrin. Vor dem Hintergrund des Anschlags auf den CSD in Berlin werden die Konzepte jetzt neu bewertet und gegebenenfalls angepasst, heißt das.
1: Die Stadt Münster reagiert nach dem Anschlag auf den CSD in Berlin. Als Zeichen der Solidarität hisst die Stadt seit gestern Mittag die Inter-Progress-Pride-Flagge, eine Variante der Regenbogenflagge mit Trauerflor am Sentenzbogen am Stadtweinhaus. Heute Nachmittag um 16.30 Uhr gibt es eine Gedenkveranstaltung im Rathaus Innenhof. Erwartet werden bis zu 500 Teilnehmende. Die Infos dazu hatte Antenne Münster-Reporterin Sophie Seemann. Vielen Dank. Und jetzt weitere Meldungen im Überblick. Frankreich kämpft weiter gegen Waldbrände an der Atlantikküste. Rund 2500 Feuerwehrleute und 1500 Soldaten sind rund um Bordeaux im Einsatz. Insgesamt sind bereits über 100.000 Hektar verbrannt. Das ist mehr als die dreifache Fläche Münsters. Weltweit werden immer mehr Elektroautos zugelassen. Eine aktuelle Untersuchung zeigt, dass im ersten Halbjahr 2026 rund 6,6 Millionen rein batteriebetriebene Stromer neu zugelassen wurden. Das sind rund 9% mehr als im Vorjahreszeitraum. Global gesehen wächst der Markt für E-Autos aber langsamer. Junge Leute bestimmen das Jugendwort des Jahres. 10 Begriffe stehen zur Wahl. Die Jury des Langenscheid Verlags hat die Liste zusammengestellt, über die jetzt bis zum 20. August abgestimmt werden kann. Am 10. Oktober soll das Jugendwort des Jahres dann vorgestellt werden. Für einen Kurzurlaub in Nordrhein-Westfalen ist Münster offenbar am besten geeignet. Das zeigt das Altstadt-Ranking für dieses Jahr des Portals kurzurlaub.de. Es ging unter anderem um Kriterien wie das historische Erlebnis, das Hotelangebot oder die Aufenthaltsqualität. Von 100 möglichen Punkten bekommt unsere Stadt fast 67, ganz knapp vor Soest. Es folgt dann Monschau. Gepunktet hatte Münster vor allem mit Hotels. Im Umkreis von 2 Kilometern stehen bis zu 80 Häuser zur Auswahl.
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3: Wir starten rein in einen richtig schönen Sommertag. Der erwartet uns heute. 27 Grad in der Spitze, aktuell noch deutlich kühler. 12 Grad messen wir in Bergfidel und in Oppenberg. Aber heute im Laufe des Tages, wie gesagt, 27 Grad in der Spitze. Dabei ist es jetzt gerade schon ziemlich freundlich. Mix aus Sonne und Wolken. Im Laufe des Morgens kommen dann aber noch mal ein paar mehr Wolken dazu. Die verziehen sich dann aber im Vormittag, Mittag rum und da gibt es dann viel Sonne für uns den restlichen Tag.
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3: Da habe ich vorab eine Verkehrsmeldung von der Autobahn für euch. A1 Münster Richtung Osnabrück zwischen dem Flughafen Münster-Osnabrück und Ladbergen. Da sind Personen auf der Fahrbahn. Fahrt dort also bitte besonders. Dabei ist es jetzt gerade schon ziemlich freundlich. Mix aus Sonne und Wolken. Im Laufe des Morgens kommen dann aber noch mal ein paar mehr Wolken dazu. Die verziehen sich dann aber im Vormittag, Mittag rum und da gibt es dann viel Sonne für uns den restlichen Tag.
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3: Da habe ich vorab eine Verkehrsmeldung von der Autobahn für euch. A1 Münster Richtung Osnabrück zwischen dem Flughafen.

0: Münster aus Richtung Osnabrück unterwegs seid, fahrt vorsichtig, da sind Personen auf der Fahrbahn. Ansonsten sieht es relativ gut aus auf den Straßen in und um Münster. Schauen wir aber nochmal eben fix auf die neuesten Blitzer. Die gibt es nämlich nur hier bei Antenne Münster. Euer Tempo wird kontrolliert in Gremdorf Ost auf dem Drolshagenweg beim Riekeweg. In Ruxel wird geknipst auf der Havixbecker Straße im Rüschenfeld und dann steht noch ein Blitzer in Gremdorf auf dem Angelmodder Weg bei der Humannstraße. Wenn ihr gerade unterwegs seid oder was seht, dann gibt's gerne durch, ruft an, schickt eine WhatsApp-Sprachnachricht oder schreibt uns. Nummer für alles ist die 0251 28 95 40.
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0: Genau heute in einer Woche ist es wieder soweit. 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
1: Wir stellen mal die Geräuschkulisse am sommerlichen Strand zusammen. Es rauscht zunächst das Meer. Möwen kreischen bitte. Danke. In der Ferne eine Strandbar mit Musik. Ein Jetski. Ja, und dann sind da halt noch die Menschen ringsrum. Kinder.
2: Der hat mich mit Sand beworfen. Mit Absicht.
1: Mimosen.
2: Mama.

0: mit meinem Bein.
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1: Also Urlaub ist, wenn nur noch gebrüllt wird. 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

0: die Sekunde, 13 Minuten nach 7. Schönen guten Morgen, ihr hört Antenne Münster. Wir werden zusammen wach. Und ich glaube, wir sind uns einig, wenn ich sage, das, was das Schloss hier bei uns in Münster alles gerade so erlebt, das ist wirklich der Wahnsinn. Erst der Sommersend, am Wochenende dann der Mega-Münster-Slam am Samstag und der Rave mit Paul Kalkbrenner am Sonntag. Und heute, in einer Woche, startet dann direkt das nächste Highlight, nämlich das Sommernachtskino. Präsentiert von uns, von Antenne Münster. Das ist ein Kino-Open-Air mit fetter, aufblasbarer Leinwand direkt vor der schönen Schlosskulisse. Und meine Kollegin Anja Bruckner aus dem Frühteam nimmt uns jetzt mal mit durchs Programm.
1: Das machen wir mal musikalisch, habe ich gedacht. Es sind nämlich so ein paar Klassiker dabei, bei denen ich nur ganz kurz den Soundtrack anspielen muss und dann wisst ihr alle sofort Bescheid. Achtung! Genau, mein Tanzbereich, dein Tanzbereich. Dirty Dancing läuft im Sommernachtskino. Außerdem ist Johnny Depp dabei in, wie ich finde, einer seiner besten Rollen. Fluch der Karibik, auch Teil 1, ist für mich auch immer noch der beste aus der Reihe, wenn ihr mich fragt. Und ABBA sind mit am Start. Mamma Mia, also bestes Popcorn, gute Laune Kino würde ich euch auch einfach uneingeschränkt empfehlen.
0: Alles. Und das alles auch, wenn man die schon 100-mal gesehen hat?
1: Ja klar, ich finde so ein 101. Mal geht auch immer. Und alleine für die Kulisse lohnt sich das sowieso schon, denn die Filme starten ja immer erst, wenn es dunkel wird. Also wenn das Schloss auch dann so richtig schön angeleuchtet wird, das alleine ist schon schön. Und wenn ihr Bock auf aktuelle Filme habt, die gibt es natürlich auch. Michael zum Beispiel, über das Leben von Michael Jackson ist mit dabei. The Housemaid läuft, den kennen viele vielleicht von der Buchvorlage. Wenn sie wüsste, heißt das, ist ziemlich gruselig. Und der Astronaut zum Beispiel ist auch mit dabei, mit Ryan Gosling und mit Sandra Hüller. Die gilt so ein bisschen als der nächste deutsche Hollywood-Star. Mhm. Und alleine wegen dieser beiden lohnt sich der Film auch schon richtig.
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0: 22 Minuten nach 7. Schönen guten Morgen an diesem Dienstag. Wir starten zusammen rein in den heißen Tag heute. 27 Grad in der Spitze heute, morgen und übermorgen. Sogar bis zu 33 Grad. Heißt also, die nächste Hitzewelle steht bevor. Wir haben euch mal gefragt, wie geht ihr damit um? Fühlt ihr euch mittlerweile vorbereitet auf das, was da kommt?
1: Ich versuche morgens so früh wie möglich zu lüften. Danach Fenster zu, Rollladen runter, Vorhänge zu und wirklich versuchen, so lange wie möglich Kühlumgebung in.
2: Wir haben uns vorgenommen, wir gehen schwimmen und vielleicht gehen wir ins Bauhaus, holen uns einen schönen Pool.
3: Tuch nehmen oder einen feuchten Lappen nehmen, ins Zinnig packen oder aber mal die Füße damit frisch machen.
4: Einfach nachts über immer Fenster auf und dann am Morgen alles zu, alles dunkel machen und ansonsten ganz viel trinken und einfach aufs Beste hoffen.
5: Wenn du Wasser trinkst, bist du safe, glaube ich. Und nicht an die Sonne unbedingt um zwischen 12 und 14 Uhr.
6: Ich mag Wärme, ich hasse Hitze. Ich fühle mich nicht vorbereitet. Ich habe einen Ventilator, aber ich fühle mich nicht gut dabei.
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1: Um 7.30 Uhr mit Matthias Kamps. Guten Morgen. Der Anschlag am Rande des Christopher Street Day in Berlin sorgt weiterhin für Trauer und Betroffenheit. Hunderte Trauernde haben am Abend wieder am Brandenburger Tor der Opfer gedacht und Blumen niedergelegt. In Münster gibt es heute Nachmittag um 16.30 Uhr eine Gedenkveranstaltung im Rathaus Innenhof. Bis zu 500 Teilnehmende werden erwartet. Gleichzeitig hat die Tat eine Diskussion über den verschärften Umgang mit extremistischen Gefährdern entfacht. Innenminister Dobrindt forderte im ZDF-Heute-Journal, das Jugendstrafrecht zu ändern. Es sei nicht akzeptabel, bei erwachsenen Gefährdern dieses Recht anzuwenden. In Frankreich und Spanien wüten weiter verheerende Waldbrände. Schon über 300.000 Menschen mussten Häuser oder auch Campingplätze verlassen, darunter viele Urlauber. Vor allem der Urlaub an der französischen Atlantikküste gilt derzeit als riskant. Münsters Reisebüros bekommen aber kaum besorgte Anfragen von Urlaubern. Sie raten, sich auf jeden Fall vor dem Start einer Frankreich-Reise zu erkundigen, wie die Lage am Zielort ist. Es gibt aber auch vereinzelt Nachfragen nach anderen interessanten Urlaubsangeboten. Und wenn es um einen Kurzurlaub geht, dann ist Münster in Nordrhein-Westfalen offenbar erste Wahl. Das zeigt das Altstadt-Ranking für dieses Jahr des Portals kurzurlaub.de. Münster landet demnach knapp vor Soest auf Platz 1, Platz 3 belegt Monschau. Es ging unter anderem um Kriterien wie historische Erlebnisse, das Hotelangebot oder die Aufenthaltsqualität. Von 100 möglichen Punkten kam unsere Stadt auf fast 67. Gepunktet hat Münster vor allem mit Hotels. Im Umkreis von 2 Kilometern stehen bis zu 80 Häuser zur Auswahl. Die für morgen erwartete große Hitze sorgt erneut dafür, dass der Wochenmarkt auf dem Domplatz früher schließen wird. Wie bei den bisherigen Hitzetagen auch, werden die Stände 2 Stunden früher als üblich abgebaut, um 12.30 Uhr. Bis zu 33 Grad werden Stand jetzt morgen in Münster erwartet. 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
2: Heute noch ein Tacken kühler, 27 Grad in der Spitze. Jetzt gerade sowieso noch mal kälter. 16 Grad messen wir bei euch in Gievenbeck und in Gremmendorf. Im Laufe des Tages bleibt es auch ziemlich sommerlich freundlich. Heute ein Mix aus Sonne und Wolken, kein Regen gemeldet.
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2: Eine Verkehrsmeldung von der Autobahn habe ich für euch. A1 Münster Richtung Dortmund zwischen dem Flughafen Münster, Osnabrück und Lattbergen. Da sind immer noch Personen auf der Fahrbahn. Fahrt dort also besonders vorsichtig und passt auf jeden Fall auch eure Geschwindigkeit an. Ansonsten sieht es in und um Münster aber gut aus. Es fängt so langsam an, sich zu stauen an den üblichen Stellen im Berufsverkehr. Warendorfer Straße stadteinwärts 5 Minuten plus. Und im Kreuz Münster Süd A43 Richtung Umgehungsstraße ebenfalls 5 Minuten plus. Ansonsten sieht es aber gut aus. Ansonsten habt ihr freie Fahrt. Schauen wir nochmal eben auf die neuesten Blitzer. Die gibt's nur hier bei Antenne Münster. Und da habe ich 4 Stück für euch. Euer Tempo wird kontrolliert in Gievenbeck auf dem Horstmarer Landweg beim Wasserweg. In Gremmendorf Ost wird geknipst auf dem Drolzhagenweg beim Riekeweg. In Ruxe steht ein Blitzer auf der Havixbecker Straße im Rüschenfeld. Und in Gremmendorf steht noch ein 2. Blitzer auf dem Angelmodderweg bei der Hohmannstraße. Allen unterwegs wünsche ich eine gute Fahrt. Falls ihr was seht, Staus, Blitzer, Störung, ihr kennt das Spiel. Gebt's gerne durch, ruft an, schickt eine WhatsApp-Sprachnachricht oder schreibt uns. Nummer für alles ist die altbekannte Münster 28 95 40.
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2: Heute 27, morgen und übermorgen 33 Grad. Es wird heiß hier bei uns in Münster. Da kommen viele jetzt bestimmt auf die Idee, kaufe ich mir noch mal schnell eben fix eine Klimaanlage. Am besten im Internet, die wird ja ganz, ganz fix geliefert. Da aber wirklich Obacht, da ist nämlich die Gefahr, dass man schnell auf Fake-Internetseiten reinfällt. Worauf ihr da genau achten solltet, welche Klimaanlagenseiten sicher sind und welche nicht, das verraten wir euch gleich nach 2 Songs vorher. Jetzt erstmal gute Musik.

0: 20 Minuten vor 8 haben wir es. Schönen guten Morgen an diesem Dienstag. 27 Grad heute in der Spitze. Die nächsten beiden Tage bis zu 33 Grad. Freunde, der Hochsommer kommt wieder zurück. Die nächste Hitzewelle ist am Start. Da ist so eine Klimaanlage zu Hause natürlich ein Paradies. Kollege Robert Jans, das kann aber auch ganz, ganz schnell zum Albtraum werden, ne?
1: Stichwort Betrügereien.
0: Ja, und da fangen wir mal mit den Fake-Shops an. Vor denen warnt ja aktuell sogar die Polizei, ne?
1: Ja, weil wir kennen das ja, ne? Immer erst, wenn es total heiß ist, dann fällt einem ein, boah, so ein Klimagerät, das wäre jetzt geil. Dann geht man in den Baumarkt oder den Technikhandel um die Ecke. Und was sieht man da? Alles ausverkauft. Also schaut man online und da werden die Geräte oft zu günstigen Preisen mit kurzen Lieferzeiten angeboten. Dabei werden die Täter auch immer besser und die Seiten sehen immer vertrauenswürdiger aus.
0: Okay, wie erkenne ich denn jetzt so unseriöse Shops, dass ich da nicht drauf reinfall?
1: Das sind so ein bisschen die Klassiker, übertriebene Werbeversprechen und fehlende Angaben zur Produktsicherheit. Außerdem kann man schon stutzig werden, wenn man nur per Vorkasse bezahlen kann, das Impressum komisch aussieht und der Anbieter sein Konto im Ausland hat. Die Verbraucherzentrale hat übrigens einen sogenannten Fake-Shop-Finder. Das ist ein ganz cooles Tool, was man nochmal zusätzlich nutzen kann. Das kann auch mal extra Sicherheit bringen.
0: Aber nicht nur die Shops sind ja ein Problem. Auch die Geräte selbst können ja unseriös sein, ne?
1: Ja, was wird einem da nicht alles versprochen, ne? Kühlt in 90 Sekunden, 90% weniger Stromverbrauch. Dabei sind das eigentlich fast immer einfache Ventilatoren oder Heizlüfter ohne Kühlmittel und ohne die Möglichkeit, Wärme nach außen abzuleiten. Kann angenehm sein, wenn die einen dann anpusten, aber wirklich runterkühlen können die einen Raum nicht. Also lasst euch da nicht in die Irre führen.
0: So, Freunde, ihr habt's gehört, lasst euch nicht veräppeln beim Kauf eurer Klimaanlage. Wenn ihr das noch vorhabt, jetzt die Tage, achtet da auf jeden Fall auf die Warnzeichen, dass ihr dann nirgendwo drauf reinfallt.
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1: Freunde, kurz vor 10 vor 8 haben wir es. Es ist wieder Zeit für Fakt oder Fake. Heute wieder mit Matthias Kamps aus der Antenne Münster Nachrichtenredaktion.
2: Guten Morgen.
1: Wir spielen jetzt wieder Fakt oder Fake. Unser Team tischt uns eine Story auf. Wir müssen raten, stimmt die oder ist die einfach nur ausgedacht? Gestern früh haben wir auch schon zusammen gespielt. Ich lag richtig und du bist drauf reingefallen.
2: Ja, ich bin drauf reingefallen, weil ich wieder viel zu scharf logisch nachgedacht habe und nicht so um die Ecke, wie das jetzt ja unsere Kollegen gerne mal tun. Ja, Nase.
1: Und heute gehst du jetzt anders ran an die Sache.
2: Heute werde ich analytischer rangehen.
1: Ja. So, okay, dann versuchen wir das jetzt mal ganz analytisch. Hier ist die Behauptung für heute früh.
3: Am Samstag läuft der 90. Fall für Münsters Fernsehdetektiv Wilsberg im ZDF. Zeit, heute mal ein bisschen zurückzugucken. Bei früheren Dreharbeiten ist Schauspieler Oliver Kuritke als Ecki beim Schreien mal ein Zahn rausgeflogen und auf dem Schuh von Wilsberg-Schauspieler Leonard Lansing gelandet.
1: Ecki soll ein Zahn rausgeflogen sein beim Schreien?
2: Beim Schreien, ja.
1: Nicht mal irgendwie beim, dass er sich geprügelt hat.
2: Ne? Oder vom Fahrrad gefallen ist, wenn er mal Fahrrad fahren würde.
1: Hingefallen ist und dann, okay, aber also
2: ich denke vom Schreien. Ich denke jetzt gerade mal an die Kauleiste von Oliver Kuritke, dem Schauspieler.
1: Ja, ja.
2: Und ich habe kein Bild davon. Also ich habe ihn also niemals so richtig so lächeln gesehen, dass man sagen könnte, boah, der hat eine Kauleiste wie unser Bundestrainer oder wie Stefan Raab oder so, ne?
1: Ja,
2: sondern dieses Bild existiert für mich nicht.
1: Nee, da hast du vollkommen recht. Das kann ich mir jetzt auch nicht vorstellen.
2: Meine Licht ist unwichtiger als die Zähne von Oliver Kuritke. Aber
1: glaubst du, Matze, jetzt mal ganz ehrlich, selbst, also du willst ja darauf anspielen, dass er vielleicht wirklich kaputte Zähne hat.
2: Zum Beispiel einen Stiftzahn, der rausfallen kann.
1: Okay.
2: Na? Wenn man laut brüllt.
1: Da kann man doch heutzutage was machen, oder?
2: Aha.
1: Also da kann man doch heutzutage, gerade als Schauspieler, wenn man ja irgendwie auf sein Aussehen angewiesen ist und so, da lässt man sich da doch irgendwie eine Blombe oder was weiß ich was reinmachen oder das befestigen oder einen neuen Zahn, Kunstzahn. Wie auch immer, das lässt man doch nicht locker flockig da rumwedeln und dann fliegt der ab und zu mal einfach raus.
2: Kann man so laut schreien, dass man dadurch einen Zahn verliert?
1: Ja, da muss man ja auch richtig Vollgas geben, da müssen ja richtige Schwingungen in deinem Mund sein.
2: Ja.
1: Ich muss ja direkt an so eine Geschichte denken vom Unheilig-Sänger. Dem ist jetzt vor kurzem auf einem Konzert wirklich einen Zahn rausgeflogen. Vielleicht kommt sie auch darauf irgendwie darüber.
2: Eine Kollegin, die hat mal in Börek gebissen und die hat komplett ihre 4 Stiftzähne vorne rausgefallen.
1: Als sie in den Börek gebissen hat?
2: Ja, hat sie.
1: War der so hart oder was?
2: Nein, den habe ich ja, also ich habe das gleiche, den daneben genommen und das ist halt einfach nicht fest gewesen.
1: Ich weiß nicht, wem geht's gerade genauso, wem tun gerade die Zähne schon ein bisschen weh, nur vom Zuhören? Also mir auf jeden Fall, es tut irgendwie ganz ungemütliches Thema an
2: das
1: frühen
2: klingt
1: Morgen.
2: Jetzt wieder so, wenn wir analytisch rangehen, dass es so bizarr ist, dass es wieder wahrscheinlich ist. Oder?
1: Ich glaube, es stimmt.
2: Ja.
1: Ich glaube, es stimmt.
2: Das würde ich jetzt nach den Erfahrungen von gestern also direkt auch sagen, ich bin auf deiner Seite. Wir sagen, das stimmt. Oliver Kuritke hat so laut gebrüllt bei den Dreharbeiten für einen Wilsberg, dass ihm die Zähne oder ein Zahn rausgeflogen.
1: Es ist zu bizarr, das kann sich keiner ausdenken. Das muss stimmen.
2: Ja.
1: So, wir hören rein.
3: Das stimmt.
1: Yes!
2: Bingo!
3: Die Geschichte hat Lansing gerade in einem Interview mit den Westfälischen Nachrichten erzählt. Kuritke hat sich den Zahn aber einfach schnell wieder ankleben lassen und konnte nachmittags direkt weiterdrehen.
1: Jetzt wissen wir aber immer noch nicht, warum er einfach beim Schreien einen Zahn verliert. Wie locker, so muss der denn sitzen?
2: Das kann dann beim Stiftzahn mal passieren, weiß ich nicht. Vorher zu viel klebriges Lakritz gefuttert,
1: Das ist aber eklig, oder?
2: Ja,
1: das ist eine eklige Nummer. Aber wir lagen beide richtig.
2: Wir lagen beide richtig und denken jetzt wieder an was Schönes, an Gänseblümchen, an Sonnenblumen.
1: Und denkt dran, Freunde, eure Zähne putzen. Zahnpflege ist wichtig. Nicht, dass euch auch jetzt gleich irgendwie heute noch die Zähne rausfliegen. Das wollen wir alle nicht. Also, Freunde, denkt ans Zähneputzen. Das kann man um 10 vor 8 morgens sehr gut. Bei guter Musik von Harley Humberstone. To Love Somebody im besten Mix.

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1: Mit Matthias Kamps. Guten Morgen. Nach dem Anschlag beim Christopher Street Day in Berlin ist die Trauer bei vielen Menschen weiterhin groß. Hunderte Trauernde haben am Brandenburger Tor am Abend der Opfer gedacht und Blumen niedergelegt. Gleichzeitig hat die Tat eine Diskussion über den verschärften Umgang mit extremistischen Gefährdern entfacht. Innenminister Dobrindt forderte im ZDF-Heute-Journal eine Änderung beim Jugendstrafrecht. Fiona Reiner berichtet für Antenne Münster.
2: Es sei inakzeptabel, dass bei erwachsenen Gefährdern das Jugendstrafrecht angewandt wird, so Innenminister Dobrindt. Genau das war bei dem mutmaßlichen Täter vor einigen Monaten passiert. Dobrindt sprach sich außerdem für einen verstärkten Einsatz von elektronischen Fußfesseln aus und es müsse eine bundesweit einheitliche Regelung zur Präventivhaft für Gefährder geben. Wer als Gefährder gilt, hängt häufig vom Einzelfall ab, erklärt das Bundeskriminalamt. Daher würden die Zahlen schwanken. Das BKA betrachtet aktuell rund 485 Menschen als Gefährder, der Großteil davon aus dem islamistischen Spektrum.
1: Der Anschlag wird auch politische Konsequenzen haben, das hat Bundeskanzler Merz angekündigt. Für konkrete Entscheidungen sei es aber noch zu früh, es dürfe jedoch nicht bei Worten bleiben. In Münster gibt es heute Nachmittag um 16.30 Uhr im Rathaus Innenhof eine Gedenkveranstaltung. Die Veranstalter rechnen mit bis zu 500 Teilnehmenden. Oberbürgermeister Tilman Fuchs erklärte, man wolle als Stadtgesellschaft der Opfer gedenken und zeigen, dass Münster weltoffen und tolerant bleibe. Vor dem Hintergrund des Anschlags prüfen die Stadt und die Polizei Sicherheitsmaßnahmen für Großveranstaltungen, wie etwa für den NRW-Tag Ende August in Münster. Der CSD in Münster am 15. August wird als Demo von der Polizei mit verstärkten Kräften geschützt. Frankreich steht vor der nächsten Hitzewelle. Unterdessen versucht die Feuerwehr dort weiter, die Waldbrände an der Atlantikküste einzudämmen. Während das größere der beiden Feuer bei Bordeaux den Einsatzkräften weiterhin zu schaffen mache, sei der flächenmäßig kleinere Brand inzwischen unter Kontrolle. Das sagte Präsident Macron am Abend in Bordeaux. Rund 2500 Feuerwehrleute und 1500 Soldaten sind in der Region im Einsatz. Insgesamt sind etwa 100.000 Hektar Land verbrannt. Das ist mehr als die dreifache Fläche Münsters. Auch im Nachbarland Spanien wütet der größte Waldbrand in der jüngeren Geschichte des Landes weiter. Einmal im Jahr entscheiden junge Leute zwischen 11 und 20 Jahren darüber, welche Sprachfloskel sie besonders angesagt finden. Auch in diesem Jahr haben wieder 10 Begriffe die Chance, Jugendwort des Jahres zu werden. Die Jury des Langenscheid Verlags hat diese Liste wieder zusammengestellt, über die jetzt bis zum 20. August abgestimmt werden kann. Zu den Vorschlägen gehören unter anderem Crashout, Macker, Schere oder Peak. Am 10. Oktober soll das Jugendwort des Jahres dann vorgestellt werden. 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
3: Freundlicher Start in diesen Dienstag, gerade mit blauem Himmel hier bei uns im Zentrum Nord und 14 Grad. Die messen wir im Südviertel und in Körde. Heute 27 Grad in der Spitze, dabei den Tag über auch ziemlich freundlich. Vereinzelt ein paar Wolken, aber größtenteils viel Sonne.
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3: Freie Straßen zum Start in diesen Dienstag. Eine ordentliche Batterie an Blitzern habe ich aber nur noch für euch. Die neuesten Blitzer gibt es nämlich nur hier bei Antenne Münster. Euer Tempo wird kontrolliert in Albachten auf der Osthoffstraße Höhe Niederort. In Gievenbeck wird geknipst, auf dem Horstmarer Landweg beim Wasserweg. In Gremdorf Ost steht ein Blitzer auf dem Drolzhagenweg beim Riekeweg. In Ruxel wird geknipst, auf der Havigsbecker Straße im Rüschenfeld. Und in Gremdorf habe ich noch einen Blitzer gesehen, auf dem Angelmotter Weg bei der Hohmannstraße. Allen unterwegs wünsche ich eine tolle Fahrt, kommt gut an eurem Ziel und falls ihr irgendwas seht, was ich noch nicht auf dem Schirm hatte, dann teilt es gerne mit uns. Ich teile es dann mit allen. Ruft an, schickt eine WhatsApp-Sprachnachricht oder schreibt uns. Nummer für alles ist die 0251 28 95 40.
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3: Und jetzt mit guter Musik von Ray Garvey. Wild Love im besten Mix hier bei Antenne Münster. 4 Minuten nach 8 haben wir es. Schönen Start in diesen Dienstag.

0: Freunde, einmal im Jahr ist es soweit. Susanne Daubner von der Tagesschau kann wieder Vollgas geben.
1: Die Top 10 für das Jugendwort des Jahres stehen fest und wir gehen rein. 6-7, Crash Out, Digger, Du bist gut genug, Gute Käse, Macker, Peak, Ragebait, Schere, Super.
0: Ich finde, sie macht das immer klasse, oder? Aktuell kann ab jetzt unter jugendwort.de abgestimmt werden für die Top 3. Bekannt gegeben werden die dann Ende August. Welcher ist denn euer Favorit?
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0: Luis Capaldi, Someone You Loved im besten Mix hier bei Antenne Münster. Und wir schauen mal eben zusammen auf die Straßen. Da habe ich nämlich gerade eine aktuelle Verkehrsmeldung von der Autobahn reinbekommen. A1 Dortmund Richtung Münster zwischen Ascheberg und Hiltrup. Da ist eine Ölspur. Das heißt, wenn ihr da jetzt gerade unterwegs seid Richtung Münster zwischen Ascheberg und Hiltrup auf der A1, fahrt besonders vorsichtig, passt eure Geschwindigkeit an. Wahrscheinlich stehen da auch schon Schilder, Hinweisschilder mit Ölspur drauf. Aber achtet nochmal besonders auch auf die anderen Autos, dass da nichts passiert.
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1: Um 8.30 Uhr mit Matthias Kamps. Guten Morgen. Nach dem tödlichen Anschlag auf den Christopher Street Day in Berlin wachsen die Sorgen um die Sicherheit bei ähnlichen Veranstaltungen. Die Polizei in Hamburg hat bereits angekündigt, ihre Schutzmaßnahmen zu erhöhen. In Münster wollen die Behörden die Sicherheitskonzepte noch einmal bewerten und gegebenenfalls anpassen. Zunächst geht es um den Christopher Street Day in Münster am 15. August, den die Polizei mit verstärkten Kräften schützen wird. Für den NRW-Tag am letzten Augustwochenende prüfen Stadt und Polizei die Sicherheitsmaßnahmen. Unterdessen sind weiterhin Trauer und Entsetzen nach dem Anschlag in Berlin groß. In Münster gibt es heute Nachmittag um 16.30 Uhr eine Gedenkveranstaltung im Rathaus Innenhof. Bis zu 500 Teilnehmende werden erwartet. In Frankreich und in Spanien wüten weiter verheerende Waldbrände. Vor allem der Urlaub an der französischen Atlantikküste gilt derzeit als riskant. Hunderttausende haben Häuser oder auch Campingplätze bereits verlassen müssen, darunter viele Urlauber. Bislang haben Münsters Reisebüros aber kaum besorgte Anfragen von Urlaubern bekommen. Sie raten auf jeden Fall, sich vor dem Start einer Frankreichreise zu erkundigen, wie die Lage am Zielort ist. Geht es aber nur um einen kurzen Urlaub hier in Nordrhein-Westfalen, dann ist Münster offenbar erste Wahl. Das zeigt das Altstadt-Ranking für dieses Jahr des Portals kurzurlaub.de. Münster landet demnach auf Platz 1 der Liste, knapp vor Soest. Platz 3 belegt Monschau. Von 100 möglichen Punkten kam unsere Stadt auf fast 67. Es ging in dem Ranking unter anderem um Kriterien wie das historische Erlebnis oder die Aufenthaltsqualität. Gepunktet hat Münster aber vor allem mit Hotels. Im Umkreis von 2 Kilometern stehen bis zu 80 Häuser zur Auswahl. Die für morgen erwartete große Hitze sorgt erneut dafür, dass der Wochenmarkt auf dem Domplatz früher schließen wird. Wie bei den bisherigen Hitzetagen auch, werden die Stände 2 Stunden früher als üblich abgebaut, um 12.30 Uhr. Bis zu 33 Grad werden Stand jetzt morgen in Münster erwartet. 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
2: Wir starten rein in den Vorboten auf morgen quasi. Heute 27 Grad in der Spitze. Aktuell messen wir 15 Grad in Mecklenburg und in Rumpforst. Dabei heute auch schon ziemlich sommerlich, freundlich. Mix aus Sonne und Wolken. Kein Regen gemeldet, nur vereinzelt halt. Wie gesagt, ein paar Wölkchen. Und ab morgen wird es dann richtig heiß. 33 Grad in der Spitze.
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2: Eine Verkehrsmeldung von der Autobahn habe ich für euch. A1 Dortmund Richtung Münster zwischen Ascheberg und Hiltrup. Da ist eine Ölspur auf der Fahrbahn. Fahrt dort also besonders vorsichtig und passt eure Geschwindigkeit an. Ansonsten sieht es im Berufsverkehr relativ gut aus. Es staut sich nur etwas. Im Kreuz Münster Süd Richtung Umgehungsstraße, da müsst ihr 5 Minuten mehr einplanen. Ansonsten sieht es aber gut aus. Ihr habt relativ weitgehend freie Fahrt. Schauen wir nochmal eben auf die neuesten Blitzer. Die gibt es nur hier bei Antenne Münster. Und ich habe 5 Stück für euch. Euer Tempo wird kontrolliert in Albachten, auf der Osthoffstraße bei Niederort, in Gremmendorf wird geknipst, auf dem Angelmodderweg bei der Hohmannstraße, in Gremmendorf Ost steht ein Blitzer, auf dem Drolzhagenweg beim Riekeweg, in Ruxel wird geknipst, auf der Havigsbecker Straße im Rüschenfeld und in Gievenbeck wird kontrolliert, auf dem Horstmarer Landweg beim Wasserweg. Allen unterwegs eine gute Fahrt, fahrt vorsichtig, kommt gut an und wenn ihr auf dem Weg irgendwas seht, Staus, Blitzer, Störungen, dann gibt's gerne durch, ich teile es mit allen. Ruft an, schickt eine WhatsApp-Sprachnachricht oder schreibt uns. Nummer für alles ist die 0251 28 95 40.
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im besten Mix hier bei Antenne Münster. 8.43 Uhr haben wir es. Freunde, heute 27 Grad, die nächsten zwei Tage 33 Grad und am Wochenende auch Temperaturen über 25 Grad. Dazu viel Sonne und wenig Wolken. Perfektes Wetter für ein Sommerwochenende vom Feinsten. In Münster ist auch einiges los. Auf dem Schlossplatz zum Beispiel. Samstag die H-Blocks, Donuts und Jupiter Jones und am Sonntag Paul Kalkbrenner. Am anderen Ende von der Stadt, auf der Hammerstraße, ist aber auch einiges los. Am Wochenende kommt nämlich das Hammer Straßenfest zurück mit neuem Namen und neuem Konzept. Hammer Fez heißt das jetzt und das wird nochmal viel lokaler als früher. Die ganzen Geschäftsleute und Gastronomen von der Hammerstraße selbst sind dabei. Vereine stellen sich vor, es gibt auch einen Nachbarschaftsflohmarkt und ganz viele Aktionen, bei denen ihr auch mitmachen könnt. Wir von Antenne Münster sind dann natürlich auch am Start mit DJ-Programm auf unserer Antenne Münster Bühne. 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
1: Mit Matthias Kamps. Guten Morgen. Mit der Trauer und dem Entsetzen nach dem CSD-Anschlag in Berlin wachsen jetzt auch wieder die Sorgen um die Sicherheit bei kommenden Veranstaltungen. Die Polizei in Hamburg hat zum Beispiel bereits angekündigt, ihre Schutzmaßnahmen zu erhöhen. Fiona Reinhardt berichtet für Antenne Münster.
2: Der CSD in Hamburg wird mit etwa 250.000 Teilnehmern wohl der größte am kommenden Wochenende. Nach dem Anschlag in Berlin will die Polizei in Hamburg die Zahlen ihrer Einsatzkräfte noch einmal aufstocken. Dieser Vorfall hat eine generelle Sicherheitsdebatte in Deutschland ausgelöst. Innenminister Alexander Dobrindt beispielsweise fordert einen verstärkten Einsatz von elektronischen Fußfesseln bei Gefährdern. Die SPD fordert ein Diskriminierungsverbot für queere Menschen im Grundgesetz und sie will sich dafür einsetzen, dass entsprechende Förderprogramme nicht unter Kürzungen leiden.
1: Auch in Münster werden Sicherheitsmaßnahmen für kommende Veranstaltungen noch einmal genau angeschaut. Zunächst gibt es aber heute Nachmittag um 16.30 Uhr im Rathaus Innenhof eine Gedenkveranstaltung, die Raum für Trauer, Mitgefühl und Solidarität geben soll. Bis zu 500 Teilnehmende werden erwartet. Antenne Münster-Reporterin Sophie Seemann berichtet.
3: Oberbürgermeister Tilman Fuchs sagt, als Stadtgesellschaft wollen wir den Opfern gedenken und zeigen, dass Münster weltoffen und tolerant bleibt. Er erinnert an die Attacke vor 4 Jahren in Münster, bei der Malte C. am Rande des CSD tödlich verletzt wurde. Dass Menschen, die für ihre Rechte demonstrieren, besonderen Schutz brauchen, ist traurig, sagt Fuchs. Wir stehen an der Seite der queeren Gemeinde und weichen nicht davon ab, dass solche Versammlungen dort stattfinden, wo sie hingehören. In die Mitte der Stadt, heißt es weiter. Der CSD in Münster am 15. August wird als Demo von der Polizei mit verstärkten Kräften geschützt.
1: Stadt und Polizei prüfen auch nochmal die geplanten Sicherheitsmaßnahmen für den großen NRW-Tag Ende August in unserer Stadt. Weltweit werden immer mehr Elektroautos zugelassen. Eine aktuelle Untersuchung zeigt, dass im ersten Halbjahr 2026 rund 6,6 Millionen rein batteriebetriebene Stromer neu zugelassen wurden. Das sind rund 9% mehr als im Vorjahreszeitraum. Global gesehen wächst der Markt für E-Autos aber langsamer als in den Jahren davor. 3,5 Wochen lang wird jetzt wieder das Jugendwort des Jahres gesucht. Bis zum 20. August können junge Leute zwischen 11 und 20 Jahren darüber entscheiden, welche Sprachfloskel sie besonders angesagt finden. Die Jury des Langenscheid Verlags hat 10 Worte gefunden, die zur Auswahl stehen, unter anderem Crash-Out, Macker, Schere oder Peak. Am 10. Oktober soll das Jugendwort des Jahres 2026 dann vorgestellt werden. 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
4: Ab heute wird's wieder heiß hier bei uns in der Stadt. 27 Grad in der Spitze, die nächsten 2 Tage Temperaturen um die 33 Grad. Dabei heute schon relativ freundlich, Mix aus Sonne und Wolken. Aktuell messen wir 18 Grad am Bodenturm und am Hafen.
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4: Eine Verkehrsmeldung von der Autobahn habe ich für euch. A1 Dortmund Richtung Münster zwischen Ascheberg und Hiltrup. Da ist eine Ölspur auf der Fahrbahn. Fahrt also besonders vorsichtig und passt eure Geschwindigkeit an. Ansonsten sind die Straßen in und um Münster soweit frei. Schauen wir aber noch mal eben auf die neuesten Blitzer. Die gibt's nämlich nur hier bei Antenne Münster. Euer Tempo wird kontrolliert. In Albachten auf der Osthoffstraße Höhe Niederort. In Gremmendorf wird geknipst. Auf dem Angelmodderweg bei der Hohmannstraße. In Ruxe wird kontrolliert. Auf der Havigsbecker Straße im Rüschenfeld. Und dann habe ich noch einen Blitzer gesehen. Bei euch in Gievenbeck auf dem Horstmarer Landweg beim Wasserweg. Allen unterwegs eine gute Fahrt. Falls ihr irgendwas seht, was ich jetzt noch gar nicht auf dem Schirm hatte, Staus, Blitzer, Störung, dann gibt's gerne durch. Ruft dafür einfach an, schickt uns eine WhatsApp-Sprachnachricht oder schreibt uns. Nummer für alles ist die altbekannte 0251 28 95 40.
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4: Genau heute in einer Woche ist es wieder soweit. Duftendes Popcorn, kühles Getränk in der Hand und dann ab hinfläzen. Und man hat die schönste Kulisse überhaupt im Blick, nämlich das Schloss hier bei uns in Münster. Davor dann noch eine riesen Leinwand aufgebaut. Das schreit alles nach dem Sommernachtskino. Das startet genau heute in einer Woche. Und mit dabei sind wieder ein Film-Highlight nach dem anderen. Für alle auf jeden Fall was dabei, von groß bis klein. Welche Filme euch genau erwarten und vor allem, wie ihr euch die Tickets sichert könnt, das klären wir gleich nach 3 Songs.

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1: Wenn ihr das hört, klingelt's doch direkt, oder? Schönen guten Morgen hier bei Antenne Münster am Dienstag. Berühmte Szene aus dem Tanzfilm überhaupt. Dirty Dancy, Dancy Dancy oder wie man ihn auch nennen mag. Und das ist einer der Filme im Sommernachtskino. Das geht heute in genau einer Woche los. Open-Air-Kino vor dem Schloss hier bei uns in Münster. Präsentiert von uns, von Antenne Münster. Anja Bruckner aus dem Frühteam ist Kinofan und hat sich das Programm schon mal angeguckt. Sag mal, was ist denn dein Highlight?
2: Ach, das sind eigentlich nur Highlights, würde ich sagen, weil insgesamt sind es ja nur in Anführungsstrichen 17 Abende, also 17 Filme. Und da sucht das Orga-Team natürlich auch wirklich nur die Besten raus und natürlich auch so, dass irgendwie alle Spaß haben können. Für Familien zum Beispiel als Highlight mit dabei der aktuelle 3-Fragezeichen-Film. Toteninsel heißt der. Habe ich selber schon gesehen, finde ich auch selbst als Erwachsene wirklich richtig spannend und richtig gut. Also klare Empfehlung von mir. Außerdem Der Teufel trägt Prada 2. Auf die Fortsetzung haben ja ganz viele auch gewartet, jahrelang. Und Extrawurst habe ich noch rausgepickt. Das ist eine Satire über einen deutschen Tennisclub. Und es war auch das Kino-Comeback von Harpe Kerkeling dieses Jahr.
1: Na, das ist ja auf jeden Fall eine ziemlich bunte Mischung, ne?
2: Ja, total. Also da sollen natürlich alle auch was Passendes finden. Und ich finde auch, es lohnt sich alleine wegen der Kulisse. Die Filme starten immer schön, wenn es dunkel wird. Also da geht dann schön die Sonne unter auf dem Schlossplatz. Und das Schloss wird so schön beleuchtet. Alleine das schon ist besonders, finde ich. Und auch einfach mal einen Film unter freiem Himmel zu gucken. Das ist echt schön. Vielleicht mit so einem kleinen Deckchen, wenn es abends mal kühler wird. Popcorn in der Hand und ein bisschen Getränke dabei. Da ist es eigentlich fast schon egal, welcher Film läuft. Das wird auf jeden Fall ein guter Abend.
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1: Um 9.30 Uhr mit Matthias Kamps. Guten Morgen. Nach dem tödlichen Anschlag auf den Christopher Street Day in Berlin wachsen die Sorgen um die Sicherheit bei ähnlichen Veranstaltungen. Die Polizei in Hamburg hat bereits angekündigt, ihre Schutzmaßnahmen zu erhöhen. In Münster wollen die Behörden die Sicherheitskonzepte noch einmal bewerten und gegebenenfalls anpassen. Zunächst geht es um den Christopher Street Day in Münster am 15. August, den die Polizei mit verstärkten Kräften schützen wird. Für den NRW-Tag am letzten Augustwochenende prüfen Stadt und Polizei die Sicherheitsmaßnahmen. Weiterhin sind Trauer und Entsetzen nach dem Anschlag in Berlin groß. In Münster gibt es heute Nachmittag um 16.30 Uhr eine Gedenkveranstaltung im Rathaus Innenhof. Bis zu 500 Teilnehmende werden erwartet. In der CDU dreht sich weiter das Personalkarussell. Seit dem Rücktritt von Jens Spahn als Unionsfraktionschef werden in der Partei und im Kabinett Posten hin und her geschoben, auch über die Ressorts hinweg. Das kommt nicht bei allen gut an. Gesundheitsstaatssekretär Tino Sorge reagierte auf seine Entlassung mit deutlicher Kritik an Bundeskanzler und Parteichef Friedrich Merz. Vom 3. bis zum 9. August läuft in Deutschland wieder die nächste Speed Week. Bei diesem Blitzermarathon wird wieder verstärkt die Geschwindigkeit auf den Straßen überprüft. Auch die Polizei Münster wird sich wie gehabt daran beteiligen. Unter anderem ist auch ein Infostand auf der Stubengasse geplant. Das Portal leasingmarkt.de hat unterdessen die Blitzerstatistiken der 30 größten Städte in Deutschland verglichen. Es ging dabei um Werte wie Bußgeldhöhe oder Blitzer pro 10.000 Autos. Daran ist Münster dann auf Platz 9 gelandet. Das Bußgeld in unserer Stadt beträgt im Schnitt 38,50 Euro. Es gibt 0,6 mobile Blitzer pro 10.000 Pkw. Spitzenreiter in diesem Ranking ist Karlsruhe, unter anderem wegen 128 Euro durchschnittlichem Bußgeld. Schlusslicht München dagegen kommt lediglich auf 1,90 Euro. 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
2: Es wird immer wärmer hier bei uns in der Stadt. 19 Grad sind es aktuell und die messen wir hier bei uns im Zentrum Nord und bei euch in Gremmendorf. Im Laufe des Tages heute 27 Grad in der Spitze und dabei wirklich richtig schön sonnig, Mix aus Sonne und Wolken.
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2: Weiterhin die Ölspur auf der A1 Dortmund Richtung Münster zwischen Ascheberg und Hiltrup. Da ist eine Ölspur. Fahrt dort besonders vorsichtig und seid noch mal mehr achtsam als sonst sowieso schon. Ansonsten sieht es in und um Münster gut aus. Die Straßen sind frei. Ihr habt freie Fahrt. Schauen wir noch mal eben auf die neuesten Blitzer. Die gibt es nämlich nur hier bei Antenne Münster. Und da habe ich mittlerweile 6 Stück für euch. Euer Tempo wird kontrolliert in Kinderhaut, das Haus auf der Christian-Sand-Straße, stadtauswärts bei der Freiwilligen Feuerwehr. In West-Bevern wird geknipst, auf der Grevener Straße Richtung Telgte beim Ortseingang West-Bevern. In Albachten habe ich noch einen Blitzer gesehen, auf der Osthoffstraße Höhe Niederort. In Gremmendorf wird geknipst, auf dem Angelmodderweg bei der Hohmannstraße. In Ruxel wird kontrolliert, auf der Havixbecker Straße im Rüschenfeld. Und in Gievenbeck habe ich auch noch einen Blitzer gesehen, auf dem Horstmarer Landweg beim Wasserweg. Allen unterwegs eine gute Fahrt. Falls ihr irgendwas seht, Staus, Blitzer, Störungen, gibt's gerne durch. Ruft einfach an, schickt eine WhatsApp-Sprachnachricht oder schreibt uns. Nummer für alles ist die 0251 28 95 40.
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1: Wir stellen mal die Geräuschkulisse am sommerlichen Strand zusammen. Es rauscht zunächst das Meer. Möwen kreischen bitte. Danke. In der Ferne eine Strandbar mit Musik. Ein Jetski. Ja, und dann sind da halt noch die Menschen ringsrum. Kinder.
2: Der hat sich mit Sand beworfen. Mit Absicht.
1: Mimosen.
2: Mama, hier im Meer ist was an meinem Bein.
1: Rentner.
3: Also früher war es hier viel ruhiger.
1: Eltern.
4: Ihr habt ja schon ganz blaue Lippen. Jetzt mal raus aus dem Wasser.
1: Also Urlaub ist, wenn nur noch gebrüllt wird. Zum Abschluss noch einmal die Kinder, bitte.
2: Papa, ich muss mal. Darf ich ins Meer machen?
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0: 10 vor 10 haben wir es. Ich bin jetzt raus. Die Kollegin Claudia Löhr übernimmt an meiner Stelle hier ab 10 Uhr. Und die hat wieder einiges für euch im Petto, hat einiges für euch vorbereitet. Unter anderem gibt es bei dir wieder Tickets zu gewinnen, Claudia, ne?
1: Genau, ja. Wir hauen ja in dieser Woche jeden Tag Tickets raus, Konzertkarten. Und es geht heute um Amy McDonald. Die kann ich euch anbieten. Zwei Tickets für den 25. August beim Zeltfestival Ruhr. Da tritt sie auf. Das ist also der Dienstag in 4 Wochen. Schaut vielleicht einfach schon mal in Ruhe, ob ihr da Zeit habt. Und dann kommen wir vielleicht gleich zusammen um 9:45 Uhr.

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1: Mit Marc Weiß. Schönen guten Morgen. Nach dem mutmaßlich islamistischen Anschlag beim Christopher Street Day in Berlin rückt jetzt auch NRW in den Fokus. Die SPD im Landtag will wissen, ob der mutmaßliche Täter Verbindungen zu Nordrhein-Westfalen hatte. Gleichzeitig wird bundesweit über einen schärferen Umgang mit sogenannten Gefährdern diskutiert. Bundesinnenminister Dobrindt fordert strengere Regeln. NRW-Landesinnenminister Reul verweist darauf, dass es hier bei uns bereits weitreichende Möglichkeiten gäbe. Infos aus dem Landtagsstudio von José Nasiandi.
2: Die SPD hat hier im Landtag eine kleine Anfrage gestartet. Sie fordert die Landesregierung dazu auf, zu prüfen, ob der mutmaßliche Attentäter Kontakte nach NRW hatte, zum Beispiel zu islamistischen Gruppierungen oder zu gemeinsamen Chatgruppen. Konkrete Hinweise darauf gibt es bisher nicht, aber die Möglichkeit ist da. In NRW sind etwa 160 islamistische Gefährder registriert. Bundesinnenminister Dobrindt fordert jetzt offensiv Konsequenzen. Er wirbt unter anderem für mehr Präventivhaft und einen stärkeren Einsatz elektronischer Fußfesseln. Bei uns in NRW gibt es diese Instrumente bereits, sagte uns NRW-Innenminister Reul.
3: Wir haben durch unser Polizeigesetz uns neue Methoden auch ermöglicht. Wir haben zum Beispiel die Möglichkeit, elektronische Fußfesseln anzulegen im Einzelfall. Wir haben die Möglichkeit, jemand auch präventiv in Gewahrsam zu nehmen. Das haben wir erweitert.
2: Reul kündigte an, zu prüfen, ob die bestehenden Instrumente ausreichen oder ob weitere Maßnahmen nötig seien. So ein Fall müsse dazu führen, dass man innehalte und wenn nötig neue Methoden einbaue, sagte er.
1: Infos von José Nasiandi aus dem Landtagsstudio. Vielen Dank. Und jetzt weitere Themen in der Zusammenfassung. Brasilien wehrt sich gegen die Zollpolitik von US-Präsident Trump. Das Land hat ein dafür vorgesehenes Verfahren bei der Welthandelsorganisation eingeleitet. Trump hatte aus nur schwer nachvollziehbaren Gründen von heute auf morgen 25% Aufschlag auf viele brasilianische Produkte eingeführt. Später kamen dann nochmal 12,5% wegen angeblicher Zwangsarbeit dazu. Diese Zölle verhängte Trump auch gegen die EU. Der Autobauer Mercedes-Benz hat im zweiten Quartal deutlich weniger Autos verkauft und 26% weniger Gewinn gemacht als im Jahr davor. Der Absatz ging um knapp 7% auf 417.800 Fahrzeuge zurück, meldet der Konzern am Vormittag. In der Region rund um Bordeaux versuchen tausende Feuerwehrleute und Soldaten weiter die schweren Waldbrände in den Griff zu bekommen. Sorgen bereitet in Frankreich die neue Hitzewelle, die im Anmarsch ist. Auch in Spanien sind die Brände weiterhin nicht unter Kontrolle. Seit gestern meldet jetzt auch Portugal mehrere Waldbrände. In den nordrhein-westfälischen Gefängnissen gibt es immer mehr Gefangene mit psychiatrischen Erkrankungen. Das geht aus einer Antwort des Justizministeriums hervor. Demnach hat sich die Zahl der stationären Behandlungen deshalb von 2021 bis 2025 vervierfacht. Die häufigste psychiatrische Diagnose im Strafvollzug waren demnach Suchterkrankungen, gefolgt von affektiven Erkrankungen wie Depressionen und Schizophrenien. Woran es liegen könnte, dass die Zahlen immer weiter steigen, wurde noch nicht untersucht. Und das waren die Nachrichten mit Marc Weiß.
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5: Das ist ein schöner, sonniger, heißer Sommertag. Wie gemacht fürs Freibad. Bis zu 30 Grad kriegen wir, kein Regen in Sicht. Morgen dann noch heißer, stellenweise kann es auf 36 Grad hochgehen. Heute Nacht gehen die Temperaturen zurück auf 14 bis 19 Grad, also Fenster weit auf. Dann klappt es vielleicht auch mit dem Schlafen.
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5: Wir gehen auf die Autobahnen. Hier die Staus ab 10 Minuten Wartezeit. A3 Frankfurt Richtung Köln zwischen dem Dreieck Holmer und Kreuz Köln-Ost 2 Kilometer. Knapp 20 Minuten braucht er da länger. A3 Köln Richtung Oberhausen zwischen Duisburg-Wedau und Oberhausen-Liere 4 Kilometer. Hier eine knappe Viertelstunde. A4 Aachen Richtung Köln zwischen dem Grenzübergang Fettschau und Aachen-Zentrum 3 Kilometer. Da sind es gut 20 Minuten on top. A4 Olpe Richtung Aachen zwischen Kreuz Köln-Ost und dem Köln-Eiffeltor 6 Kilometer 12 Minuten. Und die A4 44 Dortmund Richtung Kassel zwischen Büren und Marsberg 4 Kilometer Stau, da braucht ihr 20 Minuten länger. Gute Fahrt euch.
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5: Claudia Löß hier, hallo zusammen, einen sonnigen Dienstag. Bei uns gibt's ja in dieser Woche jeden Tag Konzerttickets zu gewinnen. Und da hätte ich heute Amy McDonald für euch im Angebot. 2 Tickets für den 25. August Zeltfestival Ruhr in Bochum. Also schaut schon mal in Ruhe auf den Kalender, ob ihr da Zeit habt. Und dann gehen wir es gleich gemütlich an in einer Viertelstunde etwa. Bis dahin.

Sonnigen Dienstagvormittag euch. Wir peppen euch ja diese zweite Ferienwoche ein bisschen auf. Bei uns könnt ihr jeden Tag Tickets gewinnen für ein ausgesuchtes Konzert beim Zeltfestival Ruhr in Bochum. So, und heute gibt es Konzertkarten für Amy McDonald. Am 25. August tritt ihr auf. Das ist ein Dienstag, also genau heute in 4 Wochen, Amy McDonald.

0: so viele super schöne Hits rausgebracht, Amy MacDonald. In Schottland ist sie ja geboren, eine ganz, ganz liebe, sympathische Frau. Ziemlich zurückhaltend mit Infos aus ihrem Privatleben, finde ich eigentlich auch ganz sympathisch. Aber letztes Jahr war sie bei uns und da haben wir sie gefragt, welches denn ihr Lieblingssommergetränk ist. Und ja, also Amy hat schon so einen ziemlich kernigen schottischen Dialekt, da muss man schon genau gut zuhören. Deswegen, meine kleine Quizfrage, wenn ihr die beiden Tickets haben wollt für Amy MacDonald, sagt mir doch bitte jetzt, was ist ihr Lieblingsgetränk? Achtung.
1: I like him in the summer, I like an Aperol Spritz.
0: Okay, so schwer war es auch wieder nicht, ne? Gerne anrufen jetzt. Was trinkt Amy MacDonald gerne im Sommer? 0850 80 550. Das hier ist die Studio-Hotline. 0850 80 550. Was trinkt Amy MacDonald gerne im Sommer?
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1: Um 10.30 Uhr mit Matthias Kamps. Guten Tag. Nach dem tödlichen Anschlag auf den Christopher Street Day in Berlin kommen jetzt die Sicherheitskonzepte bei ähnlichen Veranstaltungen auf den Prüfstand. So hat die Polizei in Hamburg bereits angekündigt, ihre Schutzmaßnahmen zu erhöhen. In Münster wollen die Behörden die Sicherheitskonzepte noch einmal bewerten und gegebenenfalls anpassen. Zunächst geht es dabei um den Christopher Street Day hier in der Stadt am 15. August, den die Polizei mit verstärkten Kräften schützen wird. Für den NRW-Tag am letzten Augustwochenende prüfen Stadt und Polizei die Sicherheitsmaßnahmen. Die kommende Woche ist in Deutschland die nächste Speed Week. Bei diesem Blitzermarathon wird wieder verstärkt die Geschwindigkeit auf den Straßen überprüft. Auch die Polizei Münster wird sich wie bei den vergangenen Ausgaben daran beteiligen. Unter anderem ist auch ein Infostand auf der Stubengasse geplant. Das Portal leasingmarkt.de hat unterdessen die Blitzerstatistiken der 30 größten Städte in Deutschland verglichen. Es ging dabei um Werte wie Bußgeldhöhe oder Blitzer pro 10.000 Autos. Darin ist Münster auf Platz 9 gelandet. Das Bußgeld beträgt hier im Schnitt 38,50 Euro. Es gibt 0,6 mobile Blitzer pro 10.000 Pkw. Spitzenreiter im Ranking ist Karlsruhe, unter anderem wegen 128 Euro durchschnittlichem Bußgeld. Schlusslicht München dagegen kommt nur auf 1,90 Euro. 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Es wird sehr warm mit 27 Grad heute am Nachmittag und morgen ist es dann wieder richtig heiß mit über 33 Grad. 20 Grad sind jetzt in Mauritz und in Mecklenburg. Der Antenne Münster Verkehr, bitte weiterhin Vorsicht auf der Autobahn 1 wegen der Ölspur zwischen Ascheberg und Hiltrup. Und auf der Hammerstraße stadteinwärts stockt es hinter der Umgehungsstraße, es dauert 5 Minuten länger. Die aktuellen Blitzer nur bei Antenne Münster. Geblitzt wird in Albachten an der Osthofstraße Höhe Niederort, in Gremmendorf am Angelmodder Weg bei der Hohmannstraße, an der Havigsbecker Straße hinter Ruxel Richtung Schonebeck beim Rüschenfeld, in Gievenbeck am Horstmacher Landweg Höhe Wasserweg, in Westbevern an der Grevener Straße Richtung Telgte am Ortseingang und in Kinderhaus steht ein Blitzer an der Christian-Sand-Straße auswärts bei der Freiwilligen Feuerwehr. Seht ihr noch welche? Bitte eben anrufen oder WhatsApp schicken. Münster 28 95 40. Danke.
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2: Also, was Amy McDonald gerne im Sommer trinkt, das haben wir gerade von ihr gehört. Ihr habt das ja hoffentlich erkannt. Alvaro Soler, ja, weiß ich nicht, die Club. Ich denke mal, den packt man in Sangria in den Pool, oder? La Libertad jetzt für euch. Claudia Lösch, einen wunderschönen Dienstag mit uns.

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0: Michael Schulte ist es für euch im besten Mix an diesem sonnigen Dienstagvormittag. Und jetzt geht es um 2 Konzertkarten für Amy McDonald. Wen habe ich denn in der Leitung? Hallo, hier ist Claudia.
1: Hier ist Camilla.
0: Camilla, ich grüße dich.
1: Ja, hallo Claudia.
0: Was machst du gerade? Es klingt ein bisschen laut bei dir im Hintergrund.
1: Ich bin beim Mittagessen kochen.
0: Was gibt es Gutes?
1: Es gibt Spinat, Kartoffeln und Fischstäbchen.
0: Das klingt nach einem Kinderessen. Wie alt sind die Kids?
1: Ja, die sind schon älter.
0: Nämlich? Wie alt?
1: Ja, 25.
0: Ach Quatsch, da isst man das auch noch.
1: Ja, doch, doch. War der Wunsch für heute.
0: Na guck. Ja, jetzt mal zur Sache, ne? Es geht ja um Amy McDonald. Du hast sie das schon mal gesehen, live?
1: Habe ich schon, ja.
0: Okay, wo und wann war das? Weißt du, kannst du dich noch erinnern?
1: Vor ein paar Jahren in Dortmund.
0: Und gute Frau, oder? Ein Hit nach dem anderen, den die da raushaut.
1: Hat uns super gut gefallen, ja.
0: Jetzt ging es ja um ihren Sommerdrink, um ihren Lieblingssommerdrink. Hast du verstanden, was sie besonders gerne trinkt?
1: Ich habe rausgehört, Aperol Spritz.
0: Und das ist sowas von richtig. Super, Glückwunsch!
1: Ja, danke!
0: So schnell kann man beim Kochen mal eben 2 Tickets gewinnen.
1: Ja, prima!
0: Ein guter Dienstag für dich.
1: So ist es. Mhm.
0: Dann wünschen wir dir ein kühles Getränk. Was trinkst du denn gerne?
1: Ja, ich bevorzuge eigentlich Wasser.
0: Das ist auch genau. Man soll auch sehr viel Wasser trinken in diesen Tagen. Du machst alles richtig. Camilla, ich wünsche dir viel Spaß. Mit wem gehst du? Wen nimmst du mit?
1: Ich nehme meine Tochter mit.
0: Wunderbar. Viel Spaß euch beiden.
1: Ja, danke schön.
0: Und eine gute Woche noch, ne?
1: Mhm. Gleichfalls.
0: Tschüss. Ciao.
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1: Mit Marc Weiß. Schönen guten Tag. Seit Tagen schon sorgen schwere Waldbrände in Frankreich und Spanien für große Probleme. Aus der besonders stark betroffenen Region Bordeaux kommt jetzt aber zur Abwechslung auch mal eine Meldung, die Hoffnung macht. Rund 15.000 Menschen können aktuell in ihre Häuser zurück. Danny Hoppe aus dem News-Team. Diese Menschen wohnen in einem Gebiet bei Biscarrosse.
2: Genau, dort hat die Feuerwehr den Brand gestern unter Kontrolle bekommen und auch generell hat sich das Feuer im Brandgebiet des Departements Gironde in der Nacht nicht weiter ausgedehnt. Damit ist die Lage dort jetzt seit 2 Tagen stabil. Das ist schon mal ein kleiner Erfolg, aber die Situation bleibt angespannt, auch weil eine neue Hitzewelle ansteht. Dadurch wird es auch wieder trockener und das macht den Einsatzkräften Sorgen. Inzwischen sind im Kampf gegen die Flammen fast 6.000 Feuerwehrleute, Soldaten und Polizisten im Einsatz, dazu 18 Löschflugzeuge. Rund um Bordeaux ist inzwischen eine Fläche größer als die Stadt Köln zerstört worden.
1: Lass uns auch noch in die anderen Länder schauen. Auch in Spanien hat sich die Lage aber zumindest etwas entspannt, hört man.
2: Ja, aber die Behörden sagen ganz klar, es sei noch zu früh für eine Entwarnung, gerade auch mit Blick auf die Regionen Madrid und Toledo. Denn die nächsten Stunden gelten als entscheidend, weil auch in Spanien ab morgen eine neue Hitzewelle erwartet wird. Und deshalb befürchten Klimaforscher, dass es in den nächsten Wochen noch schlimmere Waldbrände geben könnte. Auch in Portugal scheint es jetzt loszugehen. Das Land war in den letzten Wochen weitgehend verschont geblieben. Dort wurden gestern aber auch mehrere Waldbrände gemeldet. Und auch dort waren zuletzt zum Teil Temperaturen in Richtung 40 Grad erwartet worden.
1: Infos von Danny Hoppe aus dem News-Team. Vielen Dank und jetzt die weiteren Themen in der Zusammenfassung. Es gibt möglicherweise neue Hoffnung auf ein Öffnen der Straße von Hormuz. Nach Meldungen des iranischen Staatsfernsehens führt der Iran Gespräche mit Saudi-Arabien und dem Oman über eine mögliche Öffnung der wichtigen Seehandelsroute. Die Passage wurde im Iran-USA-Krieg immer wieder von beiden Seiten blockiert. Diese Blockade ist der Hauptgrund für die aktuell hohen Ölpreise. Ein Erdbeben der geschätzten Stärke 7,1 hat den Süden Japans erschüttert. Die nationale Wetterbehörde heute gab eine Tsunami-Warnung heraus. Zu möglichen Schäden oder Opfern gibt es noch keine Angaben. Es gäbe aber keine Unregelmäßigkeiten an den Atomkraftwerken, melden japanische Medien. Die nächste Hitzewelle steht leider auch bei uns an. Am Oberrhein werden heute bis 33 Grad erwartet. Davon bleiben wir hier noch verschont. In NRW ist bei 31 Grad Schluss. Mittwoch und Donnerstag wird es dann aber sportlich. Der DWD rechnet in einigen Regionen Deutschlands mit bis zu 39 Grad. Die Deutsche Umwelthilfe hat einen etwas ungewöhnlichen Prozess gegen einen Luxus- und Sportwagenverkäufer gewonnen. Der Händler hatte Kunden offenbar nicht immer transparent über die Kraftstoffverbräuche und CO2-Emissionen der Luxusautos informiert. Diese Werte sind bei hoher Motorleistung natürlich deutlich höher als bei einem 100 PS-Auto. Der Händler hatte laut Umwelthilfe aber argumentiert, dass sich Käufer von Lamborghini, Porsche oder Ferrari für so etwas nicht interessierten. Laut Urteil des Landgerichts Stuttgart ist das egal. Auch Händler für Luxus Autos und Sportwagen müssen über Verbrauchswerte und Emissionen genauestens informieren, entschieden die Richter. Die Umwelthilfe kündigte an, weiterhin zu prüfen, ob sich Händler an diese Vorgaben immer halten. Und das waren die Nachrichten mit Marc Weiß.
3: Das Wetter.
4: Ein sonniger, heißer Tag, wie gemacht für die Sommerferien. Bis zu 30 Grad kriegen wir heute. Regen ist nicht in Sicht. Morgen dann noch heißer. Stellenweise kann es bis zu 36 Grad hochgehen. Heute Nacht gehen die Werte zurück auf 14 bis 19 Grad. Also Fenster weit auf. Vielleicht klappt es dann auch mit dem Schlafen.
3: NRW Verkehr.
4: Viertelstunde länger braucht ihr auf diesen Autobahnen. A1 Dortmund Richtung Köln zwischen Wuppertal-Langerfeld und Wuppertal-Ronsdorf. 2 Kilometer Stau, knapp 20 Minuten on top. A3 Frankfurt Richtung Köln zwischen dem Dreieck Heumer und Kreuz Köln-Ost. 2 Kilometer Viertelstunde. A44 Dortmund Richtung Kassel zwischen Kreuz Würneberg-Haaren und Marsberg. 6 Kilometer Stau, 25 Minuten kommt da oben drauf. A46 Düsseldorf Richtung Wuppertal zwischen Wuppertal-Katernberg und Wuppertal-Oberbarmen. 6 Kilometer Viertelstunde. Und die A59 Duisburg Richtung Dienstlaken zwischen dem Kreuz Duisburg und Kreuz Duisburg Nord 3 Kilometer Stau. Da braucht ihr fast eine Viertelstunde länger. Gute Fahrt!
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4: Hallo zusammen am Dienstag. Boah, jetzt bei diesem Wetter Open-Air-Konzerte, das ist aber auch wirklich 10 von 10, oder? Roxette spielt für euch nächste Woche auf dem Bonner Kunstrasen am 3. August. Das ist ein Montag, wirklich eine sehr, sehr schöne Location da. Das Konzert präsentiert von uns, von den NRW-Lokalradios. Hier sind Roxette für euch. Fading like a flower. Mein Name ist Claudia Löhr. Hallo zusammen.

0: Das ist der Dienstagvormittag, gleich 11:15. Nach dem tödlichen Angriff auf dem Christopher Street Day in Berlin am Samstag ist ja bei uns in NRW die Anteilnahme natürlich auch sehr groß. Und es herrscht auch hier und da ein bisschen Unsicherheit. Bei uns in Nordrhein-Westfalen finden ja auch sehr viele CSD-Umzüge statt in den kommenden Wochen. In Bonn zum Beispiel jetzt am Wochenende oder in Moers. In Essen dann übernächste Woche die Ruhr Pride. Und da gab es gestern schon eine Mahnwache in der Innenstadt.
1: Es ist wichtig, jetzt Flagge zu zeigen, jetzt mutig zu sein, rauszugehen, zeigen, wo man hingehört und eben dieser politischen Strömung, die es ja leider gibt, etwas entgegenzusetzen.
2: Dass die Menschen wieder mehr Empathie füreinander empfinden und nicht mehr so viel gewaltsam in Schwarz-Weiß-Denken aufeinander losgehen, denn damit kommen wir nicht weiter.
3: Ja, ich hätte nicht gedacht, dass das so nochmal kommt, ne? In diese Richtung überhaupt geht, weil wir ja genau auf den anderen Wegen eigentlich waren oder sind und es läuft genau in die falsche Richtung.
0: Für die Ruhr Pride am 8. August hoffen die Veranstalter jetzt auf noch mehr Besucher. Also die queere Community bei uns in NRW zeigt sich auf jeden Fall kämpferisch. Es gab gleich mehrere Mahnwachen gestern, unter anderem am Nachmittag in Essen.
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1: Um 11.30 Uhr mit Matthias Kamps. Guten Tag. In Deutschland läuft die politische Aufarbeitung nach dem Anschlag beim Christopher Street Day in Berlin. Neben Bundesinnenminister Dobrindt hat sich auch der Berliner CDU-Spitzenkandidat Evers für einen verschärften Umgang mit sogenannten extremistischen Gefährdern ausgesprochen. Auch die Sicherheitskonzepte bei ähnlichen Veranstaltungen kommen jetzt auf den Prüfstand. In Münster wollen die Behörden die vorgesehenen Maßnahmen noch einmal bewerten und gegebenenfalls anpassen. Zunächst geht es dabei um den Christopher Street Day in Münster am 15. August, den die Polizei mit verstärkten Kräften schützen wird. Auch für den NRW-Tag am letzten Augustwochenende prüfen Stadt und Polizei die Sicherheitsmaßnahmen. Die kommende Woche ist in Deutschland wieder eine Speed Week. Organisiert wird diese Aktionswoche vom europäischen Polizeinetzwerk Roadpol. Sie soll für mehr Sicherheit auf den Straßen sorgen. Die meisten Bundesländer machen auch mit. Nur Bayern, Sachsen und das Saarland setzen stattdessen auf eigene Konzepte. Bei diesem Blitzermarathon wird wieder verstärkt die Geschwindigkeit auf den Straßen überprüft. Auch die Polizei Münster will sich wie gehabt daran beteiligen. Unter anderem ist auch ein Infostand auf der Stubengasse geplant. Das Portal leasingmarkt.de hat unterdessen die Blitzerstatistiken der 30 größten Städte in Deutschland verglichen. Es ging dabei um Werte wie Bußgeldhöhe oder Blitzer pro 10.000 Autos. In diesem Ranking ist Münster auf Platz 9 gelandet. Das Bußgeld beträgt im Schnitt 38,50 Euro. Es gibt 0,6 mobile Blitzer pro 10.000 Pkw in unserer Stadt. Spitzenreiter im Ranking ist Karlsruhe, unter anderem wegen 128 Euro durchschnittlichem Bußgeld. Schlusslicht München dagegen kommt auf 1,90 Euro. 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Der Sommer ist wieder da. Es wird sonnig und sehr warm heute Nachmittag mit 27 Grad in der Spitze. Und morgen wird es dann wieder heiß mit über 33 Grad. Aktuell 23 Grad in Kinderhaus und in Angelmodde. Der Antenne Münster Verkehr im Großen und Ganzen rollt es, aber weiterhin bitte vorsichtig sein auf der Autobahn 1 zwischen Ascheberg und Hiltrup wegen der Ölspur dort. Die aktuellen Blitzer. Nur bei Antenne Münster geblitzt wird an der Ostdorfstraße in Albachten beim Niederort, am Angelmodder Weg in Gremmendorf in Höhe Hohmannstraße, an der Havigsbecker Straße hinter Roxel Richtung Schonebeck beim Rüschenfeld, am Horstmarer Landweg in Gievenbeck Höhe Wasserweg, in Westbevern an der Grevener Straße Richtung Telgte am Ortseingang Westbevern und in Kinderhaus an der Christian-Sand-Straße auswärts wird bei der Freiwilligen Feuerwehr geblitzt. Seht ihr mehr? Bitte anrufen oder WhatsApp schicken. Münster 28 95 40 ist die Nummer. Danke.
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2: Es ist, wie es ist, nämlich sehr, sehr warm. Was macht denn ihr mit dem Wetter eigentlich?
3: Wir haben uns vorgenommen, wir gehen schwimmen und vielleicht gehen wir ins Bauhaus, holen uns einen schönen Pool.
2: Pool holen ist eine gute Sache. Ansonsten ist ein See ja auch eine schöne Option. Deswegen stellen wir euch in dieser Woche die schönsten Badeseen NRWs vor und da haben wir gleich den Tärnscher See für euch in Selm. Claudia Löß hier. Hallo zusammen.

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0: Olivia Dean ist das. So easy to fall in love. So, bis 36 Grad morgen. Wer irgendwie kann, der plant wahrscheinlich, dass er was Kühles und Nasses um sich herum hat in den nächsten Tagen. Und damit ihr die besten Spots für die heißen Tage in NRW kennt, testen wir ja für euch Badeseen in dieser Woche. Kollegin Kim Klages hat am Ternscher See in Selm vielleicht euer perfektes Badeseematch gefunden.
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1: Wo treffen wir uns?
3: Wir sind heute am Ternscher See in Selm.
1: Muss ich was bezahlen?
4: Also tatsächlich ist es so, dass wir fürs Parken 3 Euro nehmen, egal wie lange jemand bei uns ist. Erwachsene ab 15 zahlen 6 Euro und Kinder von 5 bis 15 zahlen 3 Euro.
1: Was können wir da machen?
3: Also man kann Aquaclimben gehen auf dem Klettergerüst oder Stand-Up-Paddeln auf dem See.
5: Schwimmen und sich erholen.
3: Ein Angelverein ist schräg gegenüber. Ja, und ansonsten kann man super joggen gehen und im Wald was machen.
1: Kann ich meine Kids mitbringen?
5: Also ich denke schon, ich habe Kinder. Meine Kinder sind jetzt groß, aber wenn ich das sehe, die haben hier einen Wasserpark, ne, einen Spielplatz.
3: Der See ist schon groß, aber trotzdem relativ übersichtlich. Also man hat einen relativ guten Blick auf Kinder. Und unten am See ist auch so ein Sprungbrett und das ist relativ nah am Rand. Also ich glaube, das ist schon gut für Kinder.
6: Und es gibt auch extra so einen kleinen Nichtschwimmerbereich, wo es halt nicht ganz so tief ist, wo Kinder halt auch gut schwimmen können. Das ist so mit Bojen so abgezäunt.
1: Treffen wir uns zum Essen oder nur für Drinks?
3: Wir treffen uns zu Essen und Drinks und Küchenchef Daniel weiß, was am besten geht.
7: Also Pommes natürlich, Currywurst, Pommes, gar keine Frage. Der Fritten NRW geht bei uns auch gut. Das ist die mit Sour Cream, mit Tomatenwürfel und mit Guacamole. Frische Cocktails, Limoncello Spritz, Wildberry Lele, Aperol und so weiter. Ein frisch gezapftes Weizen, helles, ein Radler direkt vom Fass oder auch ein Pilz natürlich. Ja, und dabei ein Blick auf den See. Ich würde sagen, besser geht's nicht, oder?
1: Können wir da chillen?
3: Kann man, wenn es nicht zu voll ist, perfekt. Ist es zu voll, es ist etwas lauter, aber ansonsten ist das echt toll hier.
5: Ja, ich denke mal, das ist eine Oase im Ruhrgebiet und das hat man selten. Und hier der Ternscher See, wenn man sich das anguckt, das ist eine kleine, eingeschworene Gemeinschaft.
1: Ist es ein Match?
3: Also ich würde sagen, schon Match. Im Sommer bin ich ja auch sehr oft mit Freunden, das ist schon cool hier.
8: Ein Match. Wir kommen regelmäßig hier hin, wir finden es immer toll.
3: Perfect Match.
9: Ich sage immer perfekt. Das Bessere gibt es nicht.

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1: Mit Marc Weiß. Schönen guten Tag. Wie können Anschläge wie der auf den CSD in Berlin in Zukunft verhindert werden? Darüber wird gerade in der Politik diskutiert. Vor allem der Umgang mit Gefährdern steht dabei im Mittelpunkt. Bundesinnenminister Dobrindt hat schon Vorschläge gemacht und auch die SPD zeigt sich dafür offen. Danny Hoppe aus dem News-Team zum Beispiel, was die elektronische Fußfessel für Gefährder angeht, da ist man offenbar auf einer Linie.
2: Ja, Dobrindt hatte am Abend dem ZDF gesagt, die Fußfessel müsse zum Standard bei Gefährdern werden. Und auch der SPD-Innenpolitiker Fiedler hat sich in der ARD jetzt für eine härtere Gangart ausgesprochen. Es gehöre jetzt wirklich alles in die Debatte, was das Risiko solcher Anschläge weiter herunterfahre. Und dazu gehöre eben auch die Fußfessel. Auch bei einem anderen Punkt, den Dobrindt vorgeschlagen hat, zeigt sich Fiedler offen einer Präventivhaft, also dass Gefährder eingesperrt werden können, um schwere Straftaten zu verhindern. Eine Hürde sieht er hier aber, nämlich die unterschiedlichen Polizeigesetze der Länder. Denn was in einem Bundesland für so eine Präventivhaft ausreicht, ist in einem anderen nicht immer der Fall. Hier müsse man jetzt nach einer einheitlichen Lösung suchen. Dobrindt hatte noch einen weiteren Vorschlag gemacht. Er will das Jugendstrafrecht ändern. Es sei inakzeptabel, dass es auch bei erwachsenen Gefährdern angewendet werde. Der mutmaßliche Täter vom CSD, Abdul B., war ja 21 Jahre alt und er war im Mai zu einer Jugendstrafe von 1 Jahr und 10 Monaten verurteilt worden, weil er sich der Terrormiliz IS anschließen wollte. Trotzdem blieb er am Ende auf freiem Fuß. Also zu besprechen gibt es genug in der Koalition.
1: Danny Hoppe mit Infos. Vielen Dank. Jetzt die weiteren Themen in der Zusammenfassung. Bei dem Erdbeben der Stärke 7,1 sind im Südwesten Japans ersten Berichten zufolge mehrere Menschen verletzt worden. Nach Meldungen japanischer Medien gibt es aktuell in 48.000 Haushalten keinen Strom. Genauere Zahlen wurden noch nicht veröffentlicht. Seit Tagen sorgen schwere Waldbrände in Frankreich und Spanien für große Probleme. Aus der besonders stark betroffenen Region Bordeaux kommen jetzt zur Abwechslung aber mal Meldungen, die Hoffnung machen. Rund 15.000 Menschen dort konnten schon wieder in ihre Häuser zurück. Zinedine Zidane ist neuer Trainer der französischen Fußballnationalmannschaft. Der Verband hat den Vertrag vorhin offiziell bestätigt. Der 54-Jährige unterschrieb wie erwartet bis 2030. Wichtigste Ziele sind möglichst die Titel bei der EM 28 und der WM dann 2 Jahre später. Immer mehr Dinge werden online bestellt, reklamiert oder grundsätzlich geregelt. Das gilt inzwischen auch für Ferienwohnungen und Häuser. Im vergangenen Jahr vermittelten allein die Internetanbieter Airbnb, Booking und Expedia 68 Millionen Übernachtungen, meldet das Statistische Bundesamt. Das waren 13% mehr als im Jahr davor und über 80% mehr als im Jahr vor Corona 2019. Dabei sind sowohl inländische Buchungen gestiegen als auch die von Gästen aus dem Ausland. Ganz vorne liegen hier aktuell die Niederlande. Länder mit 2,9 Millionen Buchungen in deutschen Ferienwohnungen. Danach folgen Urlauber aus Polen und den USA. Und das waren die Nachrichten mit Marc Weiß.
3: Das Wetter.
4: Der Hochsommer nimmt wieder Fahrt auf. Sonnig und warm ist es heute, bis zu 30 Grad. Morgen legen wir da noch ein bisschen was drauf. 33 bis 36 Grad. Regen ist nicht in Sicht. Heute Nacht gehen die Werte runter auf 14 bis 19 Grad.
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4: Die Staus ab 10 Minuten Wartezeit für euch. Wir starten mit der A1 Dortmund Richtung Köln. Zwischen Wuppertal-Langerfeld und Wuppertal-Ronsdorf 2 Kilometer Stau. Das sind gut 10 Minuten, die ihr da länger braucht. Die A4 Olpe Richtung Köln zwischen Overath und Bergisch-Gladbach-Bensberg 2 Kilometer 20 Minuten on top. A4 Köln Richtung Aachen zwischen Dreieck-Holmer und dem Kreuz Köln-Süd 3 Kilometer 10 Minuten on top. A44 Dortmund Richtung Kassel zwischen Kreuz Würneberg-Haaren und Marsberg 7 Kilometer 40 Minuten kommt da oben drauf. Und die A46 Düsseldorf Richtung Wuppertal zwischen Düsseldorf-Eller und Kreuzhilden 3 Kilometer Stau. Hier braucht ihr eine gute halbe Stunde länger. Gute Fahrt euch!
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4: Claudia Löhrs hier. Hallo zusammen an diesem Dienstag. Die Waldbrände halten ja mittlerweile wirklich ganz Südeuropa in Atem. In Frankreich gibt es gerade vorsichtig Entwarnung. Da dürfen jetzt 15.000 Menschen wieder in ihre Häuser zurück. Aber die nächste Hitzewelle droht. Eine Kollegin von uns ist zurzeit in Südfrankreich, macht dort Urlaub in einem der betroffenen Gebiete. Wie sie und ihre Familie die Situation dort gerade erleben, das erzählt sie uns gleich in einer Viertelstunde.

0: Also diese Bilder in Südeuropa, das macht wirklich fassungslos. In Spanien spricht man vom größten Waldbrand der Geschichte. Auch in Frankreich, in der Region Bordeaux, mussten mindestens 220.000 Menschen ihre Häuser verlassen. Im Moment sieht es da etwas entspannt aus, aber eine neue Hitzewelle rollt an. Unsere Nachrichtenkollegin Sabrina Wegener, die ist gerade in Frankreich im Urlaub in Urtin. Das ist ca. 30 Kilometer von den Flammen rund um Bordeaux entfernt. Sabrina, wie ist die Lage bei dir und bei deiner Familie?
1: Ja, die Situation ist schon so ein bisschen erschreckend, muss ich sagen. Also die Stimmung ist irgendwie ganz komisch, gerade so unter den Franzosen. Das merkt man natürlich, ganz angespannte Stimmung. Hier sind alle Wege rund um den Campingplatz gesperrt. Man kann hier kein Fahrrad fahren. Überall sieht man wirklich abgesperrte Bereiche. Lediglich die Hauptstraßen sind befahrbar. Und es ist irgendwie auch immer so ein bisschen die Sorge, ja, werden wir jetzt doch noch evakuiert oder nicht? Ne? Also das hat man immer das Gefühl.
0: Ja, und diese Bilder sind ja unglaublich. Wirklich diese, also statt blauen Himmel seht ihr wirklich diese Rauchschwaden.
1: Genau, also wir, als wir am Strand waren oder zwischendurch, wenn wir am Strand sind, sieht man wirklich dicke Rauchschwaden. Also erst guckt man in den Himmel und denkt, ist das jetzt ein Gewitter, was aufzieht? Nee, das sind tatsächlich die Rauchschwaden, die eben da aus Arcachon, Bordeaux zu uns rüberziehen. Mhm. Also am Samstag war es zum Beispiel so, dass es hier unfassbar nach Feuer und Rauch gerochen hat. Gestunken den ganzen Tag. Es hat hier Asche geregnet. Es war eigentlich unerträglich. Man hat kaum Luft gekriegt. Und da hat man sich schon Sorgen gemacht. Dann hat man auch gemerkt, wie hier alle schnell mit den Autos zur Tankstelle gefahren sind, irgendwie das Auto nochmal vollgetankt haben für den Fall der Fälle, dass man eben dann schnell flüchten muss. Ne?
0: Besteht die Gefahr, dass das Feuer auch zu euch übergreift oder seid ihr da einigermaßen safe?
1: Nee, das kann passieren. Also das Feuer ist 30 Kilometer von uns entfernt. Aber sollte der Wind sich wieder drehen, könnte das natürlich auch ganz schnell wieder sein, dass in die andere Richtung zieht.
0: Also ich drücke euch ganz feste die Daumen, dass das bald vorbei ist. Es sieht zwar nicht so aus, aber dass ihr da auf jeden Fall mit heiler Haut rauskommt.
1: Ja, danke schön. Das ist ganz lieb.
0: Und dass ihr gut nach Hause kommt. Grüße alle.
1: Ja, danke schön. Ja,
0: danke auch.
1: Bis dahin. Sehr gerne.
0: Tschüss.

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1: Um 12.30 Uhr mit Sophie Seemann, guten Tag. In Deutschland läuft die politische Aufarbeitung nach dem Anschlag beim Christopher Street Day in Berlin. Neben Bundesinnenminister Alexander Dobrindt hat sich auch der Berliner CDU-Spitzenkandidat Stefan Evers für einen verschärften Umgang mit sogenannten extremistischen Gefährdern ausgesprochen. Auch die Sicherheitskonzepte bei ähnlichen Veranstaltungen kommen jetzt auf den Prüfstand. In Münster wollen die Behörden die vorgesehenen Maßnahmen noch einmal bewerten und gegebenenfalls anpassen. Zunächst geht es um den CSD in Münster am 15. August, den die Polizei mit verstärkten Kräften schützen wird. Auch für den NRW-Tag am letzten Augustwochenende prüfen Stadt und Polizei die Sicherheitsmaßnahmen. Die kommende Woche ist in Deutschland wieder eine Speed Week. Organisiert wird die Aktionswoche vom europäischen Polizeinetzwerk Roadpol. Sie soll für mehr Sicherheit auf den Straßen sorgen. Die meisten Bundesländer machen mit, nur Bayern, Sachsen und das Saarland setzen stattdessen auf eigene Konzepte. Bei diesem Blitzermarathon wird wieder verstärkt die Geschwindigkeit auf den Straßen überprüft. Auch die Polizei Münster wird sich wie gehabt daran beteiligen. Unter anderem ist auch ein Infostand auf der Stubengasse geplant. Das Portal leasingmarkt.de hat unterdessen die Blitzerstatistiken der 30 größten Städte in Deutschland verglichen. Es ging dabei um Werte wie Bußgeldhöhe oder Blitzer pro 100.000 Autos. In diesem Ranking ist Münster auf Platz 9 gelandet. Das Bußgeld beträgt im Schnitt 38,50 Euro. Es gibt 0,6 mobile Blitzer pro 100.000 Autos. Spitzenreiter ist Karlsruhe, unter anderem wegen 128 Euro durchschnittlichem Bußgeld. Schlusslicht München dagegen kommt auf 1,90 Euro. 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Ab morgen, da wird es richtig heiß bei uns in der Stadt. Heute noch normales, angenehmes Sommerwetter, würde ich sagen. Überwiegend bewölkt, paar Wolken sind auch mit dabei, bei maximal 27 Grad. Und aktuell sind 23 Grad bei euch in Gremdorf und Gievenbeck. Der Antenne Münster Verkehr, die Straßen sind soweit frei und die neuesten Blitzer nur bei Antenne Münster. Einen habe ich für euch, B51 Richtung Techte, kurz vor der Emsbrücke. Von Carsten kommt er. Vielen lieben Dank dir und wenn ihr noch was seht, Staus, Blitzer, Störung, immer gern melden, ruft einfach an oder schickt nur WhatsApp an die Münster 28 95 40. Gute und vor allem sichere Fahrt euch.
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2: Claudia Löh hier, guten Tag zusammen. Ab heute dürft ihr ja wieder über das Jugendwort des Jahres abstimmen, also sofern ihr zwischen 11 und 20 Jahre alt seid. 10 Begriffe sind wie immer vorgeschlagen. Digger ist zum Beispiel mit dabei, naja, das haben wir ja nun mal alle schon mal gehört. Maka auch. Gute Käse finde ich persönlich ganz witzig. Also wenn irgendwas nicht nur gut ist, sondern richtig gut, ja, dann ist es gute Käse. Als Beispiel heißt es hier, der Song ist gute Käse. Da lasse ich doch einfach mal so stehen. Hier ist Taylor Swift für euch. Schönen Dienstagmittag.

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0: Hallo an diesem Dienstag. Es gibt neue Musik von Ray Garvey. Der hat einen Song zusammen mit einem Mann gemacht, der schon seit vielen Jahren als Produzent mit ihm zusammenarbeitet. Imran heißt er. Bisher ist er immer nur im Hintergrund geblieben und jetzt zum ersten Mal taucht er auch mit seiner Stimme in diesem Song auf. Der Song heißt Rivers, also Flüsse, und Imran hat uns ein bisschen was erzählt über den Song.
1: In Rivers geht es darum, für jemanden da zu sein, vollkommen egal, was passiert. Im Refrain geht es ja auch genau darum, egal wie schwer es ist, ich werde dich tragen. Selbst wenn die Flüsse nicht mehr fließen, werde ich für dich da sein.
0: Genau, und dieser Song ist sehr persönlich. Es geht nämlich um die beiden Herzensmenschen von Imran und von Ray. Das hat er uns verraten.
2: Es ist ein wunderschönes Lied über den Weg zur Liebe. So ist The River, das Fluss, es verkörpert halt den Weg, den wir beide in unser Leben halt irgendwie so gegangen sind, um unsere Liebe zu finden. So wie Imran das erwähnt mit Valerie und genauso wie ich mit Josephine. Irgendwie so dieses erste Mal, diese erste Begegnung, dieses erste Gefühl von verliebt zu sein. Man glaubt, dass man das schon tausendmal geschrieben hat, aber dann schreibt man das einmal und denkt so halt, das ist genau das, was ich sagen sollte oder wollte. Und das ist crazy nach so vielen Jahren vom Songwriting.
0: Also es klingt, als wäre er wirklich immer noch sehr, sehr schwer verliebt. Schöner kann man es nicht sagen.
3: Hey everybody, Ray Garvey hier und das ist jetzt meine neue Single. Das ist Rivers und das ist zusammen mein guter Freund Imran. Genieß es. God bless. Bye-bye.
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1: Mit Lena Bauer. Guten Tag. Der eine Krieg beschäftigt uns schon seit Jahren, der andere erst seit ein paar Monaten. Die Folgen davon spüren wir aber in beiden Fällen und sowohl in der Ukraine als auch im Iran ist aktuell keine wirkliche Lösung in Sicht. Die Blicke wandern heute in dem Zusammenhang nach Washington. Im Weißen Haus soll nämlich nach Lösungen in beiden Kriegen gesucht werden. US-Präsident Trump trifft sich zuerst mit Israels Ministerpräsident Netanyahu. Später will er dann auch noch mit dem ukrainischen Präsidenten Selenskyj sprechen, der wohl Medienberichten nach bereits in Washington eingetroffen ist. Mark Weiß hat weitere Infos dazu.
2: Für Selenskyj haben weitere Waffenlieferungen Priorität, vor allem Abwehrsysteme braucht die Ukraine dringend. Die Beziehungen zwischen Trump und Selenskyj hatten sich in den vergangenen Monaten verbessert. Trump lobte Selenskyj zuletzt als mutig im Kampf gegen Russland. Die Situation des Krieges ist allerdings aktuell weiter festgefahren. Bei einem Treffen von US-Außenminister Rubio mit seinem russischen Kollegen Lavrov gab es keine konkreten Ergebnisse. Für Fortschritte seien neue Vorschläge und neue Ideen notwendig, das sagte Rubio nach dem Treffen. Trumps Verhältnis zu Netanyahu galt zuletzt als angespannt. Israel hatte mehrfach die Bemühungen der USA um Verhandlungen mit dem Iran kritisiert. Trump soll Netanyahu am Telefon sogar angebrüllt haben, nachdem Israel zum wiederholten Male den Libanon angegriffen und damit gegen US-iranische Vereinbarungen verstoßen hatte. Der Streit soll sehr weit gegangen sein. Angeblich hat Trump im Verlauf des Gespräches sogar mit dem Ende der amerikanischen Unterstützung für Israel gedroht.
1: Danke, Marc, für die Zusammenfassung und damit schauen wir jetzt auf die weiteren Themen in Kürze. Die Waldbrandlage im Südwesten von Frankreich ist stabil. Das sagen die Behörden mit Blick auf die letzten 24 Stunden. Mehrere Brandentwicklungen konnten demnach unter Kontrolle gebracht werden. Wirkliches Aufatmen gibt es aber nicht, auch weil der Wetterdienst mit steigenden Temperaturen und mehr Wind rechnet. Beides könnte laut Wetterexperten dafür sorgen, dass die Flammen erneut auffachen. Ein Erdbeben hat den Südwesten Japans erschüttert. Die nationale Wetterbehörde spricht von einem Beben der Stärke 7,1 und warnt vor möglichen Nachbeben. Straßen und Gebäude sind teils schwer beschädigt. Das genaue Ausmaß wird laut der japanischen Regierungschefin noch ermittelt. Mercedes-Benz hat im zweiten Quartal deutlich weniger Autos verkauft. Der Autobauer spricht von 26% weniger Gewinn als im Vorjahr. Der Absatz ging um knapp 7% zurück, meldete der Konzern heute. Für morgen hat sich bei uns in NRW die nächste Hitzewelle angekündigt und damit ordentlich Arbeit für die Hersteller von Speiseeis und Mineralwasser. Wie viel zeigen heute aktuell veröffentlichte Zahlen des Statistischen Bundesamts. Bei der Hitzewelle Ende Juni haben Supermärkte fast doppelt so viel Eis verkauft als üblich. Auch bei Mineralwasser gab es ein Verkaufsplus von rund 70%. Damit haben die Statistiker so viele Verkäufe von Eis und Sprudel innerhalb einer Woche gezählt wie noch nie. Und das waren die Nachrichten mit Lena Bauer.
3: Das Wetter. Ja, ein schöner warmer Sommertag. 30 Grad heute. Sonne gibt wirklich alles bei wolkenlosem Himmel. In der Nacht kühlt es dann etwas ab. Auf 14 bis 19 Grad gehen die Temperaturen runter und morgen dann nochmal. Ja, da wird's richtig warm bei 33 bis 36 Grad. Richtung Wochenende geht's dann wieder so ein bisschen runter mit den Temperaturen. Dann wird's etwas angenehmer.
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3: Die Staus ab 10 Minuten Wartezeit für euch. A3 Köln Richtung Oberhausen zwischen Duisburg-Wedau und Oberhausen-Lierich. 4 Kilometer Stau, da braucht ihr eine knappe Viertelstunde länger. A4 Köln Richtung Aachen zwischen dem Dreieck Heumer und Kreuz Köln Süd. 3 Kilometer, auch hier eine knappe Viertelstunde. Die A44 Dortmund Richtung Kassel. Zwischen Kreuz Wünnenberg-Haaren und Marsberg 10 Kilometer Stau, da braucht ihr eine Dreiviertelstunde länger. Und die A57 habe ich noch für euch. Köln Richtung Krefeld zwischen Kreuz Karst und Kreuz Meerbusch. 3 Kilometer Stau. Da dauert es eine gute halbe Stunde länger. Gute Fahrt euch!
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3: Claudia Löß hier, hallo zusammen. Boah, was eine Zahl. In den Supermärkten ist jetzt Ende Juni während der ersten Hitzewelle fast doppelt so viel Eis verkauft worden wie sonst. Ich sag nur... Ich hoffe, ihr seid vorbereitet, liebe Eisdielen und Supermärkte. Nächste Hitzewelle rollt. Wir

0: Das ist neu bei uns im besten Mix. Homeworker und Somber. Heute ist Tag des Kaffeesatzes. Ach Gott, was das nicht alles gibt. Es gibt ja Menschen, die können darin die Zukunft lesen. Ne? Und unser Comedian Hannes Höfer, der hat auch so seine Erfahrungen mitgemacht.
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2: Seid ihr spirituell? Also meine Oma kann zum Beispiel Kaffeesatz lesen. Ne? Immer wenn so ein Schmock ohne in der Tasse bleibt, dann guckt sie rein und weiß sofort, ah, die ist dreckig. Oder Sternzeichen. Jeder kennt ja seins. Aber Aszendenten, ne, klingt wie ein Job an der Uni. Was ist mit Energiekristalle? Weißt du, reibst dir so mit so einem Rosenquarz über deinen Meniskus und zack, Marathon unter 4 Stunden. Also ich glaub dran. Meine Freundin ist mal in Schweigekloster gegangen, um auf Alpakas zu reiten. Geht aber auch ausgefallener. Es gibt auch Kräuterkunde mit Magie. Das kenne ich. Die machen ja auch so Brühwürfel. Du kannst dir auch die Karten legen lassen, musst halt nur für ins Casino gehen. Und im Endeffekt geht's nur um Glauben bei der Sache. Globuli für die Seele. Und wenn's hilft, dann machen. Lasst euch nur nicht abziehen. Ein Medium, das mit eurem Haustier redet, für 450 Euro, dann hat Mauzi hoffentlich was Wichtiges zu erzählen. Oder Sprays, die eure Liebesenergie entfachen. Die sollten wenigstens gut riechen. Und immer dran denken, wenn der Merkur rückläufig ist und die Venus durch dein Sternzeichen wandert, dann ist vielleicht bei Lidl die Milch im Angebot. Oder so.
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1: Um 13.30 Uhr mit Sophie Seemann, guten Tag. In Deutschland läuft die politische Aufarbeitung nach dem Anschlag beim Christopher Street Day in Berlin. Neben Bundesinnenminister Alexander Dobrindt hat sich auch der Berliner CDU-Spitzenkandidat Stefan Evers für einen verschärften Umgang mit sogenannten extremistischen Gefährdern ausgesprochen. Auch die Sicherheitskonzepte bei ähnlichen Veranstaltungen kommen jetzt auf den Prüfstand. In Münster wollen die Behörden die vorgesehenen Maßnahmen noch einmal bewerten und gegebenenfalls anpassen. Zunächst geht es um den CSD in Münster am 15. August, den die Polizei mit verstärkten Kräften schützen wird. Auch für den NRW-Tag am letzten Augustwochenende prüfen Stadt und Polizei die Sicherheitsmaßnahmen. Am Flughafen Münster-Osnabrück sind die Pilotinnen und Piloten mit der Sicherheit zufrieden. Beim Flughafen-Check der Pilotengewerkschaft Cockpit bekommt der FMO die Note 1,96. Damit liegt er in NRW auf Platz 3 hinter Köln-Bonn und Paderborn-Lippstadt. Insgesamt belegt der FMO Platz 13 von 31 getesteten Flughäfen. Verbesserungsbedarf gibt es vor allem bei der Möglichkeit automatisierter Landungen bei schlechter Sicht. Cockpit untersucht jedes Jahr die Sicherheit der Flughäfen aus Sicht der Pilotinnen und Piloten. Hohe Temperaturen können für wohnungs- und obdachlose Menschen schnell lebensgefährlich werden. Ohne Zugang zu kühlen Getränken sind Dehydrierung und Kreislaufkollaps möglich. Mit Blick auf die kommende Hitze verteilt die Wohnungs- und Obdachlosenhilfe der Johanniter deshalb ab sofort 125 Thermosflaschen direkt an Bedürftige. Die Flaschen wurden von den Stadtwerken Münster gespendet. 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Ab morgen wird's richtig heiß. Heute nochmal normales, angenehmes Sommerwetter. Überwiegend sonnig. Paar Wolken sind auch mit dabei bei maximal 27 Grad. Und aktuell haben wir 25 Grad bei euch in Rumphorst und Berg Fidel. 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Die Straßen sind soweit frei. Gute Fahrt und die neuesten Blitzer nur bei Antenne Münster. Geistviertel Metzerstraße, Höhe der Hammerstraße. Albachten-Osthoffstraße, Höhe Niederort. Remdorf-Angelmorder Weg, Höhe der Hohmannstraße, Roxel-Havixbecker Straße, Höhe im Rüschenfeld, B51 Richtung Techte, kurz vor der Emsbrücke und Gievenbeck-Horstmarer Landweg, Höhe des Wasserwegs. Wenn ihr noch was seht, Stausplitz, Zerstörung, meldet sie mal gern, ruft einfach an oder schickt eine WhatsApp an die Münster 28 95 40. Gute und sichere Fahrt euch.
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2: Schönen Dienstagmittag, Bibi Rexha gleich für euch, New Religion. Und hier kommt erstmal was zum langsam Schwitzen. Christina Perry und Jar of Hearts. Claudia Löhrz hier, hallo zusammen.
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0: Aha, guck mal, siehst du mal an. Sich einfach mal selber was richtig Gutes gönnen, das können wir Deutschen anscheinend ganz gut. Aktuelle Umfrage der FOM Hochschule, danach kaufen wir uns selbst im Jahr wohl für rund 2000 Euro Geschenke. Wow. Ich dachte immer, wir wären alle so selbstlos. Besonders beliebt sind da, naja, Kleidung, gutes Essen, Reisen und so weiter. Wir haben mal gefragt, wie es bei euch so aussieht mit Selbstgeschenken.
1: Also ich persönlich gebe immer was für die Kinder. Mein Mann ist auch so. Wir sind eher so, wir machen denen eine Freude.
2: Nicht wirklich.
3: Ach, wenn so Kleinigkeiten, aber meistens nur für die Kinder Sachen kaufen.
4: Ja, schenke ich mir. Ich gehe shoppen und kaufe ich mir, ach, das konnte ich noch haben und dann mache ich das gerne auch.
0: Okay, war wenigstens eine dabei, die sich selber auch mal was gönnt. Die 29- bis 44-Jährigen übrigens sind besonders spendabel zu sich selbst. Das auch machen, wenn sonst keiner macht, ne? Hier sind die Toten Hosen für euch, nur nach vorn.
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1: Mit Lena Bauer, guten Tag. Grüne Energie, wo früher Braunkohle abgebaut wurde. Im Tagebau Hambach baut RWE einen weiteren Großbatteriespeicher. Laut RWE sind die ersten von insgesamt 128 Lithium-Ionen-Batterie-Containern schon angeliefert. Jannik Böke aus der Nachrichtenredaktion, die Anlage soll dabei helfen, das Gleichgewicht im Stromnetz auszugleichen.
2: Und dafür werden gigantische Mengen an Energie in den Akkus gespeichert. Um sich das besser vorstellen zu können, in dieser Anlage kann so viel Energie zwischengelagert werden, die sonst rund 60.000 Haushalte an einem ganzen Tag verbrauchen. Dieser Speicher kann dann in Sekundenbruchteilen Energie sowohl aus dem Stromnetz in den Akku als auch andersherum leiten, erklärt RWE. Und da die Menge an Strom, die verbraucht und produziert wird, gleich groß sein muss, hilft der Speicher dabei, das Stromnetz stabil zu halten.
1: Den Standort, also den Tagebau Hambach, hat RWE dabei aber auch nicht zufällig gewählt.
2: Nee, hier ist nicht nur wegen des Tagebaus Infrastruktur vorhanden. RWE hat bereits jede Menge Solaranlagen hier aufgestellt. Damit kann an einem Ort direkt grüner Strom produziert und aufbewahrt werden. Ein Konzept, das RWE auch an weiteren Standorten plant. In Lingen zum Beispiel entsteht gerade ebenfalls ein Speicher, der sogar fast doppelt so groß ist im Vergleich zur neuen Anlage am Tagebau. Und fertige kleinere Speicher, die gibt es unter anderem schon in Neurath und Hamm.
1: Danke, Jannik. Und damit schauen wir kurz auf das, was sonst noch wichtig ist. Die Bundesanwaltschaft hat bestätigt, dass Ermittler ein Bekennervideo nach dem Anschlag beim CSD in Berlin gefunden haben. Das Video sei auf dem Handy des mutmaßlichen Täters aufgetaucht. Bei dem Angriff am Rande des CSDs in Berlin war am Samstag eine Frau ums Leben gekommen, 29 weitere wurden verletzt. In Südeuropa schauen die Einsatzkräfte mit Sorge auf die neue Hitzewelle, denn dort wüten in einigen Gebieten weiter Waldbrände. Und in Frankreich könnte es morgen laut Wetterexperten bis zu 40 Grad geben. Ähnlich ist es in Spanien. Gleichzeitig melden Einsatzkräfte der Feuerwehr erste Fortschritte gegen die Flammen westlich von Madrid. Aus Bordeaux in Frankreich heißt es von den Behörden, dass die Waldbrandentwicklungen in den letzten Stunden etwas unter Kontrolle gebracht werden konnten. Hitze und Winde könnten die Flammen in den Gebieten jetzt aber wieder weiter anfachen. Deutschland scheint als Urlaubsziel immer beliebter zu sein. Laut aktuellen Zahlen vom Statistischen Bundesamt wurden im vergangenen Jahr über Online-Anbieter knapp 69 Millionen Übernachtungen vermittelt. Das entspricht einem Plus von 13% im Vergleich zum Vorjahr. Fast jedes vierte verkaufte Auto in der EU ist inzwischen ein Elektrofahrzeug. Das zeigt eine aktuelle Studie der Wirtschaftsprüfungs- und Beratungsgesellschaft PwC. Von April bis Juni haben die Autobauer EU-weit erstmals über 600.000 Elektrofahrzeuge verkauft. Automobilexperten sehen einen möglichen Zusammenhang mit der Ölpreisentwicklung. Die wirke sich wie ein externer Beschleuniger für die Verbreitung der Elektromobilität aus. Gleichzeitig seien neue E-Autos mit Blick auf Reichweite praxistauglicher und insgesamt etwas günstiger geworden. In Deutschland ist der Trend laut der Studie besonders deutlich zu sehen. Hier war fast jedes dritte verkaufte Fahrzeug ein E-Auto. Und das waren die Nachrichten mit Lena Bauer.
3: Das Wetter. Und da geht's heute komplett sonnig und trocken durch den Nachmittag. Dazu messen wir 27 bis 31, im Hochsauerland bis 23 Grad. Und morgen geht's dann genauso schön weiter, wird mit maximal 36 Grad dann nochmal etwas heißer.
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3: Und hier dauert's mindestens 15 Minuten länger auf der A4 Köln-Aachen zwischen Dreieck Köln-Heuma und Kreuz Köln-Süd. 3 Kilometer Stau plus eine Viertelstunde. Die A44 Dortmund-Kassel zwischen Kreuz Wünnenberg-Haaren und Marsberg. 11 Kilometer Stau. Da plus 20 Minuten und die 57 noch Köln-Krefeld zwischen Kreuz Karst und Krefeld-Oppum 4 Kilometer Stau und plus 34 Minuten.
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3: Ja, starten wir mal rein in diesen heißen Nachmittag. Gleich hier mit Musik, mit einem 80er übrigens, der zu den Temperaturen dann auch ganz gut passt. Musik von Madonna gleich bei uns mit La Isla Bonita. Wir starten jetzt erstmal mit Holly Humberstone und To Love Somebody. Ich bin Andreas Grunwald, euch einen schönen Dienstagnachmittag.

0: ja, das hier haben Bruno Mars und Lady Gaga zusammen ausgeheckt. Die with a Smile. Ja, wusste ich's doch, dass der nochmal Luft holt. 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
3: 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Ich habe keinen Bock auf Sport, das nervt mich einfach so. Ich trage meine Muffin-Jeans mit Stolz, obwohl heute ist es eine Muffin-Lakritz-Hose. Hier vorne der Mann mit dem blauen Oberteil. Du kennst hier aber die Muffin-Jeans, ne? Oder gar nicht, bist du gar nicht. Hier, die Muffin-Jeans, wenn der Teig oben so übers Pünktchen. Hältst du dir gerade die Augen zu? Geil, bei der Frau daneben ist gerade die Brille beschlagen. Das ist die Muffin-Jeans, verstehst du? Hast du auch? Ja, geil. Er so, hä? Nee, noch nie gesehen. Ich dachte, das gehört so, dass ich den Kleinen beim Pipi machen nicht sehen kann. Hinten haben das auch viele, ja, Love Handles oder wie ich immer sage, Griffe zum Wegschmeißen. Das ist die Muffin-Jeans, ja. Nein, ich trage auch keine Spanx, das würde ich nicht, kennst du Spanx, ne? Spanx, diese Schlankmachunterwäsche, diese Gummiteile. Wenn du einen Furz lässt, hast du auf den Rücken Blase.
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0: Mike Kelly, Rakim, Wondis.
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2: Um 14.30 Uhr mit Sophie Seemann, guten Tag. Im Rahmen der Ermittlungen nach dem Anschlag auf den Christopher Street Day in Berlin ist auf dem Handy des mutmaßlichen Attentäters Abdul B. ein Video mit klarem Bezug zum Islamischen Staat entdeckt worden. Medienberichten zufolge zeigt der Clip eine vollständig vermummte Person, die einen Treueeid auf die Terrormiliz leistet. Die Ermittler gehen demnach davon aus, dass es sich vermutlich um Abdul B. selbst handelt. Er soll am Samstagabend mit einem Transporter nahe des Festivalgeländes des CSD in eine Menschenmenge gefahren sein. Anschließend soll er ersten Ermittlungen zufolge mit einer Hieb- oder Stichwaffe mehrere Menschen angegriffen haben. Eine Frau starb, 29 weitere Menschen wurden zum Teil schwer verletzt. Der 21-Jährige konnte im Anschluss fliehen. Einen Tag nach dem Anschlag wurde Abdul B. während eines Polizeieinsatzes in einer Kleingartenanlage in Berlin-Spandau erschossen. Am Flughafen Münster-Osnabrück sind die Pilotinnen und Piloten mit der Sicherheit zufrieden. Beim Flughafen-Check der Pilotengewerkschaft Cockpit bekommt der FMO die Note 1,96. Damit liegt er in NRW auf Platz 3 hinter Köln-Bonn und Paderborn-Lippstadt. Insgesamt belegt der FMO Platz 13 von 31 getesteten Flughäfen. Verbesserungsbedarf gibt es vor allem bei der Möglichkeit automatischer Landungen bei schlechter Sicht. Cockpit untersucht jedes Jahr die Sicherheit der Flughäfen aus Sicht der Pilotinnen und Piloten. Hohe Temperaturen können für wohnungs- und obdachlose Menschen schnell lebensgefährlich werden. Ohne Zugang zu kühlen Getränken sind Dehydrierung und Kreislaufkollaps möglich. Mit Blick auf die kommende Hitze verteilt die Wohnungs- und Obdachlosenhilfe der Johanniter deshalb ab sofort 125 Thermosflaschen direkt an Bedürftige. Die Flaschen wurden von den Stadtwerken Münster gespendet. Mehr Nachrichten gibt es im Antenne Münster News-Ticker, online und in der App. Das Antenne Münster Wetter. Ab morgen, da wird es richtig warm wieder in Münster. Heute haben wir ein richtig, richtig schönes Sommerwetter. Es ist angenehm. Überwiegend sonnig, paar Wolken sind mit dabei. Maximal 27 Grad erreichen wir heute. Aktuell sind 26 Grad bei euch in Angelmodde und Kinderhaus. Der Antenne Münster Verkehr. Die Straßen sind soweit frei. Gute Fahrt und die neuesten Blitzer nur bei Antenne Münster im Geistviertel, Metzerstraße, Höhe der Hammerstraße, Osthofstraße, Höhe Niederort, in Gremdorf, Angelmodder Weg bei der Hohmannstraße, in Roxel, Havixbecker Straße, Höhe im Büchenfeld, B51 Richtung Techte, kurz vor der Emsbrücke, Giefenbeck, Horstmacher Landweg, Höhe des Wasserweges. Wenn ihr noch was seht, Stausblitzerstörung, meldet sie mal gern, ruft einfach an oder schickt eine WhatsApp an die Münster 28 95 40. Gute und sichere Fahrt euch.
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3: Ja, und gleich hier bei uns ein ganz wunderbarer 80er, wie ich finde. Wham und Wake Me Up Before You Go Go. Da werden wir die Siesta mal ein bisschen unterbrechen. Wir starten jetzt erstmal mit Ügel. Ich bin Andreas Grunwald. Hallo zusammen.

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0: Tja, wir merken es heute Nachmittag, die Temperaturen, die brettern wieder nach oben.
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0: Tja, und Sommer hier bei uns in NRW heißt ab in den See. Und davon haben wir ja einige, die sich perfekt mal für eine Abkühlung eignen. Gerade heute und in den nächsten Tagen soll es ja warm bleiben. Heute geht's mal an den Terschner See. Kollegin Kim Klages, die ist mal reingesprungen.
3: Also wenn man reinkommt, dann ist hier direkt eine riesengroße Liegewiese, auf der man sich sonnen kann und entspannen kann. Direkt mit Blick auf den Terschner See. Wirklich super schön und echt einfach auch richtig ruhig. Also total entspannt. Also im See sind gerade ganz viele Kinder, die zum Beispiel auf dem Wasserkletterpark klettern. Dann gibt es auch ein Sprungbrett direkt ins Wasser, wo man reinspringen kann. Also hier gibt es auf jeden Fall eine Menge Angebote für die Kids.
4: Wir waren klettern und sind dann gleich gerade noch mal gesprungen.
3: Und wie ist es?
4: Cool. Ich fand's auch cool. Also da auf dem Parcours, da kann man so springen und klettern und so.
3: So, für mich geht's jetzt auch direkt mal ins Wasser. Mal schauen, wie warm das ist. Auf jeden Fall glasklares Wasser. Man hat einen super schönen Sand als Einstieg. Also hier liegen keine Steine auf dem Boden. Man kann auch bis zum Boden runter gucken. Da hinten, da sehe ich sogar ein paar Fische hier rumschwimmen. Nach der Abkühlung würde ich sagen, gibt es erstmal eine Stärkung für mich. Ich habe nämlich ein bisschen Hunger. Ich probiere jetzt die NRW-Fritten aus. Das sind Knoblauchpommes mit Sour Cream, Guacamole und Tomaten. Passend in den Farben von NRW. Also knusprig sind sie auf jeden Fall. Jetzt probiere ich es noch mit Guacamole und Sour Cream. Richtig lecker, weil das auch richtig frisch ist und dann auch noch mit direktem Seeblick. Also da kann man sich es schmecken lassen. Wirklich ein traumhafter Tag, den man hier verbringen kann am Terschner See. Super tolles Wasser, ganz viele Möglichkeiten für Groß und Klein Spaß zu haben, sich aber auch zu entspannen. Also einfach toll.
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1: Mit Lena Bauer, guten Tag. Nach dem Anschlag am Rande des CSD in Berlin haben Ermittler ein Bekennervideo sichergestellt. Das hat ein Sprecher der Bundesanwaltschaft jetzt bestätigt. Jannik Böke aus der Nachrichtenredaktion mit weiteren Infos dazu.
2: Die Ermittler haben das Video auf dem Handy des mutmaßlichen Täters entdeckt. Nach übereinstimmenden Medienberichten soll es Abdul B. zeigen, allerdings verhüllt. Unterdessen haben die Behörden die Zahl der Verletzten auf 31 korrigiert und in Berlin kocht die Diskussion rund um eine Grundgesetzänderung wieder hoch. Die SPD fordert, ein Verbot von Diskriminierung aufgrund der sexuellen Identität im Grundgesetz zu verankern. Die AfD, aber auch die FDP lehnen das ab. FDP-Generalsekretär Hagen meinte, die Vorstellung, Islamisten ließen sich durch eine Grundgesetzänderung von ihren Taten abhalten, sei geradezu absurd. Am Rande des CSD waren am Samstagabend Menschen mit einem Van angefahren und mit einer Stichwaffe angegriffen worden. Eine Frau aus Polen wurde dabei tödlich verletzt.
1: Danke, Jannik, für die Infos und damit schauen wir jetzt auf weitere Meldungen in Kürze. In etwa einer halben Stunde treffen sich US-Präsident Trump und der ukrainische Präsident Zelensky in Washington. Geplant ist ein Gespräch im Weißen Haus für um 3:30 am Nachmittag deutscher Zeit. Zelensky hat vorab über den Online-Dienst X angekündigt, dass bei dem Besuch Priorität Nummer 1 die antiballistische Verteidigung und die strategische Zusammenarbeit mit den USA sind. Deutschland erreicht in den nächsten Tagen eine neue Hitzewelle. Der Deutsche Wetterdienst rechnet mit Temperaturen um 35 Grad in der Spitze, ab morgen im Westen und im Süden. Den Höhepunkt gibt es demnach voraussichtlich am Donnerstag. Örtlich seien bis zu 39 Grad möglich. Die deutsche Wirtschaft hat nach Einschätzung der Bundesbank im Frühjahr ein Mini-Wachstum geschafft und das trotz der Belastungen durch den Krieg im Iran. Das steht im aktuellen Monatsbericht der Bundesbank. Gerechnet wird mit einem Plus von 0,1% im Vergleich zum ersten Quartal. Immer mehr Menschen buchen Reiseziele in Deutschland und das online. Das sagt das Statistische Bundesamt mit Blick auf eine aktuelle Auswertung. Knapp 69 Millionen Übernachtungen verzeichnen demnach im vergangenen Jahr so die Buchungssysteme. Und das sind über 13% mehr als noch im Jahr davor. Und eine weitere Sache ist den Statistikern aufgefallen. Immer mehr dieser Buchungen tätigen Menschen aus Deutschland. Sie machen also Urlaub im eigenen Land. Der Anstieg da liege bei etwa 15%. Der Anstieg bei Buchungen aus dem Ausland sei etwa halb so hoch. Die meisten Urlauber in Deutschland kommen laut der Auswertung aus den Niederlanden, viele reisen aber auch aus Polen oder den USA an. Das Statistische Bundesamt hat für die Auswertung Daten von verschiedenen Plattformen genutzt, wie Airbnb, Booking und Expedia. Und das waren die Nachrichten mit Lena Bauer.
3: Das Wetter. Sonnenverwöhnter Nachmittag ist das. Das geht bis heute Abend dann auch freundlich und trocken weiter. Werte liegen schon leicht über 30 Grad heute. In der Nacht ist das dann mit der Abkühlung wieder so eine Sache. Örtlich sind es da immer noch so 18 Grad. Einige Regionen, die kommen auf 14 Grad. Morgen wieder sehr sonnig und mit 36 Grad dann nochmal etwas heißer.
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3: Und bei uns gleich mit dabei Shakira und Burna Boy mit Die Die. Jetzt biegen wir erst nochmal Richtung 80er ab, zusammen mit Phil Collins und You Can't Hurry Love. Ich bin Andreas Grunwald, hallo zusammen.

dann nochmal einen schönen Nachmittag. Vielleicht habt ihr das bei uns schon gehört, schon mitbekommen. 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August und wir schicken euch hin. Unser Quiz kennt ihr ja bereits, haben wir gestern auch gespielt. Auch heute gibt es wieder drei Titel aufs Ohr. Und ihr sagt mir einfach, welcher Titel nicht von Amy McDonald ist. Hä? 1, 2 oder 3?

0: Ihr überlegt noch, ne? Überlegt nicht zu lang. 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
1: Um 15.30 Uhr mit Sophie Seemann, guten Tag. Nach dem Anschlag auf den CSD in Berlin kommt Münsters queere Community heute Nachmittag in einer Stunde zu einer Gedenkveranstaltung im Rathaus Innenhof zusammen. Die Polizei rechnet mit bis zu 500 Teilnehmenden. Wir wollen in Redebeiträgen der Opfer von Berlin gedenken, aber wir wollen auch zeigen, dass wir in Münster zusammenhalten und jetzt nicht in eine Angststarre verfallen, sagt Münsters CSD-Vereinsvorstand Jan Mittelstädt. Auch Münsters Oberbürgermeister Tillmann Fuchs will an der Gedenkveranstaltung teilnehmen. Nach der Veranstaltung wird der CSD Münster darüber beraten, wie am 15. August der CSD Münster ablaufen soll. Schon jetzt ist klar, dass die Polizei mit verstärkten Kräften im Einsatz sein wird. Zum Sicherheitskonzept sind wir in engem Kontakt mit der Polizei, so Jan Mittelstädt. Die Stadt Münster hat ihren coolen Stadtplan für heiße Tage erweitert. Neu ist eine 3D-Karte, die zeigt, welche Bereiche in der Stadt zu unterschiedlichen Tageszeiten im Schatten liegen. Außerdem gibt es weitere Infos zu den jeweiligen Standorten, etwa Öffnungszeiten, Barrierefreiheiten oder Ausstattung. Und neu sind auch 36 Wetterstationen in der Stadt. Öffentliche Toiletten und Standorte der netten Toilette sind auch integriert. Und nun sind auch Kirchen als mögliche kühle Orte aufgenommen worden. Der coole Stadtplan für heiße Tage ist Teil der städtischen Maßnahmen zum Umgang mit der Hitze. Über den News-Ticker findet ihr ihn bei uns. Am Flughafen Münster-Osnabrück sind die Pilotinnen und Piloten mit der Sicherheit zufrieden. Beim Flughafencheck der Pilotengewerkschaft Cockpit bekommt der FMO die Note 1,96. Damit liegt er in NRW auf Platz 3 hinter Köln-Bonn und Paderborn-Lippstadt. Insgesamt belegt der FMO Platz 13 von 31 getesteten Flughäfen. Verbesserungsbedarf gibt es vor allem bei der Möglichkeit automatischer Landungen bei schlechter Sicht. Cockpit untersucht jedes Jahr die Sicherheit der Flughäfen aus Sicht der Pilotinnen und Piloten. 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Ein paar Wolken sind auch am Himmel unterwegs. Morgen wird es dann richtig warm hier bei uns in Münster. Da klettern die Temperaturen auf über 30 Grad. Aber noch haben wir angenehme 27 Grad bei euch in Uppenberg und auf der Loddenheide. Der Antenne Münster Verkehr, die Straßen sind soweit frei, gute Fahrt und die neuesten Blitzer nur bei Antenne Münster. Da habe ich einen für euch, Horstmarer Landweg, in beide Richtungen beim Wasserweg. Von Detlef kommt der, ich danke dir. Und wenn ihr noch was seht, Staus, Blitzer, Störungen, immer gern melden, ruft einfach an oder schickt eine WhatsApp an die Münster 28 95 40. Gute und vor allem sichere Fahrt euch.
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2: Tja, und wer gewinnt die Tickets fürs Amy McDonald Konzert in Bochum? Da sind wir gleich schlauer. Gewinner oder Gewinnerin ermitteln wir gleich. Wo wir noch nicht so ganz schlau sind, ist ja in Sachen Sommerhit 2026. Der steht noch nicht fest, wird noch ermittelt. Ende des Monats oder Anfang September. Deswegen nehmen wir nochmal den aus dem letzten Jahr. Hier sind Handtricks jetzt mit Golden. Ich bin Andreas Grunwald. Euch einen schönen Nachmittag.

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So, nur mal so nebenbei, das hier ist auch nicht Amy McDonald, das ist Whitney Houston und I Wanna Dance With Somebody. 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Gestern gab es Karten für James Arthur und heute schicken wir euch zu Amy McDonald. Am 25. August, aber natürlich nicht ohne starken Fantest. Da gab es erstmal hier drei Titel auf die Ohren.

0: Ja, drei Titel. Einer ist nicht von Amy MacDonald. Wer kennt sich aus? Titel 1, 2 oder 3? Wer ist in der Leitung?
1: Hier ist Lisa.
0: Lisa. Hallo Lisa. Brauchst du ein bisschen Bedenkzeit oder willst du direkt rausschießen? Titel 1, 2 oder 3? Oder überlegst du noch?
1: Nee, ich schieß mal direkt Nummer 3 raus.
0: Und da bist du mir natürlich ganz sicher. Nummer 3 war, ja. Also du würdest jetzt, sicher. Also wenn ich dich jetzt zum Konzert schicke, du würdest nicht darauf warten, bis sie Mief spielt von den Doofen. Das.
1: Nee.
0: Ja, pass auf, da habe ich ein ziemlich gutes Gefühl, dich da hinzuschicken. Ja, Glückwunsch. Sind 2 Karten, die bekommst du von uns und dann geht's zu Amy MacDonald. Ganz großer Fan auch von Amy, oder?
1: Also ein ganz großer Fan. Ich finde sie einfach echt super, muss ich sagen, ja.
0: Von der Musik, was hörst du sonst so? Ich frag das mal ab gerade.
1: Ich bin da nicht so ganz festgelegt. Also die Richtung passt auf jeden Fall, aber ich bin da ganz offen für viele.
0: Ja, wunderbar. Guck mal, dann passt das. Also dann wünsche ich dir auf jeden Fall einen schönen Tag dann bei Amy MacDonald. Und ja, ich nehme noch ein paar Sachen von dir auf, ein paar Daten und dann bekommst du von uns die Tickets. Glückwunsch.
1: Alles klar, danke schön.
0: Dir noch einen schönen Nachmittag.
1: Ja, ebenso.

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1: Mit Lena Bauer, guten Tag. Der ukrainische Präsident Zelensky ist in Washington eingetroffen und trifft sich dort gerade mit US-Präsident Trump. Geplant ist ein Gespräch im Weißen Haus. Das soll seit etwa einer halben Stunde laufen. Jannik Böke aus der Nachrichtenredaktion. Zelensky hatte vorab über den Online-Dienst X mitgeteilt, dass es ihm dabei vor allem um mehr Schutz vor russischen Raketen geht.
2: Genau, Stichwort Patriot-Raketen. Mit denen will die Ukraine nach eigenen Angaben russische ballistische Raketen abfangen. Das sei sehr wichtig, so ein ukrainischer Vertreter vor dem Gespräch. Nach Angaben der UNO haben russische Raketenangriffe im Juni besonders viele Zivilisten in der Ukraine getötet.
1: Das Treffen ist Zelensky Medienberichten zufolge aber nicht nur deswegen wichtig.
2: Ja, nach Angaben des ukrainischen Vertreters soll es auch über mögliche neue Gespräche rund um ein mögliches Ende der Kämpfe gehen. Konkrete Aussichten auf ein Ende des Krieges gibt es aber weiter nicht. Auch in der letzten Nacht haben sowohl die Ukraine als auch Russland Drohnenangriffe gemeldet.
1: Danke dir, Jannik, für den Überblick und damit kommen wir zu den weiteren Meldungen in Kürze. Die Bundesstaatsanwaltschaft hat bestätigt, dass Ermittler ein Bekennervideo nach dem Anschlag beim CSD in Berlin gefunden haben. Man habe es auf dem Handy des mutmaßlichen Täters entdeckt. Bei dem Angriff am Rande des CSDs in Berlin wurden am Samstag über 30 Menschen verletzt, eine Frau davon tödlich. Ein schweres Erdbeben hat im Südwesten von Japan für viele Verletzte und Schäden gesorgt. Mindestens ein Mensch ist laut Medienberichten ums Leben gekommen. Die nationale Wetterbehörde in Japan warnt vor möglichen weiteren Erschütterungen in der Region. Der deutschen Wirtschaft geht es weiter ein bisschen besser. Zu der Einschätzung kommt die Bundesbank in ihrem aktuellen Monatsbericht. Sie spricht von einem Mini-Wachstum und das trotz Belastungen wie durch den Krieg im Iran. Ein nächtlicher Einbruch, Waffen oder ein selbstgegrabener Tunnel wie in Gelsenkirchen. All das war für einen Raub in einer Sparkassenfiliale in Mönchengladbach nicht nötig. Zwei Männer haben im Stadtteil Reit fast 30 Bankschließfächer aufgebrochen, während die Bank geöffnet war. Jannik Böke hat die Einzelheiten dazu.
2: Rund eine halbe Stunde sollen sich die Täter im Schließfachraum aufgehalten und dabei 29 Schließfächer aufgebrochen haben. An 14 weiteren haben die Ermittler außerdem Hebelspuren entdeckt. Nach Angaben der Sparkasse wurde die Tat von Kunden und Mitarbeitern gestört. Trotzdem gelang es den Tätern, mit Beute zu flüchten, so die Polizei. Wie es überhaupt möglich war, die Schließfächer aufzubrechen, während die Bank geöffnet hatte, ist noch unklar. Die Polizei hat eine Ermittlungskommission eingerichtet.
1: Und das waren die Nachrichten mit Lena Bauer.
3: Das Wetter.
4: Und da geht's heute komplett sonnig und trocken durch den Nachmittag. Dazu messen wir 27 bis 31, im Hochsauerland bis 23 Grad. Und morgen geht's dann genauso schön weiter, wird mit maximal 36 Grad dann nochmal etwas heißer.
3: NRW Verkehr.
4: Kurz nach vier, so sieht's auf den Autobahnen aus. Hier dauert's mindestens eine Viertelstunde länger auf der A3 Köln-Oberhausen. Zwischen Kreuz Breitscheid und Oberhausen-Lierich 7 Kilometer Stau plus 27 Minuten. Die A52 Düsseldorf nach Essen, zwischen Essen Süd und Dreieck Essen-Ost, 2 Kilometer Stau plus eine Viertelstunde und die 57 noch Köln nach Nimwegen zwischen Bovert und Mörskapellen, 9 Kilometer Stau und plus 17 Minuten.
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4: Tja, und an diesem Dienstagnachmittag schicken wir gleich nochmal die 80er ins Rennen mit Culture Club und Do You Really Want to Hurt Me? Spielen jetzt erstmal Taylor Swift. Ich bin Andreas Grunwald. Hallo zusammen.

0: Das hier Musik von Pink Runaway. Nochmal hallo an diesem Dienstagnachmittag. Der mutmaßlich islamistische Anschlag auf den Christopher Street Day in Berlin beschäftigt jetzt auch NRW. Viele Menschen, die fragen sich, ob so eine Tat auch hier bei uns hätte passieren können und ob die Sicherheitsbehörden ausreichend vorbereitet sind. Im Landtag, da verlangt die SPD jetzt Aufklärung über mögliche Verbindungen des mutmaßlichen Täters nach NRW. Und gleichzeitig läuft in der Politik eine Debatte über den Umgang mit sogenannten Gefährdern. José Nasjandi aus dem Landtagsstudio Düsseldorf. Was genau will die SPD im Landtag da wissen?
1: Ja, die SPD fragt die Landesregierung, ob der mutmaßliche Attentäter von Berlin Kontakte zu Islamisten hier in NRW hatte, zum Beispiel über Chatgruppen. Es gibt zwar noch keine konkreten Hinweise, aber die Frage kommt nicht von ungefähr. Bei uns in NRW werden derzeit 166 islamistische Gefährder geführt. Gleichzeitig wird bundesweit darüber diskutiert, warum der als Gefährder eingestufte Mann aus Berlin trotz einer Verurteilung auf freiem Fuß war. Er wurde ja nach Jugendstrafrecht behandelt. Und NRW-Innenminister Reul sagte mir, dass er das auch sehr kritisch sieht.
2: Verstehen kann ich sowas nicht. Ich begreife nicht, wie jemand, der als Gefährder eingestuft ist, auf freien Fuß gesetzt wird.
1: Reul betont aber auch, über Gerichtsurteile entscheidet die unabhängige Justiz.
0: Es wird jetzt auch

0: Darüber diskutiert, die Regeln für Gefährder zu verschärfen. In NRW gibt es solche schärferen Regeln schon. Welche Möglichkeiten haben die Sicherheitsbehörden in Nordrhein-Westfalen schon jetzt?
1: Ja, das Land hat in den vergangenen Jahren die Befugnisse der Polizei schon deutlich ausgeweitet. Im Einzelfall sind elektronische Fußfesseln möglich, auch ein präventiver Gewahrsam für Gefährder. Ob das nach dem Berliner Anschlag ausreicht, das müsse jetzt ohne Hektik überprüft werden, sagt Reul.
2: Wir haben durch unser Polizeigesetz uns neue Methoden auch ermöglicht. Halb Deutschland hat hier geschimpft, dass wir verrückt wären. Heute haben wir 28 Tage die Möglichkeit, jemanden in Gewahrsam zu nehmen, wenn eine Gefahr droht.
1: Aber, und das betont er immer wieder, absolute Sicherheit könne es nicht geben.
0: Der CSD-Anschlag in Berlin wirft viele Fragen auf, auch hier bei uns in NRW. Infos und Hintergründe dazu von José Nasjandi. Dankeschön.
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1: Um 16.30 Uhr mit Sophie Seemann, guten Tag. Nach dem Anschlag auf den Christopher Street Day in Berlin kommt Münsters queere Community zur Stunde zu einer Gedenkveranstaltung im Rathaus Innenhof zusammen. Die Polizei rechnet mit bis zu 500 Teilnehmenden. Die Tat hat uns alle erschüttert, sagt Münsters CSD-Vereinsvorstand Jan Mittelstedt im Antenne Münster Interview.
2: Wir hoffen, dass bei der Gedenkveranstaltung im Rathaus Innenhof heute möglichst viele Menschen aus der queeren Community kommen, um erst einmal füreinander da zu sein, in Redebeiträgen der Opfer zu gedenken, aber auch sich zu empowern, weiterzumachen, zusammenzustehen und nicht in Angststarre zu verfallen.
1: Nach der Veranstaltung will der CSD Münster heute Abend darüber beraten, wie am 15. August der CSD in Münster ablaufen soll. Schon jetzt ist klar, dass die Polizei mit verstärkten Kräften im Einsatz sein wird. Seit fast einer Woche breitet sich im Südwesten Frankreichs an der Atlantikküste ein Waldbrand aus. Derzeit sprechen die Behörden zwar von einer etwas stabileren Lage, doch die nächste nahende Hitzewelle schürt die Sorge, dass die Flammen wieder zunehmend außer Kontrolle geraten könnten. Der französische Präsident Macron sprach bei einem Besuch in einem Krisenzentrum der Einsatzkräfte in Bordeaux von den heftigsten Waldbränden seit Ende des Zweiten Weltkriegs. Das Feuer ist bis auf etwa 15 Kilometer an die Großstadt herangerückt. Evakuierungen sind dort weiterhin nicht geplant. Die kommende Woche ist in Deutschland wieder eine Speedweek. Organisiert wird die Aktionswoche vom europäischen Polizeinetzwerk Roadpol. Sie soll für mehr Sicherheit auf den Straßen sorgen. Die meisten Bundesländer machen mit, nur Bayern, Sachsen und Saarland setzen stattdessen auf eigene Konzepte. Bei diesem Blitzermarathon wird wieder verstärkt die Geschwindigkeit auf den Straßen überprüft. Auch die Polizei Münster wird sich wie gehabt daran beteiligen. Unter anderem ist auch ein Infostand auf der Stubengasse geplant. Die Stadt Münster hat ihren coolen Stadtplan für heiße Tage erweitert. Neu ist eine 3D-Karte, die zeigt, welche Bereiche in der Stadt zu unterschiedlichen Tageszeiten im Schatten liegen. Außerdem gibt es weitere Infos zu den jeweiligen Standorten, etwa Öffnungszeiten, Barrierefreiheiten oder Ausstattung. Und neu sind auch die 36 Wetterstationen in der Stadt. Öffentliche Toiletten und Standorte der netten Toilette sind auch integriert. Und nun sind auch die Kirchen als mögliche kühle Orte aufgenommen worden. Der coole Stadtplan für heiße Tage ist Teil der städtischen Maßnahmen zum Umgang mit der Hitze. Mehr Nachrichten gibt es im Antenne Münster News-Ticker online und in der App. Das Antenne Münster Wetter, viel Sonne weiterhin, nur ein paar Wolken sind hier in Münster unterwegs. Morgen auch ganz, ganz viel Sonnenschein am wolkenlosen Himmel dann bei maximal 33 Grad und aktuell sind 27 Grad bei euch im Rathaus Innenhof und am Schloss. Der Antenne Münster Verkehr, die Straßen sind soweit frei und die neuesten Blitzer nur bei Antenne Münster. Da habe ich zwei für euch, Umgehungsstraße Richtung Warendorf zwischen Erbesloher Weg und Wolbecker Straße. Von Marie kommt der Danke dir. Horstmacher Landweg wird auch geblitzt in beide Richtungen beim Wasserweg. Der kommt von Detlef, auch an dich, Dankeschön. Und wenn ihr noch was seht, Stausblitzer, Störungen, meldet sie mal gern, ruft einfach an oder schickt eine WhatsApp an die Münster 28 95 40. Kommt gut und vor allem sicher an euer Ziel.
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3: Und gleich hier bei uns neue Musik am Dienstagnachmittag von Martin Garrix. Ich finde, dem Typen ist was Großartiges gelungen. Der hat für einen Song einfach mal U2 mit ins Boot geholt. Neuen Song spielen wir gleich. Das ist schon ziemlich großartig. Starten jetzt mit Musik von Teddy Swims hier, also mit Mr. Know It All. Ich bin Andreas Grunwald. Schönen Nachmittag.

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0: Ja, ich weiß, ich habe neue Musik versprochen, die gibt's jetzt auch.
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0: Und zwar neue Musik am Dienstag jetzt von DJ Martin Garrix. Auch einer, der immer hochkarätige Stimmen da für seine Songs ins Studio zieht. Zuletzt hat er auch mit Ed Sheeran einen Song zusammen gebastelt. Jetzt ist ihm dieser Clou hier gelungen. Finde ich schon ziemlich stark. Beim neuen Song Fireflies sind U2 mit dabei. Die haben sich irgendwie alle mal auf einem Festival kennengelernt und seitdem, na, ich sag mal, grüßt man sich und macht dann auch Musik zusammen. Sprich, Bono hat auch am kommenden Album von Martin Garrix mit rumgeschraubt. Hier mal so eine kleine Kostprobe. Martin Garrix jetzt bei uns und U2 mit Fireflies.
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2: Mit Lena Bauer. Guten Tag. Morgen soll erstmal Schluss sein mit den ganzen Personaldiskussionen rund um Union und Bundesregierung. Zumindest erwartet Bundeskanzler Merz, dass der Unmut in der CDU mit der Ernennung von 3 Bundesministern endet. Dafür droht an anderer Stelle neuer Ärger. Jannik Böke aus den Nachrichten. Immer mehr Verfassungsrechtler sagen aktuell, das, was Merz da plant, ist eigentlich gar nicht erlaubt.
3: Ja, der Fahrplan schaut ja so aus, dass morgen Bundespräsident Frank-Walter Steinmeier die Ernennungsurkunden übergibt, zum Beispiel an Carsten Lindemann, der neuer Gesundheitsminister wird. Das Problem, die neuen Minister, die müssen danach vom Bundestag vereidigt werden und der ist bis September in der Sommerpause. Und diese lange Wartezeit von 6 Wochen zwischen Ernennung und Vereidigung, die sorgt bei Verfassungsrechtlern für große Bauchschmerzen.
2: Jetzt könnte man ja sagen, wenn das ein Problem ist, dann unterbrechen wir die Sommerpause und rufen eine Sondersitzung des Bundestags ein. Warum passiert das nicht?
3: Also Friedrich Merz sagt, das habe vor allem Kostengründe, da man sonst 630 Abgeordnete aus den Ferien nach Berlin zurückbeordern müsste. Einige Juristen sagen aber, ihr müsstet genauso eine Sondersitzung einberufen. Praktische Folgen wird die späte Vereidigung wohl nicht haben. Eine Amtsübernahme ohne Eidesleistung verstößt zwar gegen die Verfassung, dies hätte aber keine unmittelbaren rechtlichen Konsequenzen, sagt zum Beispiel der frühere Präsident des Bundesverfassungsgerichts.
2: Danke, Jannik. Und damit kommen wir zu dem kurzen Überblick über weitere Meldungen. Bei dem schweren Erdbeben im Südwesten Japans hat es offenbar mehrere Tote gegeben. Laut Medienberichten starb mindestens ein Mensch in den Trümmern eines eingestürzten Hauses und möglicherweise könnte es weitere Tote in einem beschädigten Einkaufszentrum in der Erdbebenregion geben. Laut Regierung wurden Gebäude, Straßen und Brücken beschädigt. Außerdem fiel in einigen Gebieten der Strom aus. In Spanien können Menschen in 13 Gemeinden wieder in ihre Häuser zurück. Nach Angaben des Innenministeriums sind die Evakuierungsanordnungen in 3 Waldbrandregionen aufgehoben. Das Innenministerium spricht aktuell von Fortschritten bei der Brandbekämpfung, warnt aber weiter vor einer kritischen Lage. Ab Mittwoch könnte sich die Situation in den Waldbrandgebieten dort weiter verschärfen durch steigende Temperaturen und starke Winde, die die Feuer möglicherweise wieder weiter anfachen. Über 30.000 Briefe und Warensendungen waren in Krefeld verschwunden. Jetzt hat das zuständige Amtsgericht einen Postboten in dem Zusammenhang schuldig gesprochen. 1 Jahr auf Bewährung, so lautet das Urteil, wegen Verletzung des Posts- und Fernmeldegeheimnisses. Der Prozess ist heute zu Ende gegangen. Zwischen Oktober 2021 und April 2023 sollen die Sendungen verschwunden sein. Statt in Briefkästen sollen sie im Keller einer Wohnung in Krefeld gelandet sein. Nach Angaben des Gerichts stützt sich das Urteil im Wesentlichen auf die Einlassung des angeklagten Postboten. Der 37-Jährige soll eingeräumt haben, regelmäßig Post abends mit nach Hause genommen zu haben, weil er die Auslieferung nicht geschafft habe. Ihm konnten am Ende 85 Taten nachgewiesen werden. Gegen 2 Mitangeklagte war das Verfahren bereits Mitte Juli eingestellt worden. Und das waren die Nachrichten mit Lena Bauer.
4: Das Wetter. Sonnenverwöhnter Nachmittag ist das. Das geht bis heute Abend dann auch freundlich und trocken weiter. Werte liegen schon leicht über 30 Grad heute. In der Nacht ist das dann mit der Abkühlung wieder so eine Sache. Örtlich sind es da immer noch so 18 Grad. Einige Regionen, die kommen auf 14 Grad. Morgen wieder sehr sonnig und mit 36 Grad dann nochmal etwas heißer.
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4: Kurz nach 5 eben der Blick auf die Autobahnen. Hier dauert es mindestens 12 Minuten länger. Die A3 Köln-Oberhausen zwischen Duisburg-Wedau und Oberhausen-Lierich. 4 Kilometer Stau plus 13 Minuten. Die 4 Köln-Aachen zwischen 3 Köln-Holmer und Kreuzköln-Süd, 5 Kilometer Stau plus 13. Die A44 Kassel-Dortmund zwischen Lichtenau-Westfalen und Kreuz-Wünnenberg-Haaren, 5 Kilometer Stau plus 13 Minuten. A45 Hagen-Dortmund zwischen Kreuz-Hagen und Westhofener Kreuz, 6 Kilometer Stau plus 14. Und die A59 Duisburg-Dienstlaken zwischen Duisburg-Zentrum und Kreuz-Duisburg-Nord, 5 Kilometer Stau und plus eine Viertelstunde.
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4: Tja, guten Tag am Dienstag. Ich bin Andreas Grunwald und ein Alkoholverbot an allen deutschen Bahnhöfen. Das ist mal ein Thema. Da machen wir gleich mal das Mikrofon auf und zwar für Atze Schröder. Der holt da mal richtig tief Luft. Vorher machen wir Musik. Die kommt jetzt von

0: Tja, das war's, ne? Nichts mehr hier mit lecker Bierchen am Bahnsteig. Die Deutsche Bahn, die will künftig an allen Bahnhöfen ein Alkoholverbot durchsetzen. Hier mal so eine ganz klare Meinung dazu.
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3: Ja, nee, ist klar.
4: Genug ist genug, hat letzte Woche hier Bahnchefin Evelyn Paller gesagt. Und da habe ich gesagt, jawohl. Richtig so, Evelyn. So geht's ja auch nicht weiter. Diese ganzen Verspätungen bei der Bahn, ausgefallene Klimaanlagen bei 35 Grad, keine Pommes mehr im Bordrestaurant. Da wird's doch höchste Eisenbahn, dass mal einen auf den Tisch haut und die Probleme angeht. Ich war richtig glücklich, als ich das gelesen habe. Und dann habe ich den Fehler gemacht und weitergelesen. Ja, von diesem Mist redet die Oberschaffnerin gar nicht. Sie meint mit, genug ist genug, das Saufen am Bahnhof. Alkoholverbot auf allen deutschen Bahnhöfen. Wie, was, jetzt auch in Dortmund? Wie soll das denn gehen? Da kannst du die Bude doch gleich zumachen. Und deshalb muss man auch mal genau hingucken, wie Frau Paller das meint. Die Bahnhofskneipen dürfen natürlich weiterhin von Erdinger bis Flensburg das Bierchen servieren. Und im Bordbistro bei der Bahn kannst du dir auch weiterhin die Kante geben. Gott sei Dank. Das ist schließlich deutsches Kulturgut. Was aber jetzt nicht mehr erlaubt sein wird, ist auf dem Bahnsteig. Das Dosenbier, die Flasche Wodka, das Schächtelchen Kümmerling. Ja, auch der Damenkegelclub Lustige Wechseljahre muss auf dem Weg nach Norderney den kleinen Feigling von der Passagierliste streichen. Ja, Gisa, auch du.
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1: Mit Stefan Nottmeier und Börsenexpertin Annette Briller-Friedrich. Nach dem Rallye-Schub zum Wochenstart haben die Ersten die Gewinne schon abgeschöpft und ihre Aktien verkauft. Was macht denn der DAX heute?
2: Ja, Anschlussverkäufe blieben heute Vormittag bislang aus. Aus charttechnischer Sicht ist das im Vorfeld des US-Zinsentscheids morgen Abend und der anstehenden Quartalzahlen von Apple, Microsoft und Amazon kurzfristig als neutral einzustufen. Aktuell steht der DAX bei 25.324 Punkten, einem leichten Minus von 0,15%.
1: Man hört, dass es beim französischen Luxuskonzern LVMH, zu dem unter anderem Louis Vuitton gehört, im ersten Halbjahr einen Gewinnrückgang gegeben hat. Stimmt das?
2: Ja, das stimmt. Im bisherigen Jahresverlauf sackte der Kurs um 28% ab. Damit ist die Aktie seit Ende 2025 einer der schwächsten europäischen Standardwerte. Mit einem Börsenwert von rund 230 Milliarden Euro zählt das Unternehmen aber immer noch zu den wertvollsten Unternehmen Europas.
1: Die älteste und bekannteste Kryptowährung Bitcoin ist wieder im Gespräch. Welche Spekulationen gibt es da?
2: Der Bitcoin ist heute wegen der Furcht vor höheren Zinsen in den Vereinigten Staaten auf den tiefsten Stand seit Mitte Juli gefallen. Rund bei $63.000 steht der Kurs. Vor einer Woche hatte er noch bei fast $67.000 gelegen. Experten begründeten den Kursrückgang unter anderem damit, dass die US-Notenbank Fed entgegen der allgemeinen Erwartung den Leitzins am Mittwochabend leicht erhöhen könnte. Mal sehen, wie der Kurs sich entwickelt.
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2: Um 17.30 Uhr mit Sophie Seemann, guten Abend. Nach dem Anschlag auf den Christopher Street Day in Berlin ist Münsters queere Community heute Nachmittag zu einer Gedenkveranstaltung im Rathaus Innenhof zusammengekommen. Auch Münsters Oberbürgermeister Tilman Fuchs ist dabei. Der Anschlag von Berlin hat uns sehr betroffen gemacht, sagt Münsters CSD-Vereinsvorstand Jan Mittelstedt im Antenne Münster Interview.
3: Die queere Community in Münster steht natürlich unter einem sehr starken Schock ob der Tat in Berlin. Viele fühlen sich auch erinnert an Situationen von vor 4 Jahren beim CSD hier in Münster und hat viele sprachlos und hilflos hier in Münster erstmal zurückgelassen.
2: Vor 4 Jahren war Malte C. am Rande des CSD in Münster bei einer Attacke tödlich verletzt worden. Nach der Gedenkveranstaltung will der CSD Münster heute Abend darüber beraten, wie am 15. August der Christopher Street Day in Münster ablaufen soll.
3: Wir werden uns heute Abend zusammensetzen, um über den CSD am 15.8. zu sprechen im Verein in der Organisationsrunde. Ich persönlich finde es wichtig, dass der CSD stattfinden sollte, ähnlich wie in anderen Städten unter dem Motto jetzt erst recht.
2: Schon jetzt ist klar, dass die Polizei am 15. August mit verstärkten Kräften im Einsatz sein wird. Personen täuschten vor, Pizza zu liefern, gelangten so in eine münstersche Wohnung in der Edith-Stein-Straße, drückten mit Gewalt eine Wohnungstür auf und bedrohten mit einer mutmaßlichen Schusswaffe den 17-jährigen Bewohner, um an Geld und Wertgegenstände zu kommen. Das passierte, nach Angaben der Polizei, vorletzten Samstag um Mitternacht. Auch 2 weitere Männer in der Wohnung wurden bedroht. Nachbarn riefen die Polizei. Als die Polizistinnen und Polizisten ankamen, waren die Personen bereits über den Balkon verschwunden. Wer etwas gesehen hat, soll sich bei der Polizei Münster melden. Und jetzt weitere Meldungen im Überblick. Während die Einsatzkräfte in Spanien bei den Waldbränden erste Erfolge melden, bleibt die Lage in Frankreich angespannt. In Bordeaux mussten erneut tausende Menschen in Sicherheit gebracht werden. Und Expertinnen und Experten warnen bereits jetzt vor weiteren Waldbränden im August. Kommende Woche ist in Deutschland wieder eine Speed Week. Bei dem Blitzermarathon wird wieder verstärkt die Geschwindigkeit auf den Straßen überprüft. Auch die Polizei Münster macht mit. In Münster lässt sich im NRW-weiten Vergleich am besten Kurzurlaub machen, zeigt das Altstadt-Ranking für dieses Jahr von kurzurlaub.de. Die Stadt verbindet eine bekannte historische Kulisse mit einem besonders bedeutenden Kapitel europäischer Geschichte, heißt es. Die Stadt Münster hat ihren coolen Stadtplan für heiße Tage erweitert. Neu ist eine 3D-Karte, die zeigt, welche Bereiche in der Stadt zu unterschiedlichen Tageszeiten im Schatten liegen. Außerdem gibt es weitere Infos zu den jeweiligen Standorten, etwa Öffnungszeiten, Barrierefreiheiten oder Ausstattung. Und neu sind auch 36 Wetterstationen in der Stadt. Öffentliche Toiletten und Standorte der netten Toilette sind auch integriert. Und nun sind auch Kirchen als mögliche kühle Orte aufgenommen worden. Der coole Stadtplan für heiße Tage ist Teil der städtischen Maßnahmen zum Umgang mit der Hitze. Das Antenne Münster Wetter, viel Sonne weiterhin, auch am Abend nur ein paar Wolken am Himmel, die da zu sehen sind. Morgen ganz viel Sonnenschein am wolkenlosen Himmel bei maximal 33 Grad und aktuell sind 28 Grad bei euch im Rathaus Innenhof und am Hafen. Der Antenne Münster Verkehr, die Straßen sind soweit frei und die neuesten Blitzer nur bei Antenne Münster habe ich einen für euch. Umgehungsstraße Richtung Warendorf zwischen dem Albersloorweg und der Wolbecker Straße. Von Marie, danke dir. Ich wünsche euch eine gute und sichere Fahrt und einen entspannten Feierabend.
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4: Und das mit Andreas Grunwald. Euch einen schönen Nachmittag. Wir klären gleich mal die Frage, warum beschenken wir uns eigentlich selber? Ich habe selber auch mal ausprobiert. Ja, es fühlt sich schon doch ziemlich gut an. Warum wir das machen? Wie gesagt, klären wir gleich. Ich beschenke euch jetzt erstmal und zwar mit Musik von Deep Blue Something und Breakfast at Tiffany's.

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2: Und Niall Horan, Drive Safe.
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0: Klar, nochmal ein verschwitztes Hallo an diesem Dienstagnachmittag. Geburtstag, neuer Job oder einfach so ein besonderer Moment im Leben. Da warten viele von uns offenbar gar nicht erst drauf, dass jemand da irgendwie um die Ecke kommt mit einem Geschenk. Wir beschenken uns einfach selbst. Machen nicht wenige. Dafür geben die Deutschen überraschend viel Geld aus. Kollege Leo Arrigi, wie viel denn?
1: Ja, im Schnitt rund 2000 Euro im Jahr. Das zeigt eine aktuelle Umfrage der FOM Hochschule. Am spendabelsten mit sich selbst sind dabei übrigens die 29- bis 24-Jährigen. Die kommen auf rund 2400 Euro pro Jahr. Und Männer geben für Selbstgeschenke im Schnitt sogar deutlich mehr aus als Frauen.
0: Okay, aber was zählt denn überhaupt als Selbstgeschenk? Also ich nehme mal an, hier so eine neue Tube Zahnpasta nicht.
1: Nee, genau. Notwendige Alltagskäufe zählen natürlich nicht. Gemeint sind Sachen, die wir uns ganz bewusst gönnen. Am häufigsten Kleidung, Schuhe oder Accessoires. Danach kommen Reisen und Freizeitaktivitäten wie Konzerte und dann gutes Essen und Getränke.
0: Na, erzähl mal, warum genau machen wir das?
1: 43% verbinden solche Käufe mit besonderen Erinnerungen, also zum Beispiel ein Schmuckstück nach einem Karrieresprung oder eine Reise zum Geburtstag. Der Studienleiter sagt deshalb sinngemäß, wir kaufen uns nicht nur etwas, wir kaufen uns damit auch Erinnerungen.
0: Selbstgeschenke sind für viele also längst mehr als spontanes Shopping. Im Schnitt geben wir dafür rund 2000 Euro im Jahr aus und oft steckt ein ganz besonderer Moment dahinter. Die Infos dazu hatte Leo Arrigi. Dankeschön.
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1: Mit Lena Bauer, guten Abend. In Deutschland gibt es immer weniger Ausbildungsplätze. Zumindest sinkt das Angebot der Ausbildungsbetriebe. Immer mehr Firmen bieten weniger Ausbildungsplätze an. Zu diesem Ergebnis kommt die aktuelle Ausbildungsumfrage der Deutschen Industrie- und Handelskammer, kurz DIHK. Hintergrund ist demnach die schwächelnde Wirtschaft. Jannik Böke aus dem News-Team mit mehr Infos dazu.
2: Es klingt paradox. Auf der einen Seite bauen die Unternehmen wegen der schlechten Konjunktur Ausbildungsplätze ab. Besonders Unternehmen, die Verluste erwarten, setzen hier den Rotstift an. Gleichzeitig fällt es Betrieben immer schwerer, die vorhandenen Lehrstellen mit passenden Bewerbern zu besetzen. Etwa die Hälfte der befragten Firmen sagt, nicht für alle Plätze habe man einen passenden Azubi gefunden. Häufig würden Grundkompetenzen bei den Bewerbern fehlen. Jeder zweite Ausbildungsbetrieb stelle weit verbreitete Schwächen beim Arbeits- und Sozialverhalten fest. Fast ebenso häufig werden unzureichende kognitive Kompetenzen genannt.
1: Und damit jetzt zu den weiteren Meldungen in der Zusammenfassung. Bundeskanzler Merz erwartet, dass zeitnah Schluss mit den ganzen Personaldiskussionen ist. Morgen sollen die neuen Minister ihre Ernennungsurkunden vom Bundespräsidenten bekommen. Außerdem ist dann die Wahl von Thorsten Frey als neuen Unionsfraktionsvorsitzenden angesetzt. Bei einem Besuch in Irland sagte der Kanzler, er geht davon aus, dass nach der Unionsfraktionssitzung morgen alle Entscheidungen nicht nur getroffen, sondern auch akzeptiert sein werden. Wegen mutmaßlicher Spionage bei der NATO bleibt eine Frau in Belgien vorerst in Untersuchungshaft. Das hat laut Staatsanwaltschaft das zuständige Gericht entschieden. Die kanadische Staatsbürgerin chinesischer Herkunft soll ein Praktikum im militärischen NATO-Hauptquartier absolviert haben. Sie steht im Verdacht, für einen Drittstaat spioniert und sich an einer kriminellen Organisation beteiligt zu haben. Die FIFA will Anteile an den kommerziellen Rechten ihrer Fußballturniere an Investoren verkaufen. Ziel sei es laut Weltverband, dadurch mehr als 4 Milliarden Dollar einzunehmen. Auch Weltmeisterschaften sollen in Zukunft demnach unter dem Dach eines neuen Unternehmens organisiert sein. Die FIFA soll dabei Mehrheitseigentümer bleiben. Die Hitzewelle steht in den Startlöchern und damit steigt auch die Waldbrandgefahr bei uns in NRW. Der Deutsche Wetterdienst ruft voraussichtlich am Donnerstag die zweithöchste Gefahrenstufe aus, unter anderem für Teile des Rheinlandes, der Eifel und Ostwestfalen-Lippe. Die extreme Trockenheit führt mittlerweile sogar dazu, dass einige Bäume Laub abwerfen, um den Verlust von Wasser zu verringern. Entsprechend erinnern die Behörden daran, dass Rauchen, Grillen und offenes Feuer im Wald streng verboten sind. Und das waren die Nachrichten mit Lena Bauer.
3: Das Wetter. Ja, es ist ein ziemlich langweiliges Wetter für alle Meteorologen da draußen. Ja, es bleibt weiter sonnig und heiß, dazu nur ganz wenige Wolken am Himmel. Regen gibt's sowieso nicht die nächsten Tage. Und jetzt am Abend nehmen wir noch die 28 Grad mit. Morgen bis zu 35 und am Donnerstag dann bis zu 38 Grad in der Spitze. Hui!
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3: Und da sind die Staus mit den längsten Wartezeiten um kurz nach 6. Die A3 Köln Richtung Oberhausen, zwischen Duisburg-Wedau und Oberhausen-Lierich. 2 Kilometer, 10 Minuten. A4 Köln-Aachen zwischen dem Dreieck Köln-Heumer und dem Kreuz Köln-Süd. 5 Kilometer, 11 Minuten plus. Dann die A44 Kassel Richtung Dortmund zwischen Lichtenau und dem Kreuz Wöhneberg-Haaren. 5 Kilometer, 16 Minuten on top. Und die A59 Köln Richtung Bonn zwischen Köln-Rath und Köln-Wahn. 5 Kilometer Stau. Hier braucht ihr gute 40 Minuten länger. Haltet alle durch und kommt gut an.
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3: Temperaturen um die 38 Grad, auch wieder in dieser Woche hier bei uns in NRW. Und auch jetzt am Abend noch Werte um die 30 Grad. Und das um kurz nach 6. Hui, ich hoffe, ihr sitzt mit eurem Radio jetzt an einem kühlen Ort, habt zumindest irgendwo die Klimaanlage laufen, im Auto oder irgendein kühles Getränk griffbereit. Wir halten zusammen durch. Von mir gibt's die Hits für diesen Dienstagabend, gleich Phil Collins. Und das ist jetzt Kamrad mit Feel Alive. Finn Weiden ist hier. Schönen Abend euch.

0: 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Musik hier von Olivia Dean.
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0: Nummer 1. Einen schönen Dienstagabend euch. Wir spielen auch heute wieder das große Schwitzroulette hier. Ja, auf dem Weg ins Büro, im Auto und jetzt auch wieder auf dem Weg in den Feierabend. Es ist so heiß. Diese Woche rollt wieder eine große Hitzewelle über NRW. Heute hatten wir schon so 31 Grad. Die nächsten Tage geht es dann aber nochmal hoch auf 38 Grad in der Spitze. Muss doch nicht sein, oder? Habt ihr Tipps? Wie geht ihr damit um? Und fühlt ihr euch für solche Temperaturen vorbereitet?
2: Ich versuche morgens so früh wie möglich zu lüften, danach Fenster zu, Rollladen runter, Vorhänge zu und wirklich versuchen, so lange wie möglich kühle Umgebung in.
3: Wir haben uns vorgenommen, wir gehen schwimmen und ja, vielleicht gehen wir ins Bauhaus, holen uns einen schönen Pool.
4: Tuch nehmen oder einen feuchten Lappen nehmen, ins Zinnig packen oder aber mal die Füße damit frisch machen.
5: Einfach nachts über immer Fenster auf und dann am Morgen alles zu, alles dunkel machen und ansonsten ganz viel trinken und einfach aufs Beste hoffen.
6: Wenn du Wasser trinkst, bist du safe, glaube ich. Und nicht an die Sonne unbedingt um zwischen 12 und 14 Uhr.
7: Ich mag Wärme, ich hasse Hitze. Ich fühle mich nicht vorbereitet. Ich habe einen Ventilator, aber ich fühle mich nicht gut dabei.
0: Oh, dann werden es harte Tage. Also Ventilator an, immer viel Wasser trinken. Ich hoffe, dass ihr alle im Büro mit einer Klimaanlage versorgt seid. Und große Grüße gehen raus an alle, die heute Nacht in einer Dachgeschosswohnung schlafen müssen. Ihr seid wirklich die wahren Helden heute. Kommt gut durch den Abend mit uns. Das ist The Script mit Hall of Fame. Ich bin Finn Weiden. Einen schönen Abend mit uns.
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2: Um 18.30 Uhr mit Sophie Seemann, guten Abend. Nach dem Anschlag auf den Christopher Street Day in Berlin ist Münsters queere Community heute Nachmittag zu einer Gedenkveranstaltung im Rathaus Innenhof zusammengekommen. Auch Münsters Oberbürgermeister Tilman Fuchs ist dabei. Der Anschlag von Berlin hat uns sehr betroffen gemacht, sagt Münsters CSD-Vereinsvorstand Jan Mittelstedt im Antenne Münster Interview.
3: Die queere Community in Münster steht natürlich unter einem sehr starken Schock ob der Tat in Berlin. Viele fühlen sich auch erinnert an Situationen von vor 4 Jahren beim CSD hier in Münster und hat viele sprachlos und hilflos hier in Münster erstmal zurückgelassen.
2: Vor 4 Jahren war Malte C. am Rande des CSD in Münster bei einer Attacke tödlich verletzt worden. Nach der Gedenkveranstaltung will der CSD Münster heute Abend darüber beraten, wie am 15. August der Christopher Street Day in Münster ablaufen soll.
3: Wir werden uns heute Abend zusammensetzen, um über den CSD am 15.8. zu sprechen im Verein, in der Organisationsrunde. Ich persönlich finde es wichtig, dass der CSD stattfinden sollte, ähnlich wie in anderen Städten unter dem Motto jetzt erst recht.
2: Schon jetzt ist klar, dass die Polizei am 15. August mit verstärkten Kräften im Einsatz sein wird. Personen täuschten vor, Pizza zu liefern, gelangten so in eine münstersche Wohnung in der Edith-Stein-Straße, drückten mit Gewalt eine Wohnungstür auf und bedrohten mit einer mutmaßlichen Schusswaffe den 17-jährigen Bewohner, um an Geld und Wertgegenstände zu kommen. Das passierte, nach Angaben der Polizei, vorletzten Samstag um Mitternacht. Auch 2 weitere Männer in der Wohnung wurden bedroht. Nachbarn riefen die Polizei. Als die Polizistinnen und Polizisten ankamen, waren die Personen bereits über den Balkon verschwunden. Wer etwas gesehen hat, soll sich bei der Polizei Münster melden. Und jetzt weitere Meldungen im Überblick. Während die Einsatzkräfte in Spanien bei den Waldbränden erste Erfolge melden, bleibt die Lage in Frankreich angespannt. In Bordeaux mussten erneut tausende Menschen in Sicherheit gebracht werden. Und Expertinnen und Experten warnen bereits jetzt vor weiteren Waldbränden im August. Kommende Woche ist in Deutschland wieder eine Speed Week. Bei dem Blitzermarathon wird wieder verstärkt die Geschwindigkeit auf den Straßen überprüft. Auch die Polizei Münster macht mit. In Münster lässt sich im NRW-weiten Vergleich am besten Kurzurlaub machen, zeigt das Altstadt-Ranking für dieses Jahr von kurzurlaub.de. Die Stadt verbindet eine bekannte historische Kulisse mit einem besonders bedeutenden Kapitel europäischer Geschichte, heißt es. Die Stadt Münster hat ihren coolen Stadtplan für heiße Tage erweitert. Neu ist eine 3D-Karte, die zeigt, welche Bereiche in der Stadt zu unterschiedlichen Tageszeiten im Schatten liegen. Außerdem gibt es weitere Infos zu den jeweiligen Standorten, etwa Öffnungszeiten, Barrierefreiheiten oder Ausstattung. Und neu sind auch 36 Wetterstationen in der Stadt. Öffentliche Toiletten und Standorte der netten Toilette sind auch integriert. Und nun sind auch Kirchen als mögliche kühle Orte aufgenommen worden. Der coole Stadtplan für heiße Tage ist Teil der städtischen Maßnahmen zum Umgang mit der Hitze.
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4: Das Wetter.
5: Ja, da kann ich gar nicht so viel zu sagen. Es bleibt weiter heiß bei uns in NRW. Jetzt am Abend noch Werte um die 28 Grad in der Spitze. Und die nächsten Tage werden dann noch heißer. Also eincremen nicht vergessen. Morgen bis zu 35 und dann am Donnerstag bis zu 38 Grad.
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5: Und das ist aktuell los auf den Straßen. Die A3 Köln Richtung Oberhausen. Zwischen Duisburg-Wedau und Oberhausen-Lierich. 3 Kilometer 40 Minuten plus. A4 Köln Richtung Aachen. Zwischen Düren und Langerwehe. 1 Kilometer 10 Minuten und die A44 Kassel Richtung Dortmund zwischen Lichtenau und dem Kreuz Wünneberg-Haaren. 4 Kilometer Stau, hier verliert ihr aktuell 20 Minuten. Kommt gut an!
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5: Ja, es ist wieder so eine Woche, gerade jetzt, wo wir Temperaturen bis zu 38 Grad haben. Da steht man zu Hause und denkt sich, ach Mensch, jetzt könnte ich mir doch mal eine Klimaanlage zulegen, ne? Nur leider gibt's da gerade sehr vermehrt aktuell viele unseriöse Anbieter von Klimaanlagen. Und da sprechen wir gleich drüber, worauf ihr da achten müsst. Vorher jetzt die besten Hits für diesen, ja, Sommerabend hier bei uns. Das ist Laura Branigan mit Self-Control. Finn Weiden ist hier. Tag zusammen.

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0: dieses Rap-Duo passt doch perfekt in den Sommer. Aileva und Apache 207 mit Wunder hier bei uns. Schönen Abend euch. Und ist das schon wieder heiß heute, oder? Ja, es ist wirklich so das Wort, was alle Radiomoderatoren im Moment rauf und runter sagen. Heiß, heiß, heiß, Hitzewelle, Schwitzen, ja. Aber ist doch so, ne? Schön herrlich wieder im Moment am Autositz festzukleben mit dem T-Shirt. Nee, ja, da ist so eine Klimaanlage zu Hause natürlich ein kühler Traum. Kollege Robert Janz, so eine Klimaanlage, die kann aber auch sehr schnell zum Albtraum werden.
1: Stichwort Betrügereien.
0: So sieht's aus und da fangen wir mal mit den Fake-Shops an. Vor denen warnt nämlich aktuell die Polizei.
1: Ja, weil wir kennen das ja, ne? Immer erst, wenn es total heiß ist, dann fällt einem ein, boah, so ein Klimagerät, das wäre jetzt geil. Dann geht man in den Baumarkt oder den Technikhandel um die Ecke. Und was sieht man da? Alles ausverkauft. Also schaut man online und da werden die Geräte oft zu günstigen Preisen mit kurzen Lieferzeiten angeboten. Dabei werden die Täter auch immer besser und die Seiten sehen immer vertrauenswürdiger aus.
0: Und da direkt die Frage, wie erkenne ich denn so unseriöse Shops, Robert?
1: Das sind so ein bisschen die Klassiker, übertriebene Werbeversprechen und fehlende Angaben zur Produktsicherheit. Außerdem kann man schon stutzig werden, wenn man nur per Vorkasse bezahlen kann, das Impressum komisch aussieht und der Anbieter sein Konto im Ausland hat. Die Verbraucherzentrale hat übrigens einen sogenannten Fake-Shop-Finder. Das ist ein ganz cooles Tool, was man nochmal zusätzlich nutzen kann. Das kann auch mal extra Sicherheit bringen.
0: Aber nicht nur die Shops sind ja ein Problem. Auch bei den Geräten gibt es sehr unseriöse Angebote.
1: Ja, was wird einem da nicht alles versprochen? Ne? Kühlt in 90 Sekunden, 90% weniger Stromverbrauch. Dabei sind das eigentlich fast immer einfache Ventilatoren oder Heizlüfter ohne Kühlmittel und ohne die Möglichkeit, Wärme nach außen abzuleiten. Kann angenehm sein, wenn die einen dann anpusten, aber wirklich runterkühlen können die einen Raum nicht. Also lasst euch da nicht in die Irre führen.
0: Und Hitze macht ja auch ungeduldig. Das nutzen unseriöse Klimaanlagenanbieter aus. Die Infos hatte Robert Janz. Danke dir. Also an euch, ne? Immer schön einen kühlen Kopf bewahren.
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1: Mit Lena Bauer, guten Abend. Tanken tut weh, denn die hohen Ölpreise machen sich auch weiter an den Zapfsäulen bemerkbar. Viele Menschen scheinen auch deswegen auf E-Mobilität umzusteigen. Denn der Verkauf von Elektrofahrzeugen steigt europaweit. Er liegt auf einem neuen Allzeithoch. Zu dem Schluss kommt Wirtschaftsprüfungs- und Beratungsgesellschaft PwC in einer aktuellen Studie. Jannik Böke aus der Nachrichtenredaktion hat mehr Infos dazu.
2: Von April bis Juni haben die Autobauer EU-weit erstmals über 600.000 Elektroautos verkauft, heißt es in der PwC-Studie. Damit war fast jedes vierte verkaufte neue Auto mit Batterie statt Tank ausgestattet. Automobilexperten führen den Trend auf die Ölpreisentwicklung zurück. Die wirke sich wie ein externer Beschleuniger für die Verbreitung der Elektromobilität aus. Gleichzeitig sind neue E-Autos mit Blick auf Reichweite praxistauglicher und etwas günstiger geworden. In Deutschland ist der Trend besonders deutlich zu sehen. Hier war fast jedes dritte verkaufte Fahrzeug ein E-Auto.
1: Und damit kommen wir zu weiteren Meldungen in der Zusammenfassung. An der französischen Atlantikküste müssen wegen der Waldbrände wieder Menschen in Sicherheit gebracht werden. Hitze und Wind erschweren nach Angaben der Feuerwehr weiter die Löscharbeiten. In Spanien entspannt sich die Lage dagegen. In einigen Regionen, dort dürfen laut Innenministerium rund 34.000 Menschen in ihre Häuser zurück oder wieder nach draußen. Israels Ministerpräsident Netanyahu ist zu Gesprächen mit US-Präsident Trump im Weißen Haus eingetroffen. Das hat Netanyahus Büro mitgeteilt. Bei dem Treffen soll es vor allem um den Iran gehen. Nach Darstellung von Trump will Netanyahu die USA davon überzeugen, sich nicht vom Krieg im Iran abzuwenden. Berichten zufolge will er außerdem Geheimdienstinformationen zu mutmaßlichen iranischen Aufrüstungsplänen vorlegen. Die FIFA plant einen Milliardendeal mit Investoren. Laut Weltverband sollen private Geldgeberanteile an einem neuen Unternehmen kaufen, in dem die Rechte an Turnieren wie der Männer- und Frauen-WM gebündelt werden. Die FIFA erhofft sich davon mehr als 4 Milliarden Dollar und will die Mehrheit behalten. Die UEFA kritisiert die Pläne scharf und warnt, die Führung des Fußballs dürfe nicht zur Handelsware werden. Das Abi-Zeugnis umtauschen, weil die Gesamtnoten nicht richtig berechnet sind. Das ist jetzt rund 100 Mal bei Abi-Zeugnissen in Baden-Württemberg passiert. In rund 70 Fällen ist laut Land der Abi-Schnitt zu gut berechnet worden. Verantwortlich für den Fehler sei die Software eines privaten Dienstleisters dafür sein. Ein Programmierfehler habe das Ganze ausgelöst. Bei einer Überprüfung waren Unstimmigkeiten aufgefallen, so das Land. Die Schüler mit den zu guten Abi-Noten werden demnach jetzt von der eigenen Schule kontaktiert. Und das waren die Nachrichten mit Lena Bauer.
3: Das Wetter. Ja, es bleibt weiter sonnig und heiß bei uns in NRW. Jetzt am Abend noch Werte um die 28 Grad. Und an den nächsten Tagen wird es dann noch ein Tick heißer. Morgen bis zu 35 und am Donnerstag dann bis zu 38 Grad in der Spitze.
0: NRW Verkehr.
3: Zwei Meldungen habe ich noch. Um kurz nach 7 die A4 Köln Richtung Aachen zwischen Düren und Langerwehe. 2 Kilometer 15 Minuten. Und die A44 Kassel Richtung Dortmund zwischen Lichtenau und dem Kreuz Wünneberg-Haaren. 4 Kilometer. Hier seid ihr in guten 10 Minuten wieder durch.
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3: So, dann kommt mal gut rein in euren Feierabend. Erste Amtshandlung im Auto. Einmal die Klimaanlage schön hochdrehen. Kühlt euch ein bisschen runter. Wir kühlen euch ab mit den besten Hits an diesem Dienstagabend. Gleich der King of Pop, Michael Jackson mit Bad. Und vorher jetzt Rita Ora zusammen mit Liam Payne. Das ist For You. Ich bin Finn Weiden. Hi zusammen.
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0: gleich. 7:15. Es ist ein großes Thema bei uns in dieser Woche. Der mutmaßlich islamistische Anschlag auf den Christopher Street Day in Berlin am Wochenende. Auch hier in NRW ist natürlich die große Frage, ob so eine Tat auch hier hätte passieren können und ob die Sicherheitsbehörden ausreichend vorbereitet sind. Im NRW-Landtag verlangt die SPD jetzt eine Aufklärung über mögliche Verbindungen des mutmaßlichen Täters hier zu uns nach NRW. José Nasyandi aus unserem Landtagsstudio in Düsseldorf. Was genau will die SPD da im Landtag wissen?
1: Ja, die SPD fragt die Landesregierung, ob der mutmaßliche Attentäter von Berlin Kontakte zu Islamisten hier in NRW hatte, zum Beispiel über Chatgruppen. Es gibt zwar noch keine konkreten Hinweise, aber die Frage kommt nicht von ungefähr. Bei uns in NRW werden derzeit 166 islamistische Gefährder geführt. Gleichzeitig wird bundesweit darüber diskutiert, warum der als Gefährder eingestufte Mann aus Berlin trotz einer Verurteilung auf freiem Fuß war. Er wurde ja nach Jugendstrafrecht behandelt und NRW-Innenminister Reul sagte mir, dass er das auch sehr kritisch sieht.
2: Verstehen kann ich sowas nicht. Ich begreife nicht, wie jemand, der als Gefährder eingestuft ist, auf freien Fuß gesetzt wird.
1: Reul betont aber auch, über Gerichtsurteile entscheidet die unabhängige Justiz.
0: Ja, und jetzt wird auch darüber diskutiert, die Regeln für Gefährder zu verschärfen. In NRW gibt es schon solche schärferen Regeln. Welche Möglichkeiten haben denn die Sicherheitsbehörden in Nordrhein-Westfalen schon jetzt?
1: Ja, das Land hat in den vergangenen Jahren die Befugnisse der Polizei schon deutlich ausgeweitet. Im Einzelfall sind elektronische Fußfesseln möglich, auch ein präventiver Gewahrsam für Gefährder. Ob das nach dem Berliner Anschlag ausreicht, das müsse jetzt ohne Hektik überprüft werden, sagt Reul.
2: Wir haben durch unser Polizeigesetz uns neue Methoden auch ermöglicht. Halb Deutschland hat hier geschimpft, dass wir verrückt wären. Heute haben wir 28 Tage die Möglichkeit, jemanden in Gewahrsam zu nehmen, wenn eine Gefahr droht.
1: Aber, und das betont er immer wieder, absolute Sicherheit könne es nicht geben.
0: Ja, der Anschlag auf den Christopher Street Day in Berlin wirft nach wie vor viele Fragen auf, auch hier bei uns in NRW. Die Infos und Hintergründe dazu hatte José Nasyandi. Danke dir.
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0: Taylor Swift. I knew it. 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
1: Ja, da kann ich gar nicht so viel zu sagen. Es bleibt weiter heiß bei uns in NRW. Jetzt am Abend noch Werte um die 28 Grad in der Spitze. Und die nächsten Tage werden dann noch heißer. Also eincremen nicht vergessen. Morgen bis zu 35 und dann am Donnerstag bis zu 38 Grad.
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1: Und das ist noch los auf den Straßen. Drei Meldungen habe ich für euch. Die A4 Köln Richtung Aachen zwischen Düren und Langerwehe. 1 Kilometer, 5 Minuten plus. A31 Oberhausen-Gronau zwischen Heeg und Gronau-Ochtrup. 1 Kilometer, eine Dreiviertelstunde Zeitverlust. Und die A565 Bonn Richtung Meckenheim zwischen Bonn-Tannenbusch und Bonn-Endenich. Hier dichter Verkehr. Ein Plus für euch von 5 Minuten.
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1: Ihr sucht die perfekten Sommerhits für diesen Abend? Na klar, die gibt's doch von uns. Jetzt Zomba mit Homewrecker habe ich für euch im besten Mix. Und natürlich haben wir den ganzen Abend auch vollgepackt mit euren besten Sommerhits. Also bleibt gerne dran. Ich bin Finn Weiden. Wir machen uns einen schönen Abend zusammen. Hi!

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0: Das sind Purple Disco Machine und Sophie and the Giants hier bei uns. Mit Paradise. Schönen Dienstag euch.
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0: Und da ist er auch wieder mit voller Power zurück, der Sommer hier bei uns in NRW. Bis zu 38 Grad werden in den nächsten Tagen erreicht. Hui ja, und damit ihr die besten Spots für die heißen Tage hier bei uns in NRW kennt, testen wir für euch ganz, ganz viele Badeseen. Kollegin Kimberly Klages hat am Ternscher See in Selm vielleicht euer perfektes Badeseematch gefunden.
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3: Wir sind heute am Ternscher See in Selm.
1: Muss ich was bezahlen?
4: Also tatsächlich ist es so, dass wir fürs Parken 3 Euro nehmen, egal wie lange jemand bei uns ist. Erwachsene ab 15 zahlen 6 Euro und Kinder von 5 bis 15 zahlen 3 Euro.
1: Was können wir da machen?
3: Also man kann Aquaclimben gehen auf dem Klettergerüst oder Stand-Up-Paddeln auf dem See.
5: Schwimmen und sich erholen.
3: Ein Angelverein ist schräg gegenüber. Ja, und ansonsten kann man super joggen gehen und im Wald was machen.
1: Kann ich meine Kids mitbringen?
5: Also ich denke schon, ich habe Kinder. Meine Kinder sind jetzt groß, aber wenn ich das sehe, die haben hier einen Wasserpark, ne, einen Spielplatz.
3: Der See ist schon groß, aber trotzdem relativ übersichtlich. Also man hat einen relativ guten Blick auf Kinder. Und unten am See ist auch so ein Sprungbrett und das ist relativ nah am Rand. Also ich glaube, das ist schon gut für Kinder.
6: Und es gibt auch extra so einen kleinen Nichtschwimmerbereich, wo es halt nicht ganz so tief ist, wo Kinder halt auch gut schwimmen können. Das ist so mit Bojen so abgezäunt.
1: Treffen wir uns zum Essen oder nur für Drinks?
3: Wir treffen uns zu Essen und Drinks und Küchenchef Daniel weiß, was am besten geht.
7: Also Pommes natürlich, Currywurst-Pommes, gar keine Frage. Der Fritten NRW geht bei uns auch gut. Das ist die mit Sour Cream, mit Tomatenwürfel und mit Guacamole. Frische Cocktails, Limoncello-Spritz, Wildberry-Lillet, Aperol und so weiter. Ein frisch gezapftes Weizen, helles, ein Radler direkt vom Fass oder auch ein Pilz natürlich. Ja, und dabei ein Blick auf den See. Ich würde sagen, besser geht's nicht, oder?
1: Können wir da chillen?
3: Kann man, wenn es nicht zu voll ist, perfekt. Ist es zu voll, ist es etwas lauter, aber ansonsten ist das echt toll hier.
5: Ja, ich denke mal, das ist eine Oase im Ruhrgebiet und das hat man selten. Und hier der Ternscher See, wenn man sich das anguckt, das ist eine kleine, eingeschworene Gemeinschaft.
1: Ist es ein Match?
3: Also ich würde sagen, schon Match. Im Sommer bin ich ja auch sehr oft mit Freunden, das ist schon cool hier.
8: Ein Match. Wir kommen regelmäßig hin, wir finden es immer toll.
3: Perfekt Match.
9: Ich sage immer perfekt. Das Bessere gibt es nicht.
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1: Ich bin Tanja Wagner. Nach dem Anschlag am Rande des Christopher Street Days in Berlin ist die Debatte um mögliche politische Konsequenzen in vollem Gang. Die CSU hat die Einführung elektronischer Fußfesseln für Gefährder ins Gespräch gebracht.
2: Mehr als 400 islamistische Gefährder hat das Bundeskriminalamt bundesweit ausgemacht. Die CSU würde diesen Personenkreis am liebsten per elektronischer Fußfessel überwachen. Die Chancen auf Zustimmung vom Koalitionspartner SPD stehen gut. CSU-Landesgruppenchef Hoffmann hält Fußfesseln jedenfalls für praktischer als Präventivhaft, denn diese, so sagt er, sei nur schwer umsetzbar. Sein Parteichef Söder will prüfen lassen, ob bei Gefährdern nicht grundsätzlich früher das Erwachsenenstrafrecht angewendet werden kann. Und er will ihnen den Führerschein entziehen. Thomas Pleskin, Nachrichtenredaktion.
1: Angesichts einer neuen Hitzewelle in Frankreich versucht die Feuerwehr mit allen Mitteln, die an der Atlantikküste wütenden Waldbrände in den Griff zu bekommen. Teilweise loderten die Brände wieder auf und weitere Campingplätze und Feriensiedlungen wurden evakuiert. Andernorts konnten Bewohner zurück in ihre Häuser. Viele andere europäische Länder, darunter auch Deutschland, schicken Unterstützung. In Spanien feiern die Einsatzkräfte mittlerweile erhebliche Erfolge. Es gebe Licht am Ende des Tunnels, sagte Ministerpräsident Pedro Sanchez. Der Fußball-Weltverband FIFA plant einen milliardenschweren Umbau. Investoren sollen bei den kommerziellen WM-Rechten einsteigen und der FIFA mehr als 4 Milliarden Dollar bringen. Organisiert werden die Turniere künftig über ein neues Unternehmen, an dem die FIFA die Mehrheit hält.
3: Der europäische Fußballverband UEFA läuft jetzt schon gegen die Pläne Sturm. Er wirft der FIFA vor, den Fußball zur Handelsware zu machen und fragt, wer am Ende überhaupt von dem Milliardendeal profitiert. Die FIFA hält selbstverständlich dagegen. Sie verspricht, das zusätzliche Geld in den nächsten 4 Jahren weltweit in den Fußball zu investieren und vor allem kleinere Verbände zu stärken. Zoe Tassovali, Redaktion.
1: Beruf und Familie lassen sich nach einer Umfrage in Deutschland noch immer schwer miteinander vereinbaren. Besonders Frauen sind mit den gegebenen Bedingungen unzufrieden, hat eine Umfrage im Auftrag des Sozialverbands Deutschland ergeben. In Summe sehen 43% der Befragten in der aktuellen Situation ein Problem. Als Manko werden zum Beispiel fehlende Kita-Plätze und Betreuungsangebote für Schulkinder gesehen.
4: Das Wetter.
5: Ja, es bleibt weiter sonnig und heiß bei uns in NRW. Jetzt am Abend noch Werte um die 28 Grad. Und an den nächsten Tagen wird es dann noch ein Tick heißer. Morgen bis zu 35 und am Donnerstag dann bis zu 38 Grad in der Spitze.
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5: Und das ist aktuell los auf den Straßen. Die A4 Köln Richtung Aachen. Zwischen Köln-Klettenberg und dem Kreuz Köln-West 1 Kilometer 5 Minuten plus. Dann die A31 Oberhausen-Gronau zwischen Lettgen-Ahaus und Gronau-Ochtrupp. 3 Kilometer, 1 Stunde plus. Und die A45 Hagen Richtung Gießen zwischen Freudenberg und Siegen. 1 Kilometer, hier seid ihr aber in guten 5 Minuten wieder durch.
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2: Hallo und herzlich willkommen zu Münsters Welle Metal. Heute ohne Bastian, dafür mit Jonas und meinen Gästen, die ich mitgebracht habe, und zwar der netten Ina.
3: Und Turit, hallo.
2: Und wir wollen heute uns ein bisschen mit dem Thema Frauen im Metal beschäftigen, auch wie es ist, sich in einer männlich dominierten Subkulturszene als Frau zu
3: bewegen,
2: ja, genau. Aber als erstes wollen wir in unseren ersten Song reinhören. Das wäre Mahakali von Dissection.

0: Willkommen zurück zu Münsters Welle Metal. Ich sitze hier mit der lieben Turit und der Ina als Vertretung für Basti. Und wir haben gerade gehört
1: Dissection mit Mahakali.
0: Genau, und wollen uns in unser Thema ein bisschen einleiten, weshalb ich die beiden Damen hier habe. Denn wir wollen uns ein bisschen damit beschäftigen, wie es ist, als Frau in einer eher Männer- oder männlich dominierten Szene unterwegs zu sein. Gerade auf Konzerten, die Leute sind öfter besoffen. Und
1: meistens.
0: Ja.
1: In der Regel, ja. Ja.
0: Leute sind besoffen. Wie fühlt es sich grundlegend erstmal an, in so einer pöbelnden Menge zu sein? Wenn man, also.
1: Ich weiß nicht, ob ich das als pöbelnde Menge bezeichnen würde, spezifisch. Und also wenn es eine pöbelnde Menge gibt, bin ich beispielsweise ja auch mal ganz gerne Teil davon.
0: Ja.
1: Ja, also da muss ich auch sagen, ich glaube, ich habe auch den klaren Vorteil, da denke ich auch immer wieder dran, dass ich halt groß bin, weil ich glaube, so, ich will jetzt nicht sagen, aber ich glaube, für eine Frau, die vielleicht ein bisschen kleiner ist, so in ein Moshpit reingehen oder sowas, das wäre halt dann, glaube ich, nicht so möglich. Oder ich würde mich das vielleicht dann auch nicht so trauen, irgendwie so in die pöbelnde Menge einzusteigen.
2: Naja, ich finde, also es kommt halt immer drauf an. Die Zeiten meines Moschens sind vorbei. Aber
0: der Rücken.
2: Ja, ja, ist so.
0: Aber per se seid ihr beide welche, die moschen, ne?
2: Ja, ja, schon. Und ich finde, es kommt halt auch ganz stark irgendwie dann auf die Atmosphäre so bei Konzerten an und so. Aber ich persönlich, meine Erfahrung ist, dass ich merke halt deutlich, wenn mehr Männer im Publikum sind und wenn man auf so bestimmte, in so bestimmte Richtungen des Metals geht, dass. Aber,
0: Der Rücken.
2: Ja, ja, ist so.
0: Aber per se seid ihr beide welche, die moschen, ne?
2: Ja, ja, ja, schon. Und ich finde, es kommt halt auch ganz stark irgendwie dann auf die Atmosphäre so bei Konzerten an und so. Aber ich persönlich, meine Erfahrung ist, dass ich merke halt deutlich, wenn mehr Männer im Publikum sind und wenn man auf so

0: Sicht einfach genommen wird. So. Ja. Aber
1: Ja,
0: ja,
1: wobei ich
0: das.
1: persönlich, also ganz unabhängig vom Thema, also, aber ich finde persönlich, Größe des Moshpits zum Beispiel hat gar nichts mit Unkontrollierbarkeit zu tun. Also es gibt sehr gute, große Moshpits und es gibt die, wo so ein besoffenen Assi in der ersten Reihe, der jeden aufs Maul haut, der gar nichts damit zu tun haben möchte.
0: Ja. Ich erinnere mich gerade daran, als einmal bei uns beiden ein Crowdsurfer sich an mir festgeklammert hat und wir beide dann die einzigen Personen waren, die den noch gehalten haben und so. Also, dass da
1: Ja.
0: manchmal, und das war auch ein relativ kleines Venue, also ob
1: Ja.
0: man da aufpasst oder nicht. Ja. Aber zu dem, was Turit meint, mir fällt es auch oft auf, wenn ich dann die einzige Frau bin, irgendwie. Jetzt nicht, dass ich sage, oh, boah, ich bin irgendwie so anders oder weiß ich nicht, aber ich würde mich halt auch freuen, wenn irgendwie so für mehr Frauen der Raum gegeben wäre oder sie sich so fühlen würden, als ob die sich das so zutrauen, sage ich jetzt einfach mal.
2: Ja.
1: Also.
2: Ich glaube auch, dass einfach viele auf so großen Konzerten, so man will Spaß haben und so, das, ne, man will auch abgehen und ne, das alles vollkommen klar, so, ne? Deswegen ist man ja selber auch da. Aber so ein bisschen einfach ein Blick, manchmal fehlt es, finde ich, anderen Leuten, größtenteils empfinde ich das halt, sind es Männer, so einfach einen Blick dafür zu haben, wie eine Situation gerade ist, einen Blick für andere zu haben, auch in dieser Menge, so, ne, und einfach ein bisschen da aufeinander zu achten.
0: Ja.
2: Ja, und das, ja, habe
0: Ja.
2: ich schon oft erlebt, dass es so ist.
0: Ja, obwohl ich auch, mir fällt ein eigentlich dazu, dass so im Moshpit oder so gar nicht so der Kern des Problems ist oder wo ich sage, das ist jetzt der größte Punkt, halt eigentlich eher am wenigsten. Aber was dann da drumherum oder zwischen
2: Die
0: den
2: Peripherie.
0: Konzerten.
1: Aber ich mir auch, ich glaube, ich muss mir darüber, ich glaube, das wäre eine sehr zu klischeehafte Frage nach Motto.
0: Ja.
1: Das hat ja schon impliziert, dass Frauen nicht auch auf also radikale Sowski-Pöbel-Partys stehen oder stehen könnten. Und das, da ich euch beide kenne, weiß ich, dass zumindest bei
2: Ich
1: euch dem genau ganz anders sein kann.
2: mag Besowski-Pöbel-Partys, aber wenn ich halt am Rand oder außerhalb des Moshpits stehe, dann stehe ich halt außerhalb des
1: Das
2: Moshpits so,
1: stimmt.
2: und dann habe ich halt gerade keinen Bock einfach darauf. So.
0: Ja.
2: Und ich verstehe, ne, ist halt, ne, man schubst sich rum, so, ne, ist ja klar, dass man da auch irgendwie mal an Leute irgendwie aus dem Umfeld irgendwie dann so, ne, antitscht und so, ganz klar, aber muss halt
1: Ja,
2: nicht
0: aber
2: alle 2 Sekunden sein.
1: genau, aber du sagtest das Problem nicht ganz anders.
0: Ja, ich würde sagen, was die Atmosphäre oder was das Frausein eher unangenehm machen kann auf einem Metal-Konzert, ist dann, was zwischen den Bands passiert, welche Gespräche da auftauchen, welche vielleicht unglücklichen Annäherungsversuche, welche Kommentare oder auch vielleicht einfach, dass man, also dass dein Recht da zu sein oder deine Intention oder dein Grund, warum du da bist, angezweifelt wird einfach und du erstmal auf dem Prüfstand stehst manchmal, ob du denn auch wirklich zur Szene gehörst oder doch nur wegen der Männer da bist oder
2: Ja,
0: Gott weiß was.
2: erste Frage so, ja, hast du einen Freund oder bist du mit deinem Freund hier oder so, als würde man
0: Ja.
2: quasi das nur weil man jetzt halt einen Freund hat, der zufällig jetzt auch irgendwie dieselbe Musik hört, dass man dann nur deswegen da ist.
1: Kann ja auch doppelt anstrengend werden. Also es kann ja aber sein, dass sich einfach 20 Leute fragen, weil du bist die einzige Frau im Raum und alle sind
0: Ja.
1: Single. Oder einfach dieses so, was macht die hier? Wer hat die mitgenommen? So, wir beide, alles schon unangenehm erlebt. Ich würde sagen, wir werfen noch mal einen Song dazwischen und dann beschäftigen wir uns ein bisschen detaillierter damit. Damit hören wir erstmal rein in Carnivore, Male Supremacy.

0: Hallo und herzlich willkommen zurück zu Münsters Welle Metal. Wir haben gerade gehört
1: Male Supremacy von Carnivore.
0: Ja, richtig geil. Und wir haben heute zwei Gäste hier und wollen uns ein bisschen über das Thema Frauen in männerdominierter Metal-Kultur unterhalten. Und wir waren schon zu dem Schluss gekommen, dass zum Beispiel so die Dinge wie ein Moshpit gar nicht das Problem sind. Offensichtlich. Bis auf die ganz normal geltenden Moshpit-Regeln. Sondern die Problematik liegt eher ganz anders.
1: Ja, also wir hatten ja gerade auch schon darüber gesprochen. Ina hatte das, glaube ich, gerade angesprochen über so Kommentare, die man so gedrückt bekommt. Was mich überrascht hat tatsächlich häufiger, ist, dass man, dass es ja eigentlich eine alternative Szene ist. So, man, das ist eine Szene, wo man sich selber ausleben kann, so vom Stil her, ne, so, ne, jetzt auch neben der Musik, ne. Und dass es da trotzdem, also ich finde es krass, dass man häufig halt einfach Kommentare bekommt, die so super konservativ sind. Und wo man sich so denkt, so Kommentare über Ausschnitt oder ja, aber du bist mir jetzt irgendwie ein bisschen zu fett. Ja. So oder sowas, wo ich mir so denke, Kollege, wir sind hier in einer alternativen Szene unterwegs und du hast ein Weltbild oder so Kleidungsstandards aus den 50ern.
0: Death Metal Konzert?
1: Das ja, vor allen Dingen
0: also Death Metal Konzert ist doch immer einfach erste Reihe Bierbauch Umfang ja? Halber Kilometer und das Bandshirt aber größer M.
1: Ja, oder halt direkt oberkörperfrei, aber oh, es ist ja ganz arg schlimm, wenn man dann da mit tiefem Ausschnitt steht, weil das ist ja, ne, für eine feste Freundin ist das ja kein Material. Ja. Aber sonst geht's natürlich, ne, für so einmal, ne,
2: ja,
1: das dann okay. Dazu, das fand ich krass.
2: Sorry.
1: Ja.
2: Ja, also kann ich auch nur bestätigen und dazu fällt mir halt was ein, was mich, als ich so 13 war und gerade so in die Szene gekommen habe, mich mit der Musik auseinandergesetzt habe, in die Szene gekommen bin, nicht habe, sehr geprägt hat. Und zwar so mit 13, wenn du auf dem Dorf lebst, kannst du halt nicht auf so die großen Konzerte gehen oder generell nicht so. Erstens fehlen einem auch die Leute einfach und die Erlaubnis meiner Eltern. Du kannst nicht mit 13 hingehen und sagen, ja Mama, ich gehe jetzt hier einmal abmeddeln. Dann habe ich halt auch viel so auf YouTube geguckt, wie läuft es auf den Festivals und so. Und es gab ja auch so damals schon so ein paar YouTuber, die dazu was gemacht haben. Ein großer YouTuber, der halt so Metal-Content gemacht hat, weiß ich noch ganz genau, hat damals in einem Video gesagt, er in so einem Nebenkommentar irgendwie, es gibt im Prinzip nur zwei Arten von Frauen im Metal. Das sind erstens, paraphrasiert die Mannsweiber, um es jetzt mal überspitzt darzustellen, die halt dann total unweiblich sind, die mit Bier saufen, die mit Grölen und so, die auch dann vielleicht dicker sind oder sowas. Ja,
1: die haben auch immer Cargohose und Springerstiefel an. Immer.
2: Also das ist Option 1 und Option 2.
0: Sie dürfen nicht geschminkt sein.
2: Ja, nee, auf gar keinen Fall. Nee, das gehört halt auch dazu. Und seine Option 2 war halt, waren halt die Frauen, die sich komplett übersexualisieren. Und das meinte er dann auch so als, die Frau macht das halt mit sich, so sie übersexualisiert sich und das sind so die zwei Optionen. Und ich mit meinen 13 Jahren stand da so und dachte, das sind ziemlich graue Aussichten. Also ich möchte
1: welchen
2: keinen
1: Weg ja. soll ich da jetzt gehen?
2: Ja, also keinen. Ich möchte am besten umdrehen und zurück. So. Also da möchtest du ja nicht hin. Und ich finde das so, also auch so bezeichnend, weil ich habe auch das Gefühl, dieses, also ich glaube, dieser YouTuber hat seine Meinung mittlerweile geändert, das ist Jahre her. Aber also ich habe das Gefühl, so diese Grundannahme in einer gewissen Form, die gibt es in der Szene halt noch. Vor allem, was du auch gerade sagst. Also ich habe das Gefühl, das ist noch sehr präsent eigentlich bei vielen.
0: Ist ja, glaube ich, auch viele Punkte, die Sachen, die du so oft quasi wie bei Meckes vor die Tür gesetzt kriegst. Ne? Also so, das ist das Angebot, das ja auch oft sehr stark reproduziert wird. Ich glaube, ich hatte auch mal den Gedanken, dass es halt einen Trugschluss bilden kann bei manchen, oder ich glaube, dass manche Leute einen Trugschluss haben nach dem Motto, ja, wieso, ich bin auch fein damit, wenn die Damen sich nicht schminken und Cargohosen tragen, um nicht sexualisiert zu werden, das ist doch fein, dass das den Trugschluss bildet, dass, ja, du solltest auch Leute, die und wie tief der Ausschnitt ja auch immer ist,
2: ja.
0: nicht einfach sexualisieren, dass das so diesen, ja, ist ja völlig okay, man kann das ja auch anders machen,
2: ja.
0: ne,
2: Vor allem finde ich das auch so ein bisschen paradox, weil wenn man mal genauer drüber nachdenkt, vor allem in den Anfangszeiten ist Metal ja auch irgendwie eine Szene, die sich sehr weiblicher Ausdrucksform auch, also klischeehaft weiblicher Ausdrucksform bedient. Zum Beispiel eben lange Haare. Früher, die ersten Männer, die dann lange Haare hatten, das ging nicht, weil das haben nur Frauen. Oder wenn der Mann sich hinsetzt und seine Kutte näht, ist auch klischeehaft weibliches Hobby. Wie viele Männer steigen da mit Make-up auf die Bühne so?
1: Lederoutfits.
2: Ja, obwohl das so kann es ja auch die schwule Kinky-Szene sein dann, ne? Aber.
0: Ja, ich würde sagen, knatschenge Leder-Leggings.
1: Nee, nicht nur Leder-Leggings, diese knallenge Animal-Print-Hosen.
2: Oh, Gottes Willen. Wenn wir jetzt die Glam-Metal-Revival-Szene aufmachen, dann finden wir hier heute kein Ende mehr, wenn es da auch ums Thema Frauen geht.
1: Nee.
2: Storno.
1: Ja. Nee, aber auch, also, das einfach so in. Das so in so zwei Klassen ja schon so aufzuteilen, ist ja vollkommener Schwachsinn. So weil man geht ja als Individuum zu einem Konzert. Ich mag gerne diese Musik und ich drücke das dann quasi in meinen Klamotten, in meiner Schminke, meinen Haaren so aus, wie ich das möchte und wie ich das für richtig halte. Und du wirst halt dann direkt in so eine Schublade gesteckt, wo ich mir so denke, ja. Nee, also ich gehe da ja einfach hin, weil ich die Musik enjoye und es ist, man wird halt nicht ernst genommen, man wird sexualisiert und selbst wenn man dann auch so Momente hat, wo man einfach wo man ein gutes Gespräch irgendwie mit einer Person hat, einfach sich nett unterhält, einfach ein bisschen, ne, plaudert und so, dann wird es halt auch manchmal, ich glaube auch, weil einfach nicht so viele Frauen in der Szene unterwegs sind, jetzt ne, im Vergleich zu Männern, dann wird sowas halt auch einfach schnell so uminterpretiert und man versucht dann, das quasi irgendwie so nett abzuwimmeln, aber es wird irgendwie nicht so richtig akzeptiert. Es ist so ein bisschen so eine Erwartungshaltung dann irgendwie da, so ja, dass man, weil man halt sich jetzt so unterhalten hat, dass man dann irgendwie was der anderen Person so schuldig ist oder jetzt irgendwie, ne, da irgendwas jetzt passieren muss, wo ich mir so denke, nein, wir hören einfach nur beide gerne dieselbe Musik. Wir haben uns jetzt super nett unterhalten, so, und gut ist. Also
0: man will sich einfach nur gepflegt, wie vorhin gesagt, einfach einen abmelden.
1: Ja, und es ist auch so, weiß ich nicht, ich habe ja kein Problem damit, irgendwie, wenn ich Single bin, so mit anderen rumzuflirten, so, dass, darum geht es mir gar nicht, aber dass halt
2: jedes Gespräch
1: so, dass da so krass teilweise, nicht immer, teilweise einfach sowas reininterpretiert wird. Nur weil sich der Typ vielleicht denkt so, ne, hey, ja cool, sie hört dieselbe Musik wie ich und sowas. Verstehe ich auch, ist halt cool, wenn dein Partner, deine Partnerin irgendwie dieselbe Musik feiert, so wie du. Aber das ist halt kein Freifahrtschein, einfach alles direkt irgendwie anzuflirten und anzu...
2: ne? Und ich finde, das reproduziert es, oder... Oh, sorry. Also das fertig. Zeigt so dieses, ich finde... Also ich finde dieses Gegenübertreten oder auch diese Wut und dass man das dann, also diese Wut nach einer Abfuhr und auch, dass man das immer versucht, zeigt so ein bisschen diese Erwartungshaltung oder dieses Voraussetzen, ja, die Frauen sind ja irgendwie für mich hier oder die Frauen sind für die Männer hier, dass man da wirklich, ja, ich will nicht sagen, dass man denkt, man hat so ein Recht daran oder so, aber es gibt auf jeden Fall auch, muss man wieder sagen, nicht alle, aber es gibt wirklich so Männer, die dann einfach denken, dass es dann nur um sie geht so ein bisschen und ich glaube,
1: Die sind dann halt einfach in ihrem Ego gekränkt.
2: Genau, und dann kommt auch wirklich so eine Wut und so eine, weil ich denke mir so, anflirten oder vielleicht auch Erwartung reinstecken, vielleicht nicht schlimm. Irgendwann geht es einem auch auf die Nerven, wenn man denkt, man wird nur deswegen irgendwie angesprochen oder nur deswegen gesehen und wahrgenommen. Aber wenn du dann wenigstens gut mit einem Nein umgehst, so, okay. Aber dass dann wirklich Leute auch so sauer werden und irgendwie, also das.
0: Glaubst du, es gibt einige, die quasi eher dann nur, die einen nicht so wahrnehmen, wie dann halt einfach ein anderer Metaller nach dem Motto, wo man da so geht, boah, geile Kutte, lass mal über die Bands unterhalten, sondern wirklich einfach nur mit der Intention und sich außerhalb dessen einen auch nicht ernst nehmen. Das ist so ein bisschen, was ich auch mal das Gefühl hatte, ich kann ja nur aus Zuschauerperspektive quasi reden, dass, ich meine, das war so, dann sitzt du im Gespräch und du hast irgendwen auf Konzert getroffen und es sind halt Männer, es sind ein paar Damen dabei und du merkst, dieser eine Kollege, der redet explizit immer nur so über den Musikaustausch mit den Herrschaften, weil er glaubt, die anderen, die sind ja nur so als Beifang mit dabei.
1: Das ist, ne, so Beiwerk. Schönes, genau, Beiwerk,
0: das ist die,
1: ne?
0: Das ist die Begleitung. Also das ist nicht Susanne, sondern das ist Peters Freundin.
2: Ja. Ja. Ja. Ich hatte das vor ein paar Wochen noch auf einem Festival. Da war so eine Gruppe Männer und da kannte ich irgendwie so einen flüchtig. Und dann habe ich mich dazugestellt und wollte mich irgendwie über die Musik mit unterhalten, die gerade lief, weil darüber haben die geredet. Und da war einer, es ist keine Entschuldigung, aber der war schon ziemlich besoffen auch. Und immer wenn ich versucht habe, mich so in dieses Gespräch einzubringen, wo ich auch das gemerkt habe, andere Leute hätten Interesse daran, sich mit mir darüber zu unterhalten, hat er mir irgendwie so komisch den Rücken zugedreht und irgendwie so komische Kommentare gelassen. Das ist sehr schwer zu erklären, weil man nicht da war. Aber dass er sich irgendwie so über mich lustig machen wollte und halt man gemerkt hat, er nimmt mich gar nicht ernst, auch irgendwie gar nicht als Teil dieses Gesprächs, mhm, und hat mir dann immer so komisch den Rücken zugedreht und so. Also ja, so, ganz so aktives
1: Ausgrenzen. Ja. Und ich, also, weiß ich nicht, ich will mir gar nicht die Frage stellen, weil das habe ich schon zu oft gehört, diesen Satz so, ja, kannst du denn ein paar Namen von, ein paar, ja, Songs denn von der Band und so, wo ich mir so denke, so, Digga, das habe ich nicht nötig, dir, Pimpf, irgendwas, ja, zu beweisen. Ja, ich wollte jetzt keine,
2: ja, keine Kraft,
1: ich hätte jetzt auch lieber einen Kraftausdruck, ja, benutzt.
0: Ich bin hier gerade an den Arsch der Welt nach Loddenheide, eine, ja, Scheune gefahren oder,
1: ja,
0: so.
1: Ja, um die und um, die Band zu sehen und jetzt muss ich, genau, mir von dir, Lennart, hier irgendwie anhören, dass ich nicht true genug bin, ja, und dass ich ja nur hier bin wegen meinem Freund und, ja, eh voll die Poser-Bitch bin. So, nee.
0: Glaubt ihr auch, dass halt, du hattest ja diese Frauenbilder, das sind entweder Mannsweiber oder die wollen einmal mit Leder-BH einmal die Mädelschlampe sein. Glaubt ihr, das ist ein Bild, was nur in der Szene existiert oder wird das auch außerhalb der Szene irgendwie anderweitig reflektiert, einfach durch Leute, die sich gar nicht damit auskennen, nur weil, keine Ahnung, Frau strägt Lederjacke mit Patches drauf oder...
2: Ich glaube in einer gewissen Form schon, ich könnte es jetzt nicht so genau sagen, aber man weiß ja schon, dass man auch von Männern außerhalb der Szene dann irgendwie fetischisiert wird und so. Ich glaube, da sind dann, also ich denke auch nicht, dass dieses Spektrum real existiert, muss ich hier mal ganz kurz festlegen. Es gibt nicht die Mannsweib-Frauen in Anführungszeichen und die sich selber hypersexualisieren. Aber ich glaube, wenn du halt irgendwie als attraktiv wahrgenommen wirst und dir vielleicht Gedanken in deinem Outfit, steckst, in dein Make-up oder so, also das hat, wenn wir unterwegs sind oder so, das hat jeder, der mal irgendwie unterwegs war mit einer Frau, die sich alternativ kleidet, bestimmt schon mal erlebt, dass du da irgendwie angeschrien, angebellt oder Gott weiß was wirst, halt so.
0: Ja, wie letztes Mal im Bus, der Typ mit, ja, diese, ihr Emo-Schamm oder was auch
2: immer. Keine Ahnung.
0: Und ich nehme das auch schon alles wirklich nicht einfach über. So random. Ja. Es war ein Herr, der wollte noch nicht mal zu uns in den Bus, der hat einfach durch die offene Bustür reingerufen.
2: Ja.
0: Genau. Aber ja, auch nur auf euch. Also wir waren ja alle alternativ gleich gekleidet, so.
1: Ja, aber das ist halt auch einfach was, das passiert halt, erstens passiert sowas ja eh einfach wirklich sehr, sehr häufig Frauen.
2: Mhm.
1: Plus halt, wenn du halt irgendwie auffällig bist oder so ein bisschen aus so einer Masse von, ich sag jetzt mal, normaler gekleidet irgendwie Leuten rausstichst, dann passiert das halt immer. Und das ist halt jedes Mal, ist es bei Frauen so, dass es halt so einfach irgendein ekelhafter Anmachspruch ist oder irgendwie, hey, geiler Arsch, ey, du siehst voll geisteskrank aus oder so. Und ich denke mir so, aber, also so gleichzeitige Abwertung, aber auch so ein bisschen mit so dem, dieser, diesem, ja, nicht Hintergedanken, aber mit dieser Konnotation so.
2: Würde ich mal ausprobieren.
1: Ja. So, mit der würde ich mal schlafen. So, ne? Weil ich würde ja bestimmt voll kinky oder
0: das
1: so.
0: Ist also
1: es hat
0: quasi
1: immer diese Konnotation. Jedes Mal. Und
2: ja, auch danke, das, Instagram, ne?
1: Ja. Ja.
0: Ja. Apropos Safari und Wildwerden. Wollen wir den nächsten Song hören?
1: Ja.
0: Was hören wir denn?
1: Wir hören jetzt Wild Horse von Witch Club Satan.

0: Jo, willkommen zurück zum Münsters Welle Metal. Wir haben gerade gehört.
1: Wild Horse von Witch Club Satan.
0: Ja, denn wir haben darüber geredet, was für Klischees ja teilweise auch auf von der Szene selber und außerhalb auf zum Beispiel Frauen in einem Szenebild wie der Metal-Szene reflektiert werden. Das Manns-Vibe oder die Metal-Hure. Was hat das für Folgen auf eine Person, wenn du da in diesen Zwang, du hast Ina, du sagtest zum Beispiel, dass du das als junges Kind so gehört hast, dass das die beiden einzigen Wege wären, als Frau im Metal. Was hat das für einen Einfluss dann auf dich?
1: Ja, wie gesagt, also erstmal war mein Instinkt so, oh Gott, da habe ich gar keine Lust drauf, muss ich jetzt, also das ist wirklich wie so eine Entscheidung zwischen Pest und Cholera, da hatte ich vor allem mit 13 nicht so Bock drauf, weil mit 13 ist man jetzt nicht so, auch dass man denkt, boah, ich will jetzt total sexy sein. Hoffentlich. Aber also, dass man dann auch irgendwie denkt, man muss da so einen Mittelweg finden. Ja, dass man einfach irgendwie mit seinem Äußeren zeigen will, vielleicht, oder dass man das noch mehr hinterfragt, dass man da nicht reinpassen möchte und einfach, dass man so seinen eigenen Weg suchen möchte, aber dann doch halt mehr drüber nachdenkt, inwiefern das auffällt, weil ein nettes Beispiel dazu vielleicht. Als ich das erste Mal auf einer größeren Veranstaltung war, irgendwie hatte ich so einen Lippenstift drauf getan halt irgendwie. Da war ich aber auch schon 16. Und da weiß ich noch ganz genau, dass irgendwie 12 Männer zu mir kamen, unabhängig voneinander über den Tag verteilt, und dann halt auch nur meinen Lippenstift kommentiert haben.
0: Männer welchen Alters circa?
1: Also immer mindestens 10 Jahre älter als ich, eigentlich meistens sogar mehr. So. Und dann denke ich mir so, ja, es kommt so, ja, man muss ja nicht aufgetakelt sein, es geht ja nicht um Styling. Und dann kommt da irgendein Typ, der aussieht wie das, was ich sehe, wenn ich am letzten Festivaltag aus Versehen im Dixie nach unten gucke und meint mir dann was zu meinem Lippenstift zu erzählen. Also, obwohl es ja gar nicht ums Äußere geht.
0: Ne? Ja, also auf dem Festival, da muss man ja nicht duschen, da kann man ja stinken, außer du hast eine Vagina. Dann muss ja natürlich gut aussehen.
1: Ja.
0: Geht's dir ähnlich, Tod?
2: Ja, in gewisser Weise schon. Das Ding ist halt, ich hatte sehr, sehr lange einfach kurze Haare. Deswegen hatte ich halt so plump gesagt ab 14 oder so immer das Label der Kampflesbe, große Anführungszeichen hier. Also, ne? Und das Ding ist, ich glaube, dadurch sind mir so ein paar Situationen auch Gott sei Dank entgangen. Aber es gab trotzdem immer noch genug Situationen, die einfach unangenehm waren, wo sich auch einfach wirklich Leute, die einfach 10 Jahre, 15 Jahre älter waren als ich, sich einfach an mich rangemacht haben, wo ich mir so dachte, ey, das geht gar nicht. So, wir haben gerade geschnackt, du weißt, wie alt ich bin. Und das einfach total ausnutzen, dass man halt irgendwie als junger Mensch in diese Szene kommt, halt irgendwie Anschluss sucht, weil klar, man will sich auch so ein bisschen connecten, ne? Man, ne, auf andere Konzerte gehen und so. Und die das einfach schamlos ausnutzen, die einfach wirklich ekelhaft sind.
1: Ja.
2: Und also so Sachen wie sich erstmal an meine Schwester ranmachen, die 3 Jahre älter ist als ich, und dann, wenn es da nicht klappt, sich an mich ranmachen. Also da fehlen einem einfach die Worte. Also das ist so, und mittlerweile ist es wirklich jedes Mal, wenn ich auf ein Konzert gehe, dann habe ich echt so ein bisschen, dass man ist jetzt, also das, man hat selber so sein Auge dafür geschärft, okay, wo könnten jetzt Situationen entstehen, in denen ich mich unwohl fühle? Wo könnten Situationen entstehen, in denen sich andere Frauen, die hier gerade sind, unwohl fühlen? Also man hat da viel mehr ein Auge dafür, weil man schon in Teenagerjahren einfach ganz oft solche Situationen selber erlebt hat. Und das finde ich absolut scheiße, weil ja eigentlich so eine, also diese Musik an sich sollte ja eigentlich etwas sein, was einem so Sicherheit gibt, was einem Selbstbewusstsein gibt, wo man sich ausleben kann. Und dass genau da das einfach auch so missbraucht wird, dieses Vertrauen irgendwie, das finde ich ganz schlimm. Also das finde ich richtig schrecklich.
0: Das schadet ja auch dem Szene zusammen sein.
2: Voll. Ja, total.
0: Also
1: ja. Ja, auch nochmal vielleicht weg von diesen also dieser Auswirkung aufs Optische oder auf seine optische Wahrnehmung. Ich finde auch manchmal hinterfrage ich mich doppelt, wie sehr ich mich wirklich mit gewisser Musik oder Bands und sowas auskenne und ob ich jetzt diesen Kommentar im Gespräch wirklich mache, weil bei einigen Leuten, wenn du die nicht kennst, also in meinem Freundeskreis Gott sei Dank nicht, sonst wäre es nicht so mein Freundeskreis, aber dass du dann irgendwie auf den Prüfstand gestellt wirst irgendwie und dass das alles komplett auf die Goldwaage gelegt wird und dass du dich da teilweise echt einfach beweisen musst und auch irgendwie so ein bisschen kämpfen musst, um aus diesem sehr oberflächlichen Bild, was sie dann vielleicht von dir haben, herauszukommen und dann nicht nur als eben, wenn du dann ein entsprechendes Aussehen hast, als potenzielle Datingpartnerin gewertet zu werden oder so.
2: Ja, und ich finde sowas, also ich habe das Gefühl auch gehabt, dass manche Stilrichtungen auch eher, dass es da eher akzeptiert in Anführungsstrichen war, dass weibliche Personen oder weiblich gelesene Personen das halt hören. Weiß ich nicht, so Nightwish und so, das dieses eher melodische Zeug und sowas. Metal, ne? Der Frauenmetal. Ja. Ja, klar. So, und das hat für mich dazu geführt, dass ich manche Metal-Genres, die ich heute super, super gerne höre, einfach erst viel später entdeckt habe, weil ich mich da einfach nicht aufgehoben gefühlt habe, weil ich dachte, okay, das ist irgendwie, fühle ich mich damit nicht so ganz wohl, weil das entspricht ja nicht diesem Bild. Ja, so.
0: Ja, so sagst du, dass das kommt, weil dir das per se nicht zugesagt hat oder weil dir von Anfang an wird dir ein gewisses Bild vermittelt und so hast du dich zu verhalten und das gehört einfach nicht
2: in den Kontext der Frau,
0: und das musstest du erstmal brechen und jetzt bist du richtig happy, weil du hast, glaube ich, sogar noch teilweise brutalere Musik als ich, habe ich letztes Mal in der Vorbereitung festgestellt.
2: Ja, also genau das, also ich hatte so ein bisschen Angst davor, in diese extremere Richtung zu gehen, obwohl mir das total gefallen hat und ich das super geil fand. Aber ich hatte so ein bisschen Angst davor, weil in diesen extremeren so Richtungen einfach nicht so viele Frauen da sind und weil ich halt immer im Hinterkopf hatte, ja, okay, das ist nicht so okay, wenn Frauen das hören. So. Und das finde ich ganz, das finde ich richtig scheiße.
1: Ich finde das gerade echt interessant, weil bei mir war es quasi genau andersrum, weil das würde ich heutzutage auch nicht mehr machen, aber vor allem in meiner minderjährigen Zeit hatte ich dann den Anspruch an mich, genau diese Frauensachen, boah, da habe ich gar keinen Bock drauf, weil auch diese zwei Arten, das hat mich ja richtig damals irgendwie so, nee, gar keinen Bock, dass ich da irgendwie so raus wollte, aber mich dann andersrum auch so ein bisschen an so eine männliche Erwartung anpassen wollte. Mache ich heute auch nicht mehr. Ich höre zwar immer noch diese Musik, aber bei mir ist es dann eher so, dass ich mich vielleicht auch anderer Musik gegenüber öffne, die dann klischeehafter ist oder auch nicht so ein Problem habe, dann, was heißt ein Problem, so weiblichen Stereotypen vielleicht zu entsprechen, weil ich halt einfach, ja, das negativ umgewandelt habe eine Zeit lang, dass ich mich dann eben wirklich diesen männlichen Erwartungen anpassen also wollte.
0: Quasi um die Akzeptanz zu kämpfen, quasi, dass man versucht, okay, jetzt gehe ich total,
1: ja, so Frauenbild muss all, so nicht
0: all
1: sein.
0: In, um möglichst mit dem Frauenbild zu brechen, damit man auch akzeptiert wird und nicht wieder in so ein Stereotyp geschoben wird.
1: Ja.
0: Okay, ja. Stark.
2: Ja, und ich finde es, also ich habe früher, als ich kleiner war, sehr viel so Punk und so halt schon gehört und halt einfach sehr feministische Bands eigentlich. Und ich finde es krass, dass es trotzdem so passiert ist irgendwie, wie das passiert ist. Und ich finde es irgendwie mega schade, weil man fühlt sich einfach, das hat so eine Restriktivität, so eine Einschränkung, man schränkt sich selber ein. Ob jetzt, ne, in welche Richtung, ist dabei eigentlich egal. Und das finde ich halt super schade, weil man soll einfach ja das hören, worauf man Bock hat. Und man soll sich ja so ausleben, wie man Bock hat. Und es wird halt häufig, finde ich, dann bei Frauen einfach an so ein Bild geknüpft, was halt totaler Schwachsinn einfach ist. Also was total aus der Luft gegriffen ist und was es so einfach auch nicht gibt.
1: Ja, vielleicht kurze Aufforderung, Männer, wenn ihr das auch scheiße findet, checkt eure Kollegen. Passt vielleicht nicht, also achtet natürlich auch auf die Frauen, passt vielleicht nicht, denkt nicht, ihr müsst auf die aufpassen, aber wenn ein Mann was sagt oder wenn ihr sowas merkt, checkt eure Kollegen.
2: Ja, sagt denen so, ey, das ist nicht okay.
0: Es ist tatsächlich erstaunlich oft, finde ich immer, wie oft du Leute hast, die gleichzeitig der Beschützer sein wollen, aber dann so, nee, der wird das nie machen, das ist ein Guter. Den kenne ich.
2: Der meint das nicht.
0: Der meint das nicht so.
2: Der ist jetzt gerade nur ein bisschen betrunken.
0: Der ist jetzt aus Scherz auf den Arsch gepackt. So.
2: Ja. Ey, hab dich mal nicht so. Ja. Ey,
0: Also, keine Leute einfach auf den Arsch.
2: Ja, und das heißt, auch
1: so, da fängt es ja nicht mal an. Da fängt es so, ja nicht mal an.
2: Ungefragte Körperkommentare oder ja. sowas. Also irgendwie hier letztens so, ja, sorry, dass mein Kollege das und das gesagt hat. Der war jetzt ein bisschen besoffen. Wo ich mir so denke, hallo, also hackt's bei dir? Wenn er noch ein bisschen weiter gesprochen hätte, ich hätte ihm eine runtergehauen, weil ich einfach so, so erstaunt war, was für eine Scheiße aus dem Mund kommt. Also was... Oh, das war so unverständlich, einer fremden Frau einfach so einen Kommentar zu drücken, wie sie sich zu kleiden hat und wie nicht. Ganz ehrlich, klemmst dir einfach.
1: Und dann noch
2: klemmst
1: dir einfach.
0: Das wäre episch gewesen, wenn du ihn umgehauen hättest. Also, jetzt Zuschauer, ihr habt kein Bild, stellt euch einen epischen Fight vor.
1: Ja.
0: Willst du noch ein Abschlussstatement? Sonst komme ich jetzt
1: zum
0: Ende. Ja,
1: wie gesagt, also das war eigentlich vorhin schon, wenn ihr denkt, ihr möchtet Frauen irgendwie beschützen oder so, denkt nicht, okay, ich muss jetzt meine Freundin die ganze Zeit im Auge behalten. Habt eure Kollegen im Ohr. So, habt eure Kollegen und auch Leute, die ihr auf dem Konzert trefft, habt ein Ohr darauf, was sie sagen, auch wenn es ein kleinerer Witz ist oder so. Ich glaube, das wäre ein sehr, sehr guter Ansatz, wenn da Männer mehr untereinander aufeinander achten würden, weil ich das Gefühl habe, die nehmen sich untereinander auch eher ja. ernst, wenn da Kontra kommt.
2: Und das auch einfach und das nicht irgendwelche, in Anführungsstrichen, Ausreden zu finden, so, ey, ich weiß, du warst gestern besoffen, aber das und das und das und das, sondern einfach nur, ey, Kollege, das geht nicht und das musst du ändern, deine Einstellung, weil das ist nicht okay.
0: Ja, finde ich, klingt schön. Dann bedanke ich mich für euch. Ich glaube, wir könnten noch stundenlang weiterreden, aber unsere Sendezeit ist begrenzt. Aber ihr könnt euch uns immer gerne auf Enervision anhören und unter Münsterswelle Metal einfach googeln, findet ihr ganz schnell. Checkt auch gerne mal den Bürgerfunk hier aus. Die haben noch ganz viele andere Sendungen. Und dann sehen wir uns wieder. Wir kommen noch ganz kurz auch noch zu den Veranstaltungen. Und zwar, in der Sputnikhalle ist am 28.08. die ultimativ 80s Rock Metal Party mit der Hair Night Out. Am 11.09. ist Massive Assault auch in der Sputnik-Halle, beziehungsweise im Sputnik-Café mit so lokaler Unterstützung wie No Shelter und noch weiteren Bands. Dann ist am 19. August noch eine Death Metal Show und Woidly Horns macht Europa-Tour und kommt auch am 10.10. nach Münster ins Sputnik-Café. Ich bedanke mich für euer Zuhören. Und wünsche euch allen eine schöne Nacht. Ach Quatsch. Und Envil spielt noch. 20.10. Auch Sputnik-Café. Geht ins Sputnik-Café. Ciao.
2: Tschüss. Hört Metal. Tschüss.

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Kommt gut durch den Abend. 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
1: Ich bin Tanja Wagner. Nach dem Anschlag am Rande des Christopher Street Days in Berlin ist die Debatte um mögliche politische Konsequenzen in vollem Gang. Die CSU hat die Einführung elektronischer Fußfesseln für Gefährder ins Gespräch gebracht.
2: Mehr als 400 islamistische Gefährder hat das Bundeskriminalamt bundesweit ausgemacht. Die CSU würde diesen Personenkreis am liebsten per elektronischer Fußfessel überwachen. Die Chancen auf Zustimmung vom Koalitionspartner SPD stehen gut. CSU-Landesgruppenchef Hoffmann hält Fußfesseln jedenfalls für praktischer als Präventivhaft, denn diese, so sagt er, sei nur schwer umsetzbar. Sein Parteichef Söder will prüfen lassen, ob bei Gefährdern nicht grundsätzlich früher das Erwachsenenstrafrecht angewendet werden kann. Und er will ihnen den Führerschein entziehen. Thomas Bleskin, Nachrichtenredaktion.
1: Angesichts einer neuen Hitzewelle in Frankreich versucht die Feuerwehr mit allen Mitteln, die an der Atlantikküste wütenden Waldbrände in den Griff zu bekommen. Teilweise loderten die Brände wieder auf und weitere Campingplätze und Feriensiedlungen wurden evakuiert. Andernorts konnten Bewohner zurück in ihre Häuser. Viele andere europäische Länder, darunter auch Deutschland, schicken Unterstützung. In Spanien feiern die Einsatzkräfte mittlerweile erhebliche Erfolge. Es gebe Licht am Ende des Tunnels, sagte Ministerpräsident Pedro Sanchez. Der Fußball-Weltverband FIFA plant einen milliardenschweren Umbau. Investoren sollen bei den kommerziellen WM-Rechten einsteigen und der FIFA mehr als 4 Milliarden Dollar bringen. Organisiert werden die Turniere künftig über ein neues Unternehmen, an dem die FIFA die Mehrheit hält.
3: Der Europäische Fußballverband UEFA läuft jetzt schon gegen die Pläne Sturm. Er wirft der FIFA vor, den Fußball zur Handelsware zu machen und fragt, wer am Ende überhaupt von dem Milliardendeal profitiert. Die FIFA hält selbstverständlich dagegen. Sie verspricht, das zusätzliche Geld in den nächsten 4 Jahren weltweit in den Fußball zu investieren und vor allem kleinere Verbände zu stärken. Zoe Tassovali, Redaktion.
1: Beruf und Familie lassen sich nach einer Umfrage in Deutschland noch immer schwer miteinander vereinbaren. Besonders Frauen sind mit den gegebenen Bedingungen unzufrieden, hat eine Umfrage im Auftrag des Sozialverbands Deutschland ergeben. In Summe sehen 43% der Befragten in der aktuellen Situation ein Problem. Als Manko werden zum Beispiel fehlende Kita-Plätze und Betreuungsangebote für Schulkinder gesehen.
4: Das Wetter.
5: Ja, es bleibt weiter heiß bei uns in NRW. Jetzt am Abend noch Werte über der 20-Grad-Marke. Morgen dann bis zu 35 und am Donnerstag sogar bis zu 38 Grad in der Spitze.
4: NRW Verkehr.
5: Der Blick auf die Straßen mit diesen zwei Meldungen. Die A4 Köln Richtung Aachen zwischen Köln-Klettenberg und dem Kreuz Köln-West 1 Kilometer 25 Minuten plus. Und die A31 Oberhausen-Gronau zwischen Heeke und Gronau-Ochtrup 1 Kilometer. Hier braucht ihr eine Dreiviertelstunde länger. Haltet durch und kommt gut an.
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5: Und für euch habe ich gleich eine richtige Power-Nummer hier bei uns von den Jungs aus Düsseldorf, von den Toten Hosen. Die haben einen neuen Song rausgebracht, Nur nach vorn heißt er. Den hört ihr gleich direkt bei uns. Und vorher jetzt ein bisschen was Entspannteres von Kygo. Das ist Firestone. Vielleicht gar nicht so schlecht bei diesen warmen Temperaturen. Einzige Bewegung ist da zu den kalten Getränken in den Kühlschrank oder auch zur Wurstzange am Grill. Macht euch einen schönen Abend. Ich bin Finn Weiden. Hi zusammen.

0: Das ist Leonie hier bei uns im besten Mix mit Don't Worry. Schön, dass ihr mit dabei seid an diesem Dienstagabend. Sag mal ehrlich, wie schön ist das bitte, sich einfach mal selbst was zu gönnen? Weiß nicht, keine Ahnung, neue Sneaker, ein richtig gutes Essen oder so eine fette Traumreise? Wir Deutschen, fand ich sehr interessant, kaufen uns selbst im Jahr wohl für rund 2000 Euro selbst Geschenke. Ja, sagt eine aktuelle Umfrage der FOM Hochschule. Besonders beliebt sind da Kleidung, gutes Essen und Reisen. Wir haben mal gefragt, wie es bei euch so mit Selbstgeschenken aussieht.
1: Also ich persönlich gebe immer was für die Kinder. Mein Mann ist auch so. Wir sind eher so, wir machen denen eine Freude.
2: Nicht wirklich.
3: Ach, wenn so Kleinigkeiten, aber meistens nur für die Kinder Sachen kaufen.
4: Ja, schenke ich mir. Ich gehe irgendwie shoppen und kaufe ich mir, ach, das konnte ich noch haben und dann mache ich das gerne auch.
0: So ist es. Am meisten gönnt sich übrigens die Generation Y, also die 29- bis 44-Jährigen. Viele verbinden Selbstgeschenke mit besonderen Erinnerungen oder auch Lebensereignissen, also zum Beispiel am Geburtstag, Karrieresprung oder anderen wichtigen Momenten. Menschen kaufen sich damit quasi Sachen, die sie dann immer wieder an diese schöne Zeit zurückerinnern. So, ich schenke mir jetzt selbst einen Song. Wofür der ist, da muss ich noch überlegen. Müsste jetzt auch durch. Ist aber eine tolle Nummer. Passt gut in diesen Abend. Robbie Williams mit Angels. Ich bin Finn Weiden. Schönen Abend.

0: Das Wetter.
1: Ja, es geht genauso weiter wie heute die nächsten Tage. Jetzt am Abend noch Werte über der 20-Grad-Marke. Morgen dann bis zu 35 Grad und am Donnerstag sogar bis zu 38 Grad in der Spitze.
0: NRW Verkehr.
1: Und das ist noch los auf den Straßen. Die A4 Köln Richtung Aachen. Zwischen Köln-Klettenberg und dem Kreuz Köln-West 1 Kilometer 30 Minuten Zeitverlust. Und die A40 Essen-Duisburg zwischen Essen-Zentrum und Essen-Frohnhausen. Dichter Verkehr, hier seid ihr aber in guten 5 Minuten wieder durch.
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1: Macht euch einen schönen Dienstagabend mit uns. Ich bin Finn Weiden und das ist jetzt Musik von Shakira. Die Die. Tag zusammen.

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0: So, wie ist das bei euch mit der Regelung? Kein Bier vor 4, gilt das bei euch auch? Ja? Wie sieht's denn mit Kaffee aus? Da sagen ja viele, sie können abends keinen Kaffee mehr trinken. Dann vielleicht irgendwie keinen Kaffee nach 4. Ja, obwohl ich sage ja im Moment, wo es so heiß draußen ist, ob ich jetzt wegen dem Kaffee nicht schlafen kann oder ob ich wegen der Temperatur nicht schlafen kann. Ja, muss man selbst wissen. Heute ist übrigens Tag des Kaffeesatzes. Jetzt haben wir die Überleitung wieder. Es gibt ja Menschen, die können darin die Zukunft lesen, sagt man. Comedian Hannes Höfer, der hat da so seine Erfahrungen gemacht.
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2: Seid ihr spirituell? Also meine Oma kann zum Beispiel Kaffeesatz lesen. Ne? Immer wenn so ein Schmock ohne in der Tasse bleibt, dann guckt sie rein und weiß sofort, ah, die ist dreckig. Oder Sternzeichen. Jeder kennt ja seins. Aber Aszendenten? Ne? Klingt wie ein Job an der Uni. Was ist mit Energiekristalle? Weißt du, reibst dir so mit so einem Rosenquarz über deinen Meniskus und zack, Marathon unter 4 Stunden. Also ich glaub dran. Meine Freundin ist mal ins Schweigekloster gegangen, um auf Alpakas zu reiten. Geht aber auch ausgefallener. Es gibt auch Kräuterkunde mit Magie. Das kenne ich. Die machen ja auch so Brühwürfel. Du kannst dir auch die Karten legen lassen, musst halt nur für ins Casino gehen. Und im Endeffekt geht's nur um Glauben bei der Sache. Globuli für die Seele. Und wenn's hilft, dann machen. Lasst euch nur nicht abziehen. Ein Medium, das mit eurem Haustier redet, für 450 Euro, dann hat Mauzi hoffentlich was Wichtiges zu erzählen. Oder Sprays, die eure Liebesenergie entfachen. Die sollten wenigstens gut riechen. Und immer dran denken, wenn der Merkur rückläufig ist und die Venus durch dein Sternzeichen wandert, dann ist vielleicht bei Lidl die Milch im Angebot. Oder so.
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1: Ich bin Uli Reitinger. Nach dem Terroranschlag am Rande des Berliner Christopher Street Days gibt es neue Hinweise auf das Motiv des Täters. Auf seinem Handy haben Ermittler ein Bekennervideo gefunden. Das haben die Bundesanwaltschaft und Innenminister Dobrindt bestätigt.
2: Auf dem Video ist ein vermummter Mann zu sehen, der Arabisch spricht. Er schwört der Terrororganisation IS die Treue. Auf dem Handy haben die Ermittler weiteres Material entdeckt. Was genau, sagen sie nicht, nur dass diese Dateien jetzt ausgewertet werden. Laut Bundesinnenminister Dobrindt spricht vieles dafür, dass die Aufnahmen und die Dateien tatsächlich vom mutmaßlichen Täter stammen. Parallel wird weiter über schärfere Maßnahmen gegen islamistische Gefährder diskutiert. Besonders oft fällt dabei das Stichwort elektronische Fußfessel. Zoe Tessovali, Nachrichtenredaktion.
1: Frankreich wird von einer neuen Hitzewelle getroffen. Die Feuerwehr versucht mit allen Mitteln, die an der Atlantikküste wütenden Waldbrände in den Griff zu bekommen. Teilweise lodern Brände wieder auf, weitere Campingplätze und Feriensiedlungen wurden evakuiert. Viele europäische Länder, darunter auch Deutschland, schicken Unterstützung. In Spanien feiern die Einsatzkräfte mittlerweile erhebliche Erfolge. Es gebe Licht am Ende des Tunnels, sagte Ministerpräsident Pedro Sanchez. Im Weißen Haus hat es heute gleich mehrere wichtige Treffen gegeben. US-Präsident Donald Trump empfing erst den ukrainischen Präsidenten Selenskyj und anschließend Israels Ministerpräsident Netanyahu.
3: Selenskyj war der Erste bei Trump unter Ausschluss von Presse und Öffentlichkeit. Es ging um Stärkung der ukrainischen Luftabwehr und dabei konkret um Patriot-Abfangraketen. Auch sollen die festgefahrenen Verhandlungen über ein Kriegsende wieder in Gang gebracht werden. Auch mit Netanyahu ging es um Krieg, den Iran-Krieg. Angeblich wollte Netanyahu neue Geheimdienstinformationen vorlegen, die belegen, dass der Iran weiterhin militärisch aufrüstet. Israel will, dass die USA im Iran-Krieg bei der Stange bleiben. Trump bevorzugt eine Vereinbarung. Aus den USA, Tina Eck.
1: Der Fußballweltverband FIFA will einen Teil der kommerziellen Rechte an seinen Turnieren an Investoren verkaufen und damit mehr als 4 Milliarden Dollar erlösen. Auch künftige WM-Turniere sollen dann unter dem Dach eines neuen Unternehmens organisiert werden, dessen Mehrheitseigentümer der Weltverband wäre. Der Deal könnte Berichten zufolge den Druck erhöhen, mehr WM-Teilnehmer zuzulassen und die WM häufiger als bisher auszutragen. Das waren die Nachrichten mit Uli Reitinger.
4: Das Wetter.
5: Ja, es bleibt weiter heiß bei uns in NRW. Heute ja noch am Abend Temperaturen um die 28 Grad in den nächsten Stunden. Morgen dann 35 Grad in der Spitze. Und am Donnerstag legen wir nochmal einen drauf, dann sogar bis zu 38 Grad. Fröhliche Schwitzen.
4: NRW Verkehr.
5: Mit dem Hinweis von der A4 Köln Richtung Aachen. Zwischen dem Kreuz Köln West und Frechen Nord. Hier steht ein brennendes Fahrzeug auf dem Standstreifen. Aktuell sind auch Rettungs- und Einsatzkräfte vor Ort. Es staut sich aber zurück. 2 Kilometer. Ihr braucht circa eine Stunde länger. Haltet durch und kommt gut an.
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5: Und wir gehen es ganz entspannt an. An diesem Dienstagabend, Finn Weiden ist hier. Hi zusammen. Wir machen uns einen schönen Abend zusammen bei diesen Temperaturen. Ich drücke euch die Daumen, dass ihr jetzt nicht in einer Dachgeschosswohnung übernachten müsst. Ja, könnte ganz schön heiß werden. Aber wir sind bei euch, auch wenn ihr nicht schlafen könnt. Mit den besten Hits. Hier ist Michael Jackson. There's a place.

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0: Für mich so ein richtiger Sommer-Favorite-Song. Alex Warren mit Fever Dream hier bei uns.
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0: Das sind wir, so sieht's aus. Der Sommer ist zurück. Auch morgen wird's nochmal richtig knallerheiß. Bis zu 36 Grad sind dann drin. Also wenn's irgendwie geht, dann ab an einen der vielen schönen Badeseen in NRW oder auch in euer Freibad des Vertrauens. Unser Kollege Robert Jans, der hat für uns mal Sommer-Favorite-Song. Alex Warren mit Fever Dream hier bei uns.
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0: Das sind wir, so sieht's aus. Der Sommer ist zurück. Auch morgen wird's nochmal richtig knallerheiß. Bis zu 36 Grad sind dann drin. Also wenn's irgendwie geht, dann ab an einen der vielen schönen Badeseen in NRW.

0: Türen aufschließen, Chlor messen, damit die Leute überhaupt ins Wasser dürfen.
1: Und dann wurde erstmal die ganze Technik gecheckt. Ich versuch's mal zu beschreiben. Jetzt, wir sind in so einem Technikraum und jetzt geht's ja auch noch runter und das sieht wirklich aus, als würde jetzt da noch unten wie so eine Art Maschinenraum sein. Es wird auch immer lauter. Was ist da genau?
0: Das sind auch 3 Umwälzpumpen. Das Wasser von da aus quasi ins Becken befördern.
1: Außerdem natürlich ganz wichtig, Wassertemperatur checken.
2: 26,2.
1: Und das um noch nicht mal 7 Uhr. Und dann, wir kennen den Geruch alle, Chlor. Es gibt diesen Mythos, wenn das Wasser so krass nach Chlor riecht, dass dann viel reingepinkelt wird. Ist das
0: richtig,
1: so?
0: Richtig, das sind die Chlormine, ja genau.
1: Da war natürlich alles top. Übrigens genauso wie der blaue Beckenboden.
0: Also wir haben da diesen Beckenbodensauger, der regelmäßig im Wasser ist und eigentlich regelmäßig die Bahnen abfährt.
1: Dann wurde hier noch so ein bisschen gerödelt und dann waren wir eigentlich ready. Guck mal kurz auf die Uhr. Guten Morgen, 7 Uhr, du bist die Erste heute, Respekt.
3: Ja, ich wohne hier gegenüber, hat man auch keine Ausrede mehr. Muss man schnell schwimmen gehen morgens bei der Arbeit. Das tut richtig gut.
1: Und dann wurde es wirklich Stunde für Stunde voller.
4: Also Schwimmen ist für mich mein Kardiosport. Dann komme ich erstmal ausgepowert in den Tag und habe eine Sporteinheit gemacht.
1: Und während die Kerstin hier alles im Blick behält, haben die anderen eine gute Zeit.
5: Nette Atmosphäre, das Wasser ist toll, bisschen entspannen und ein bisschen die Seele baumeln lassen.
6: Ja!
7: Mal in die Sonne, mal in den Schatten, ist es quasi perfekt.
1: So, und da haben wir auch schon Mittag bei dir, naht jetzt auch der Feierabend. Wie geht's dann für dich noch weiter auf den letzten Metern? Gleich kommt wahrscheinlich wie nochmal so eine Übergabe, ne?
0: Genau, wir machen gleich einfach eine Übergabe und dann übernimmt der Kollege von mir.
1: Also, Kerstin hat gleich Feierabend. Vorher springe ich natürlich auch noch rein, natürlich vom Beckenrand. Kleiner Scherz.
8: Muss man aber, glaube ich, auch der Typ für sein, ne? Morgens um 7 Uhr schon ins Freibad gehen. Ich setze es mal auf die Liste der guten Vorsätze für 2027. Kommt ja wieder ein Sommer. Macht euch einen schönen Abend mit uns. Das sind die Sugar Babes mit Push the Button.
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0: Das Wetter.
1: Ja, es bleibt weiter heiß bei uns in NRW. Jetzt am Abend noch Werte über der 20-Grad-Marke. Morgen dann bis zu 35 und am Donnerstag sogar bis zu 38 Grad in der Spitze.
0: NRW Verkehr.
1: Mit drei Meldungen. Die A4 Köln Richtung Aachen. Zwischen Köln-Klettenberg und Frechen-Nord. 2 Kilometer, 20 Minuten plus. A31 Oberhausen-Gronau. Zwischen Heeg und Gronau-Ochtrup. Hier dichter Verkehr, 5 Minuten plus. Und die A565 Bonn Richtung Meckenheim, zwischen dem Kreuz Bonn-Nord und Bonn-Endenich. 1 Kilometer, hier braucht ihr gute 10 Minuten länger.
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1: Ich habe gerade mal überlegt, Michael Jackson nennt man ja den King of Pop. Wie nennen wir dann eigentlich Taylor Swift? Queen of Pop. Oh, klingt gar nicht so schlecht. Machen wir einfach jetzt heute Abend. Hier ist die Queen of Pop für euch, Taylor Swift mit Opalite. Ich bin Finn Weiden. Hi.

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0: Wir lassen diesen schönen Sommertag langsam ausklingen. Macht euch einen schönen Dienstagabend mit uns.
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0: Ja, Sommer hier bei uns in NRW heißt ab an den See. Und davon haben wir ja wirklich einige, die sich perfekt für eine Abkühlung eignen. Wir testen die ganze Zeit schon die besten Badeseen in Nordrhein-Westfalen. Und heute geht's an den Ternscher See. Kollegin Kimberly Klages hat die mal für euch ausgecheckt.
3: Also wenn man reinkommt, dann ist hier direkt eine riesengroße Liegewiese, auf der man sich sonnen kann und entspannen kann. Direkt mit Blick auf den Ternscher See. Wirklich super schön und echt einfach auch richtig ruhig. Also total entspannt. Also im See sind gerade ganz viele Kinder, die zum Beispiel auf dem Wasserkletterpark klettern. Dann gibt es auch ein Sprungbrett direkt ins Wasser, wo man reinspringen kann. Also hier gibt es auf jeden Fall eine Menge Angebote für die Kids.
4: Wir waren klettern und sind dann gleich gerade noch mal gesprungen.
3: Und wie ist es?
4: Cool. Ich find's auch cool. Also da auf dem Parcours, da kann man so springen und klettern und so.
3: So, für mich geht's jetzt auch direkt mal ins Wasser. Mal schauen, wie warm das ist. Auf jeden Fall glasklares Wasser. Man hat einen super schönen Sand als Einstieg. Also hier liegen keine Steine auf dem Boden. Man kann auch bis zum Boden runter gucken. Da hinten, da sehe ich sogar ein paar Fische hier rumschwimmen. Nach der Abkühlung würde ich sagen, gibt es erstmal eine Stärkung für mich. Ich habe nämlich ein bisschen Hunger. Ich probiere jetzt die NRW-Fritten aus. Das sind Knoblauchpommes mit Sour Cream, Guacamole und Tomaten. Passend in den Farben von NRW. Also knusprig sind sie auf jeden Fall. Jetzt probiere ich es noch mit Guacamole und Sour Cream. Richtig lecker, weil es auch richtig frisch ist. Und dann auch noch mit direktem Seeblick. Also da kann man sich es schmecken lassen. Wirklich ein traumhafter Tag, den man hier verbringen kann am Ternscher See. Super tolles Wasser, ganz viele Möglichkeiten für Groß und Klein Spaß zu haben. Sich aber auch zu entspannen, also einfach toll.
0: Also, klares Wasser habe ich rausgehört und NRW-Fritten. Hast mich überzeugt, Kimberly. Wir waren für euch am Ternscher.

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1: Ich bin Uli Reitinger. Nach dem Terroranschlag am Rande des Christopher Street Days in Berlin hat die Polizei auf dem Handy des Attentäters Abdul B. ein Bekennervideo gefunden. In dem Video sei zu sehen, wie eine vermummte Person, vermutlich eben der Tatverdächtige, einen Treueschwur auf die Terrororganisation Islamischer Staat leiste, heißt es von der Bundesanwaltschaft. Der mutmaßliche Täter wurde zuvor vom LKA eng observiert. Er soll sich unauffällig verhalten haben. Während die Einsatzkräfte in Spanien bei den Waldbränden erste Erfolge melden, bleibt die Lage in Frankreich angespannt. In Bordeaux mussten erneut tausende Menschen in Sicherheit gebracht werden. Und Experten warnen jetzt schon vor weiteren Waldbränden im August.
2: In Frankreich westlich von Bordeaux bleibt die Lage tatsächlich weiter angespannt. Mit der Hitze und der Trockenheit sind heute etliche Feuer wieder neu aufgeflammt. Die Einsatzkräfte kämpfen nun auf Hochtouren dagegen, dass sie keine neuen Flächen fressen. Bisher ist das ganz gut gelungen. Sicherheitshalber mussten auch einige Campingplätze und Touristenunterkünfte geräumt werden. Etwa 4000 Menschen sind davon betroffen. Aus Lesch, Rahel Sommer.
1: Die Pilotengewerkschaft Vereinigung Cockpit hat ihren jährlichen Flughafencheck veröffentlicht. Das Ergebnis: Der Flughafen München ist wieder der sicherste in Deutschland. Dafür wurde in der bayerischen Landeshauptstadt auch einiges getan.
3: Mit dauerhaft beleuchteten Zufahrten an Start- und Landebahnen hat der Münchner Flughafen die Piloten überzeugt und damit den Flughafen Leipzig auf Platz 2 verdrängt. Die dauerhafte Beleuchtung sei ein wichtiges Mittel, um Zusammenstöße zu vermeiden. Viele Flughäfen würden da aber aus Kostengründen drauf verzichten. Insgesamt seien aber alle Flughäfen in Deutschland sicher genug für den Passagierbetrieb. Den letzten Platz in der Auswertung der Pilotengewerkschaft belegt der Flughafen Rostock-Lage. Die Piloten kritisieren, dass sie hier nicht zu Sicherheitsbesprechungen eingeladen werden. Fiona Reinhardt, Nachrichtenredaktion.
1: Angesichts der schwachen Konjunktur in Deutschland steigt die Zahl der Unternehmen, die ihr Angebot an Ausbildungsplätzen verringern. Zugleich fällt es Betrieben häufig schwer, die vorhandenen Lehrstellen mit passenden Bewerbern zu besetzen. Das sind wesentliche Ergebnisse der jüngsten DIHK-Ausbildungsumfrage, an der sich rund 14.000 Unternehmen beteiligt haben. Fast jedes dritte Unternehmen reduziert demnach das Ausbildungsangebot. Das waren die Nachrichten mit Uli Reitinger.
4: Das Wetter. Ja, es geht genauso weiter wie heute die nächsten Tage. Jetzt am Abend noch Werte über der 20-Grad-Marke. Morgen dann bis zu 35 Grad und am Donnerstag sogar bis zu 38 Grad in der Spitze.
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4: Mit dem Blick auf die Straßen, und das geht ganz schnell, uns ist nichts gemeldet. Ihr habt freie Fahrt, kommt alle gut und sicher an euer Ziel.
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4: Und das um kurz nach 11 mit mir, Finn Weiden. Hi zusammen, schön, dass ihr mit dabei seid. Ja, ich habe richtig tolle Songs für euch, passen auch sehr gut in diese Nacht. Der hier vor allem könnte auf so einer Nightdrive-Playlist drauf sein. Das ist Teddy Swims, Mr. Know It All. Tag zusammen.

0: ist einfach eine Mega-Nummer, oder? Kenny Loggins mit Foodlos hier bei uns. Gleich haben wir es 11:15. Schön, dass ihr mit dabei seid an diesem Dienstagabend. 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Und Mirja ist ja nicht nur eine großartige Comedian. Ihr müsst wissen, sie ist auch Erfinderin. Und zwar von der Muffin Jeans.
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3: Nein, aber es ist alles gut, so wie es ist. Ich habe keinen Bock auf Sport, das nervt mich einfach so. Ich trage meine Muffin-Jeans mit Stolz, obwohl heute ist es eine Muffin-Lakritz-Hose. Hier vorne der Mann mit dem blauen Oberteil, du kennst sie aber, die Muffin-Jeans, ne? Oder gar nicht, bist du gar nicht. Hier, die Muffin-Jeans.
0: Und Mirja ist ja nicht nur eine großartige Comedian, ihr müsst wissen, sie ist auch Erfinderin, und zwar von der Muffin-Jeans.
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3: Nein, aber es ist alles gut, so wie es ist. Ich habe keinen Bock auf Sport, das nervt mich einfach so. Ich trage meine Muffin-Jeans mit Stolz, obwohl heute ist es eine Muffin-Lakritz-Hose. Hier vorne der Mann mit dem...

0: Geil, bei der Frau daneben ist gerade die Brille beschlagen. Das ist die Muffin Jeans, verstehst du? Hast du auch? Ja, geil, er so, hä? Nee, noch nie gesehen. Ich dachte, das gehört so, dass ich den Kleinen beim Pipi machen nicht sehen kann.
1: Hinten haben das auch viele, ja, Love Handles oder wie ich immer sage, Griffe zum Wegschmeißen. Das ist die Waffe Jeans, ja. Nein, ich trage auch keine Spanx, das würde ich nicht, kennst du Spanx, ne? Spanx, diese Schlankmachunterwäsche, diese Gummiteile. Wenn du einen Furz lässt, hast du auf den Rücken Blase.
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0: Das Wetter.
1: Ja, es bleibt weiter heiß bei uns in NRW. Jetzt am Abend noch Werte über der 20-Grad-Marke. Morgen dann bis zu 35 und am Donnerstag sogar bis zu 38 Grad in der Spitze.
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1: Keine Meldungen um kurz nach 11:30. Ihr habt freie Fahrt. Kommt alle gut und sicher an euer Ziel.
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1: Was sind das wieder für Temperaturen? Aktuell morgen 35 Grad und am Donnerstag bis zu 38 Grad in der Spitze bei uns in NRW. Kaum aushaltbar, wirklich. Vor allem, wenn man schön auf der Autofahrt dann auch hinten mit dem T-Shirt schön festklebt am Sitz. Kennt ihr das? Ja, Klassiker. Muss doch nicht sein, oder? Na gut, können wir nichts ändern diese Woche. Wir haben ein paar Tipps für euch gesammelt oder habt ihr uns erzählt, wie ihr am besten bei diesen, ja, warmen Temperaturen euch abkühlt. Hört ihr gleich in einer Viertelstunde hier bei uns. Jetzt für euch Musik von Tate McRae. Das ist She's All I Wanna Be. Und ich bin Finn Weiden. Dann haben wir doch alles gesagt für diesen Abend. Tag zusammen.
2: So und

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0: So, ich sag's euch. Einige Leute, die jetzt gerade mit am Radio mit dabei sind, können bestimmt nicht schlafen, wegen diesen warmen Temperaturen draußen. Ja, der Klassiker, ne? Die Dachgeschosswohnung musste ich auch selbst 2 Jahre lang miterleben. Es ist nicht schön. Wenn die Sonne da so reinknallt tagsüber, ist es nicht schön. Und natürlich dann auch nachts bei diesen Temperaturen, wenn sich die ganze Wärme oben im Haus ansammelt. Ja, wir sind bei euch auf jeden Fall. Jetzt im Sommer. Boah, morgen wieder Temperaturen, ich habe es gerade nochmal gesehen, bis zu 35 Grad und dann am Donnerstag bis zu 38 Grad. Wir spielen wirklich das große Schwitzroulette hier aktuell, sowohl auf dem Weg ins Büro, im Auto und jetzt dann auch immer wieder auf dem Weg in den Feierabend zurück. Aber es muss doch nicht sein, oder? Habt ihr Tipps, wie geht ihr damit um und fühlt ihr euch für solche Temperaturen eigentlich vorbereitet?
1: Ich versuche morgen so früh wie möglich zu lüften, danach Fenster zu, Rollladen runter, Vorhänge zu und wirklich versuchen, so lange wie möglich kühle Umgebung in.
2: Wir haben uns vorgenommen, wir gehen schwimmen und ja, vielleicht gehen wir ins Bauhaus, holen uns einen schönen Pool.
3: Tuch nehmen oder einen feuchten Lappen nehmen, ins Zinnig packen oder aber mal die Füße damit frisch machen.
4: Einfach nachts über immer Fenster auf und dann am Morgen alles zu, alles dunkel machen und ansonsten ganz viel trinken und einfach aufs Beste hoffen.
5: Wenn du Wasser trinkst, bist du safe, glaube ich. Und nicht an die Sonne unbedingt um zwischen 12 und 14 Uhr.
6: Ich mag Wärme, ich hasse Hitze. Ich fühle mich nicht vorbereitet. Ich habe einen Ventilator, aber ich fühle mich nicht gut dabei.
0: Ja, okay. Dann werden es harte Tage, ich glaube, für uns alle. Also Ventilator an, viel trinken. Ich hoffe, dass ihr alle wenigstens im Büro mit Klimaanlage versorgt seid. Und ja, Grüße gehen, wie gesagt, raus an alle, die jetzt in einer Dachgeschosswohnung schlafen müssen. Ihr und natürlich alle, die auch bei diesen Temperaturen arbeiten müssen. Seid die wahren Helden heute Nacht. Kommt gut durch diese Nacht, jetzt mit Musik von Michael Schulte. Das ist 5 a.m.

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2: Ich bin Uli Reitinger. Nach dem Anschlag am Rande des Christopher Street Days in Berlin ist die Debatte um mögliche politische Konsequenzen in vollem Gange. Die CSU hat die Einführung elektronischer Fußfesseln für Gefährder ins Gespräch gebracht.
3: Mehr als 400 islamistische Gefährder hat das Bundeskriminalamt bundesweit ausgemacht. Die CSU würde diesen Personenkreis am liebsten per elektronischer Fußfessel überwachen. Die Chancen auf Zustimmung vom Koalitionspartner SPD stehen gut. CSU-Landesgruppenchef Hoffmann hält Fußfesseln jedenfalls für praktischer als Präventivhaft, denn diese, so sagt er, sei nur schwer umsetzbar. Sein Parteichef Söder will prüfen lassen, ob bei Gefährdern nicht grundsätzlich früher das Erwachsenenstrafrecht angewendet werden kann. Und er will ihnen den Führerschein entziehen. Thomas Bleskin, Nachrichtenredaktion.
2: Angesichts einer neuen Hitzewelle in Frankreich versucht die Feuerwehr mit allen Mitteln, die an der Atlantikküste wütenden Waldbrände in den Griff zu bekommen. Während der größere der beiden Brände bei Bordeaux punktuell wieder aufloderte und zur Evakuierung tausender weiterer Touristen führte, bekam die Feuerwehr den flächenmäßig kleineren Brand südwestlich von Bordeaux unter Kontrolle. Dort konnten 15.000 Evakuierte zurück in ihre Häuser. Die Organisatoren vom Jugendwort des Jahres haben die 10 Begriffe verkündet, aus denen junge Menschen ihre 3 Favoriten auswählen können. Bis zum 20. August haben sie dafür Zeit.
4: Eltern und Lehrer dürften den ein oder anderen Begriff schon mal gehört haben. Die Zahlenfolge 6-7 passt eigentlich immer, inklusive der abwägenden Handbewegung. Wer Crash-Out geht, verliert komplett die Fassung. Und wenn etwas Peak ist, ist es der absolute Höhepunkt. Junge Menschen entschuldigen sich heute auch schon mal mit dem Begriff Schere und finden Dinge super. Auch die virale Songzeile Du bist gut genug zählt zu den Kandidaten. Wenn etwas mehr als gut genug, sondern richtig stabil ist, dann ist es in der Jugendsprache gute Käse. Thomas Bremser, Nachrichtenredaktion.
2: Der Fußball-Weltverband FIFA will einen Teil der kommerziellen Rechte an seinen Turnieren an Investoren verkaufen und damit mehr als 4 Milliarden Dollar erlösen. Auch künftige WM-Turniere sollen dann unter dem Dach eines neuen Unternehmens organisiert werden, dessen Mehrheitseigentümer der Weltverband wäre. Ein solcher Deal könnte den Druck erhöhen, das Teilnehmerfeld einer WM weiter auszubauen oder die WM häufiger als bisher auszutragen.
5: Das Wetter.
6: Trocken und klar kommen wir durch diese Nacht. 14 bis 19 Grad. Der Keller hilft oder die Klimaanlage natürlich. Morgen geben wir da nochmal so richtig Gas bei 33 bis 36 Grad. Es bleibt trocken. Regen ist nach wie vor kein Thema.
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7: A44 Dortmund-Kassel zwischen Erwitte, Anröchte und Gesäcke. 1 Kilometer Stau, 5 Minuten Zeitverlust. Und A57 Krefeld-Köln. Zwischen Dormagen und Köln-Worringen 1 Kilometer stockender Verkehr. Wir wünschen allen unterwegs gute Fahrt.
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6: Puh, so langsam wird's etwas angenehmer mit den Temperaturen. Kommt gut durch diese Nacht, Claudia Lewis hier. Hallo zusammen.

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0: Justin Bieber ist das für eure Nacht. Tja, mit lecker Bierchen am Bahnsteig, das war's dann ja jetzt auch. Ihr habt es ja mitbekommen, die Deutsche Bahn will künftig an allen Bahnhöfen ein Alkoholverbot durchsetzen. Wie finden wir das denn? Also er hier hat auf jeden Fall eine klare Meinung dazu.
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3: Ja, nee, ist klar.
4: Genug ist genug, hat letzte Woche hier Bahnchefin Evelyn Paller gesagt. Und da habe ich gesagt, jawohl, richtig so, Evelyn. So geht's ja auch nicht weiter. Diese ganzen Verspätungen bei der Bahn, ausgefallene Klimaanlagen bei 35 Grad, keine Pommes mehr im Bordrestaurant. Da wird's auch höchste Eisenbahn, dass mal einen auf den Tisch haut und die Probleme angeht. Ich war richtig glücklich, als ich das gelesen habe. Und dann habe ich den Fehler gemacht und weitergelesen. Ja, von diesem Mist redet die Oberschaffnerin gar nicht. Sie meint mit, genug ist genug, das Saufen am Bahnhof. Alkoholverbot auf allen deutschen Bahnhöfen. Ja, wie, was, jetzt auch in Dortmund? Wie soll das denn gehen? Da kannst du die Bude doch gleich zumachen. Und deshalb muss man auch mal genau hingucken, wie Frau Paller das meint. Die Bahnhofskneipen dürfen natürlich weiterhin von Erdinger bis Flensburg das Bierchen servieren. Und im Bordbistro bei der Bahn kannst du dir auch weiterhin die Kante geben. Gott sei Dank. Das ist schließlich deutsches Kulturgut. Was aber jetzt nicht mehr erlaubt sein wird, ist auf dem Bahnsteig. Das Dosenbier, die Flasche Wodka, das Schächtelchen Kümmerling. Ja, auch der Damenkegelclub Lustige Wechseljahre muss auf dem Weg nach Norderney den kleinen Feigling von der Passagierliste streichen. Ja, Gisa, auch du.
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4: bei der Bahn kannst du dir auch weiterhin die Kante geben. Gott sei Dank. Das ist schließlich deutsches Kulturgut. Was aber jetzt nicht mehr erlaubt sein wird, ist auf dem Bahnsteig. Das Dosenbier, die Flasche Wodka, das Schächtelchen Kümmerling. Ja, auch der Damenkegelclub Lustige Wechseljahre muss auf dem Weg nach Norderney den kleinen Feigling von der Passagierliste streichen. Ja, Gisa, auch

0: Das Wetter.
1: Sternenklar, der Himmel heute Nacht. Eigentlich müsste man draußen schlafen im Zelt. 14 bis 19 Grad sind es draußen. Morgen wird es dann richtig knackig warm. 33 bis 36 Grad. Zum Wochenende hin werden die Temperaturen dann wieder ein bisschen erträglicher.
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3: Hier die aktuelle Verkehrslage. A33 Bielefeld-Brilon zwischen Paderborn-Sennelager und Paderborn-Mönkeloh. 1 Kilometer Stau, 14 Minuten Zeitverlust. Weiterhin auf der A57 Krefeld-Köln zwischen Dormagen und Köln-Worringen. 1 Kilometer stockender Verkehr. Und zusätzlich auf der A445 Hamm-Arnsberg zwischen Kreuzwerl und Neheim. 1 Kilometer zähfließender Verkehr. Wir wünschen allen unterwegs gute Fahrt.
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1: Claudia Löhr ist hier, hallo, kommt gut durch diese Nacht und hier ist der offizielle Herzschmerz-Soundtrack von Elmo. Freunde vom Bergdoktor wissen, was ich meine. Hier ist Take That für euch in Patience.

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0: Olivia Dean. Hat ein Stimmchen, die Frau. So easy to fall in love. Ja, was haben wir heute? Bis zu 36 Grad, übermorgen dann irgendwie noch heißer. Also wer irgendwie kann, der plant natürlich so ein bisschen was Kühles und Nasses um sich herum zu haben in den nächsten Tagen. Und damit ihr die besten Spots für die heißen Tage in NRW kennt, testen wir für euch ja in dieser Woche Badeseen. Kim Klages hat am Ternscher See in Selm vielleicht euer perfektes Badeseematch gefunden.
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4: 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Erwachsene ab 15 zahlen 6 Euro und Kinder von 5 bis 15 zahlen 3 Euro.
1: Was können wir da machen?
5: Also man kann Aquaclimben gehen auf dem Klettergerüst oder Stand-Up-Paddeln auf dem See.
6: Schwimmen und sich erholen.
7: Ein Angelverein ist schräg gegenüber. Ja, und ansonsten kann man super joggen gehen und im Wald was machen.
1: Kann ich meine Kids mitbringen?
6: Also ich denke schon, ich habe Kinder. Meine Kinder sind jetzt groß, aber wenn ich das sehe, die haben hier einen Wasserpark, ne, einen Spielplatz.
5: Der See ist schon groß, aber trotzdem relativ übersichtlich. Also man hat einen relativ guten Blick auf Kinder. Und unten am See ist auch so ein Sprungbrett und das ist relativ nah am Rand. Also ich glaube, das ist schon gut für Kinder.
7: Und es gibt auch extra so einen kleinen Nichtschwimmerbereich, wo es halt nicht ganz so tief ist, wo Kinder halt auch gut schwimmen können. Das ist so mit Bojen so abgezäunt.
1: Treffen wir uns zum Essen oder nur für Drinks?
5: Wir treffen uns zu Essen und Drinks und Küchenchef Daniel weiß, was am besten geht.
8: Also Pommes natürlich, Currywurst-Pommes, gar keine Frage. Fritten NRW geht bei uns auch gut. Das ist die mit Sour Cream, mit Tomatenwürfel und mit Guacamole. Frische Cocktails, Limoncello-Spritz, Wildberry-Lele, Aperol und so weiter. Ein frisch gezapftes Weizen, helles, ein Radler direkt vom Fass oder auch ein Pilz natürlich. Ja, und dabei ein Blick auf den See. Ich würde sagen, besser geht's nicht, oder?
1: Können wir da chillen?
5: Kann man, wenn es nicht zu voll ist, perfekt. Ist es zu voll, ist es etwas lauter, aber ansonsten ist das echt toll hier.
6: Ja, ich denke mal, das ist eine Oase im Ruhrgebiet und das hat man selten. Und hier der Ternscher See, wenn man sich das anguckt, das ist eine kleine, eingeschworene Gemeinschaft.
1: Ist es ein Match?
5: Also ich würde sagen, schon Match. Im Sommer bin ich ja auch sehr oft mit Freunden, das ist schon cool hier.
9: Ein Match. Wir kommen regelmäßig hier hin, wir finden es immer toll.
7: Perfect Match.
10: Ich sage immer perfekt. Das Bessere gibt es nicht.
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1: Ich bin Uli Reitinger. Nach dem Terroranschlag am Rande des Berliner Christopher Street Days gibt es neue Hinweise auf das Motiv des mutmaßlichen Täters. Auf seinem Handy haben Ermittler ein Bekennervideo gefunden. Das haben die Bundesanwaltschaft und Innenminister Dobrindt bestätigt.
2: Auf dem Video ist ein vermummter Mann zu sehen, der Arabisch spricht. Er schwört der Terrororganisation IS die Treue. Auf dem Handy haben die Ermittler weiteres Material entdeckt. Was genau, sagen sie nicht. Nur, dass diese Dateien jetzt ausgewertet werden. Parallel wird weiter über schärfere Maßnahmen gegen islamistische Gefährder diskutiert. Besonders oft fällt dabei das Stichwort elektronische Fußfessel. Zoe Tessovali, Nachrichtenredaktion.
1: Frankreich wird von einer neuen Hitzewelle getroffen. Die Feuerwehr versucht mit allen Mitteln, die an der Atlantikküste wütenden Waldbrände in den Griff zu bekommen. Teilweise lodern Brände wieder auf, weitere Campingplätze und Feriensiedlungen wurden evakuiert.
3: Hitze, Trockenheit und Wind kommen heute auf Westfrankreich zu und machen den Einsatzkräften Sorgen. Sie fürchten, dass auf schon verbrannten Flächen heute wieder etliche Feuer ausbrechen könnten. Zahlreiche Stellen im Wald wurden daher gerodet, um den Flammen keinen neuen Fraß liefern zu können. Einige andere können dennoch aufatmen. In 3 Kommunen dürfen evakuierte Anwohner nach Hause. Voraussetzung ist aber, dass sie eine Notfalltasche und ihr Handy bereithalten, um im Fall der Fälle schnell wieder fliehen zu können. Aus Bordeaux, Rache Sommer.
1: Das Bundeskabinett will heute die umstrittenen Reformpläne zum Erneuerbare-Energien-Gesetz auf den Weg bringen. Wirtschaftsministerin Reiche will bei der Förderung erneuerbarer Energien Kosten senken. So soll es für neue, kleine Solaranlagen auf dem Hausdach ab 2027 keine dauerhafte Förderung mehr geben. Außerdem bekommen die Betreiber von neuen Solar- und Windkraftanlagen in bestimmten Gegenden in Zukunft geringere Ausgleichszahlungen, wenn diese Anlagen wegen einer drohenden Netzüberlastung zeitweise abgeschaltet werden müssen. Erstmals seit Beginn des Iran-Kriegs hat US-Präsident Trump den israelischen Ministerpräsidenten Netanyahu im Weißen Haus empfangen. Unterschiedliche Interessen im Krieg hatten zuletzt Risse in der Beziehung der engen Verbündeten offenbart. Unmittelbar vor Netanyahu empfing Trump den ukrainischen Präsidenten Zelensky. Trumps Sprecherin schrieb nachher auf X, beide Treffen verliefen positiv und produktiv.
4: Das Wetter.
5: Nochmal durchlüften heute Nacht, 14 bis 19 Grad. Morgen wird es dann sehr schnell wieder sehr warm, 33 bis 36 Grad kriegen wir. Die Sonne strahlt vom wolkenlosen Himmel, Regen ist nicht in Sicht.
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6: A57 Krefeld-Köln zwischen Dormagen und Köln-Worringen, 1 Kilometer Stau. Wir wünschen allen unterwegs gute Fahrt.
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5: Sternenklarer Himmel heute Nacht. Kommt gut durch, Claudia Löß hier. Hallo zusammen.

0: Aha, guck mal an, da haben wir es doch. Sich selber einfach mal was gönnen. So richtig sich selber verwöhnen. Das können wir Deutschen anscheinend ganz gut. Eine aktuelle Umfrage der FOM Hochschule. Danach kaufen wir uns selbst im Jahr wohl. Ja, für rund 2000 Euro Geschenke, ganz schön viel. Besonders beliebt sind da eben so Kleidung, gutes Essen und Reisen. Wir haben mal gefragt, wie es bei euch so aussieht mit Selbstgeschenken.
1: Also ich persönlich gebe immer was für die Kinder. Mein Mann ist auch so. Wir sind eher so, wir machen denen eine Freude.
2: Nicht wirklich.
3: Ach, wenn so Kleinigkeiten, aber meistens nur für die Kinder Sachen kaufen.
4: Ja, schenke ich mir. Ich gehe irgendwie shoppen und kaufe ich mir, ach, das konnte ich noch haben. Und dann mache ich das gerne auch.
0: So, mindestens eine, die sich auch selber mal was gönnt. Die 29- bis 44-Jährigen übrigens sind besonders spendabel zu sich selbst. Das willst du auch machen, wenn es sonst keiner macht, ne? Hier ist Donna Summer für euch und Kygo.
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0: Das Wetter.
1: Trocken und klar kommen wir durch diese Nacht. 14 bis 19 Grad. Der Keller hilft oder die Klimaanlage natürlich. Morgen geben wir dann nochmal so richtig Gas bei 33 bis 36 Grad. Es bleibt trocken. Regen ist nach wie vor kein Thema.
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3: Hier die aktuelle Verkehrslage. A31 Gronau-Oberhausen zwischen Lechten, Ahaus und Borken. Dichter Verkehr, 7 Minuten Zeitverlust. Weiterhin auf der A40 Essen-Dortmund zwischen Dortmund-Barob und Dortmund-Hombruch. 1 Kilometer stockender Verkehr. Und zusätzlich auf der A57 Krefeld-Köln zwischen Dormagen und Köln-Worringen. 1 Kilometer zähfließender Verkehr. Wir wünschen allen unterwegs gute Fahrt.
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1: Diesen schönen Song habe ich hier für euch, für diese späte Uhrzeit. Timbaland featuring Carrie Hilson zusammen, The Way I Are. Claudia Löß hier, hallo zusammen.

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0: Es ist mal wieder soweit. Seit gestern dürft ihr über das Jugendwort des Jahres abstimmen. Also, sofern ihr zwischen 11 und 20 Jahre alt seid. 10 Begriffe sind ja wie immer vorgeschlagen. Digger ist zum Beispiel dabei. Naja, das haben wir mal alle schon mal gehört. Macker auch. Was ich ganz witzig finde, ist gute Käse. Also, wenn irgendwas nicht gut ist, sondern richtig gut, wenn es richtig passt, dann ist es gute Käse. Muss man erstmal drauf kommen. Als Beispiel heißt es hier, der Song ist gute Käse. Lass ihn einfach mal so stehen. Das ist hier neu bei uns im Besten Mix. Jack Dean und Mercy.
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1: Ich bin Uli Reitinger. Heute stehen im politischen Berlin Personalien im Mittelpunkt. Die neue Kanzleramtsministerin Warken, der neue Gesundheitsminister Linnemann und der neue Verkehrsminister Bilger bekommen heute von